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Man nehme eine einfache Rezeptur und aus Koks wird wieder Kohle.

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1: Willkommen beim Kulturradio, Sendung und Podcast der IG Kultur Steiermark auf Radio Helsinki und auf Radio Frequenz. Mein Name ist Simon Hafner und ich darf euch in der folgenden Stunde wieder durch die Sendung begleiten. Heute geht es um Community Building. In Anbetracht sinkender Förderbudgets wird es für Kulturinitiativen zunehmend wichtiger, eine Community aufzubauen, die diese Initiativen tragen und stützen kann. Vor diesem Hintergrund starten wir im Oktober in Kooperation mit unserem Dachverband IG Kultur Österreich ein Praxislabor in der Steiermark, bei dem wir Mitgliedsvereine in einem praxisorientierten Prozess gezielt beim Community Building unterstützen. Angestrebt wird, dass die teilnehmenden Kulturinitiativen in ihrer Praxis erste Schritte und Tests für ein strukturiertes Community Building umsetzen und sich befähigt fühlen, den angefangenen Prozess selbstbestimmt weiterzuführen. Ausgangspunkt für dieses Praxislabor ist das Projekt Fulcrum der IG Kultur Österreich, ein dreijähriges Erasmus-Plus-Projekt für Mitarbeitende in soziokulturellen Zentren. Verknappung finanzieller Mittel, geringe Mobilitätsbereitschaft, Publikumsschwund. In einer Zeit multipler Krisen sind Kulturinitiativen mit einem veränderten Kulturverhalten konfrontiert. Gleichzeitig zwingt die globale Umweltkrise zu einer raschen und radikalen Umstellung auf umweltfreundliche Arbeits- und Betriebsweisen. Wollen Initiativen zukunftsfit sein, müssen sie die Art und Weise, wie sie tagtäglich arbeiten, grundlegend überdenken. Gemeinsam mit ProjektpartnerInnen aus Belgien, Italien, Estland, Lettland und Deutschland entwickelte die IG Kultur Österreich daher ein maßgeschneidertes Weiterbildungsprogramm zur Vermittlung der notwendigen Kompetenzen, um die eigenen Zukunftsbedürfnisse zu identifizieren und Transformationsprozesse auf praktische, in der eigenen Struktur machbare Schritte umzulegen. Dazu wurden notwendige Skills vermittelt und Initiativen bei zukunftsrelevanten Transformationsprozessen begleitet.

0: 2012 wurde dann das OKH, das offene Kulturhaus, als kultureller Regionalversorger und Möglichkeitsraum für neue Modelle eröffnet. Am Areal des alten Krankenhauses werden durch das gemeinnützige Engagement vieler überregionale Impulse gesetzt, getragen, belebt und weiterentwickelt. Sein kontinuierliches Kulturprogramm hat das OKH als lebendige Stätte zwischen Linz und Salzburg etabliert und öffnet seither Zugänge zur Zeitkultur, die es ohne OKH in dieser Form im Großraum Vöcklabruck nicht gäbe. Das B-Side in Münster ist als soziokulturelles Zentrum sowohl ein offenes Haus als auch ein offenes Kollektiv, das dieses Haus selbst organisiert, entwickelt, gestaltet und verwaltet. Entstanden ist die B-Side aus einer lebendigen Kunst- und Kulturszene, die seit den 2000er Jahren ungenutzte Flächen des sogenannten Hillspeichers am Münsteraner Hafen für Ausstellungen, Veranstaltungen nutzte. 2015 drohte dem Gebäude jedoch die Privatisierung. Die Stadtverwaltung plante, das Gebäude an einen Investor zu verkaufen. Dank einer erfolgreichen Kampagne beschloss der Stadtrat 2016 mit der Initiative B-Side in die gemeinsame Planung für den Ort zu gehen. Nach Jahren der Entwicklung und des Umbaus wurde die B-Side 2024 eröffnet. Begriffen wird das Haus als ein Ort, der allen gehört. Kultur, Bildung und gesellschaftliches Engagement werden zusammengebracht. Die B-Side wird von aktiven Bürgerinnen genutzt, die sich vernetzen und ihre Stadt mitgestalten wollen. Ja, hi Yvonne. Hallo Yolanda, hallo Tim. Freut mich, dass ihr heute Zeit gefunden habt für dieses Gespräch. Ich würde gleich bei dir anfangen, Yvonne, nämlich vielleicht so mit so einer Art Begriffserklärung. Ja, was versteht man eigentlich unter Community Building? Und ein zweiter Begriff, der auch so die letzten Jahre so ein bisschen herumgeistert, ist der Begriff Audience Development. Vielleicht magst du da auch so eine Art Abgrenzung schaffen dazu. Und ja, bitte.
1: Ja, vielen Dank für die Einladung. Du sagst, dass beide Begriffe schwirren massiv viel herum und werden total gehypt und selten wird gefragt, was verstehen wir darunter? Meine persönliche Annäherung, weil es gibt ganz viele unterschiedliche Erklärungen dafür, ist, dass in den Mittelpunkt drückt die Frage, welche Beziehungen wollen wir überhaupt zu unseren Teilnehmenden, zu unserem Publikum entwickeln? Welche haben wir? Wer ist überhaupt das Publikum? Haben die Gemeinsamkeiten? Was beschäftigt sie? Wie kommen sie überhaupt zu uns? Auch wirklich physisch, mit welchen Emotionalitäten, mit welchen Erwartungen, mit welchen auch Wahrnehmungen, die sie haben. Also es geht ganz stark in Beziehungsarbeit, wie der Begriff sagt, Community Building. Ja. Und um das zu tun, ist die andere Seite der Medaille quasi die Publikumsentwicklung, wo man sagt, damit ich überhaupt in diese Beziehungsarbeit gehen kann, brauche ich mal ganz grundlegende Informationen. Wer ist mein Publikum oder meine Teilnehmenden? Wie sind sie strukturiert, wenn es um Eckdaten geht? Aber wenn es dann um die Frage der Entwicklung, der Beziehung geht, sind wir beim Community Building. Also es ist eigentlich miteinander verbunden und wie zwei Seiten einer Medaille zu sehen.
0: Bei dem Fulcrum-Projekt waren ja Menschen aus ganz Europa dabei, von verschiedenen Initiativen. Welche Herausforderungen haben sich da herauskristallisiert, also in Bezug auf diese Arbeit? Und gibt es sowas wie universelle Problemstellungen oder von Land zu Land Unterschiede? Ja.
1: Ich glaube, die Grundthematik ist, dass wir alle mit sehr prekären Ressourcen arbeiten, mit wenig Planungsperspektive und vielfach in der Praxis schon froh sind, wenn wir das, was es muss, ist auf der Agenda stemmen. Das Bewusstsein, dass ohne die Community auch die Kulturarbeit quasi im luftleeren Raum stattfindet und wenig Impact entfalten kann, ist absolut da. Die Kapazitäten, das zu tun, geben es aber oft nicht her. Und da ist eines der Hauptaspekte, dass Community Building oder Publikumsentwicklung, je nachdem, wo man Fokus drauf legt, eben wirklich an die Grundsubstanz der Organisation geht und Organisationsentwicklung ist, wo das ganze Team alle gemeinsam nicht nur das gemeinsam wollen müssen, sondern auch gemeinsam daran arbeiten. Es ist ein Arbeitsprozess und eben nicht ein Projekt, das ich jetzt für ein halbes Jahr konzipiere und dann ist es abgeschlossen. Und das geht natürlich wirklich an die Frage rein, will ich mich ändern, kann ich mich ändern und wohin wollen wir uns gemeinsam verändern? Und Änderungsprozesse sind immer auch schmerzhafte Prozesse, weil sie Dinge in Frage stellen, so wie sie bislang laufen.
2: Ja, ich kann nur ergänzen, dass zum Beispiel für mich natürlich spannend war, dieser Austausch eben einerseits natürlich mit den anderen Einrichtungen von den unterschiedlichsten Ländern, auch welche, was sie sozusagen auch als ihre Kernaufgabe betrachten oder was sie ganz prägend für mich ist, hat

0: jetzt weniger, ja, es hat schon mit Community Building auch zu tun, weil zum Beispiel jetzt gerade in den eher östlich gelegeneren Einrichtungen zum Beispiel auch sowas wie Krisenfestigkeit als bei Kulturräumen extrem wichtig ist. Also die jetzt gar nicht nur, was den Krieg betrachtet, also dass zum Beispiel Russland näher ist oder so, sondern auch was Klimafragen betrifft, weil solche Zentren einfach ein Ort der Kommunikation, der Organisation sind. Und wie wichtig das sozusagen auch gerade in Krisenzeiten ist. Und da gibt es in manchen Ländern einfach schon viel stärkeres Bewusstsein, auch von den, ja, von den Regierungen her, dass solche Räume eben auch, ja, nicht nur sozusagen, also auch der Krisenfestigkeit dienen. Das war, finde ich, eine sehr spannende Erkenntnis.
1: Hallo erstmal und danke für die Einladung. Ja, man hat gemerkt, dass es viele Gemeinsamkeiten gibt zwischen den soziokulturellen Orten in Europa, also natürlich so prekäre Finanzierung oder dass so die zivilgesellschaftliche Selbstorganisation im Fokus steht. Aber ich habe auch gemerkt, dass da sehr auch Unterschiede sind, wie man sich organisiert, und ja, hatte dann auch das Gefühl, dass wir da in Münster schon irgendwie privilegiert sind in dem, was wir tun können.
2: Ja, ich würde jetzt vielleicht noch ein bisschen, ich weiß nicht, ob es der Schritt zurück ist oder zur Seite, aber vielleicht noch einmal über ein bisschen mehr erfahren wollen über die Arbeit bei euch im UKH und bei euch im B-Side. Beide Häuser haben einerseits, bieten sehr viel Platz, also räumlich gesehen schon, sind sehr groß oder relativ groß, und es gibt auch viele verschiedene Dinge, die da mittlerweile passieren, also von verschiedenen Arbeitskreisen, die es da gibt, für Ausstellungsplanungen, Werkstätten, Leerstandsinitiativen, Slow-Food-Gruppen, soziokulturelle Vernetzungsarbeit, also da passiert ganz viel Verschiedenes. Ich lese auch immer wieder so einen, bei euch beiden, so einen gewissen niederschwelligen, oder gar nicht gewissen, sondern einen sehr niederschwelligen Anspruch eigentlich für die Arbeit oder auch einen hierarchiefreien Anspruch. Und genau, ja, von außen betrachtet, wenn man die Entstehungsgeschichte nicht genau kennt von den Häusern, denkt man sich, wie ist es überhaupt möglich, das so zu machen, dass so ein Haus überhaupt entsteht, ja, speziell in Zeiten wie diesen. Genau, also vielleicht könnt ihr das ein bisschen so erzählen und welche Rolle dabei auch die Community vielleicht gespielt hat, vielleicht auch von Anfang an, nämlich nicht nur als Publikum, sondern eben als Teilhabende, als Organisierende, als Machende. Genau.
0: Ja, bei uns im UKH, genau, wir haben eben, den Verein gibt es schon seit 2007 und da haben sich damals schon, das war eigentlich schon so diese grundlegende Richtung oder wie wir aufgestellt sind, weil sich damals schon, wir sind eben in Vöcklabruck, in einer Stadt mit ca. 13.000 Einwohnerinnen, einer Bezirksstadt zwar, aber trotzdem halt einer Kleinstadt. Und es hat von den Räumen her einfach wenig Angebot gegeben. Man ist immer wieder gesiedelt, wie so ein Nomadentum, dass man mal im Fasal war, mal im Keller von irgendeinem Lokal. Und dann hat sozusagen immer wieder alles neu aufbauen hat müssen und wieder runter wegbauen müssen. Also dieses, was man halt oft kennt, wenn man veranstaltet. Und mit der Zeit haben sich aber alle diese Vereine, ob sie jetzt in der Literatur, im Punk, ein DJ-Kollektiv oder die Skater waren, die auch ab und zu Party gemacht haben oder eine veranstaltet haben, die haben sich zusammengetan unter dem Namen UKH. Wir sind so wie ein Trägerverein, der dann gesagt haben, wir wollen alle gemeinsam endlich einen Ort haben, wo wir einfach auch bleiben dürfen, den wir auch gestalten dürfen, wo wir nicht immer wieder verschwinden müssen, sondern den wir auch gestalten dürfen. Und deswegen, wir waren schon sehr, sehr breit aufgestellt, wie wir gestartet sind. 2007, 2010 haben wir dann begonnen, sozusagen nach einer Demo, also Raumsuche in Vöcklabruck war auch nicht die leichteste, weil einfach wenig Raum da ist, gerade noch wenig Raum, den man sich leisten kann auch. Und das hat uns natürlich auch ein bisschen zusammengeführt, dass nicht jeder seinen eigenen Raum hat, sondern es gibt ein Haus, das ist zwar groß, aber wir müssen es alle gemeinsam sozusagen teilen. Und dieses Bewusstsein eben, dass es nicht ein Haus nur für einen Verein ist, dass es ein Haus ist, das wir unterschiedlichen Bedürfnissen anpassen müssen, dass wir das auch ausverhandeln müssen, wer was wie nutzen möchte, all das sozusagen in unserer Genese prägt uns eigentlich bis heute.
2: Tim, bitte.
1: Ja, genau. Vielleicht erstmal zu B-Side. Wir sitzen in Münster. Das ist eine Stadt mit 300.000 EinwohnerInnen in Nordrhein-Westfalen. Und die B-Side ist ein altes Lagergebäude am Münsteraner Hafen. Der Hafen ist direkt neben dem Hansaviertel. Das ist so das letzte Studierendenviertel, wo sich Menschen noch die Miete leisten können, die aber irgendwie auch stetig steigt. Und wir haben so vor 12 Jahren schon in diesem alten Speicher Kunst- und Kulturprogramm im Erdgeschoss gemacht, weil der von relativ vielen KünstlerInnen angemietet wurde. Da haben DJs sind da ein- und ausgegangen, da haben auch 12 bis 15 Menschen immer illegal gewohnt in dem Haus, bis irgendwann die Stadt entschieden hat, das zu privatisieren. Wie die gesamte Hafen-Südseite, also der Hafen, der liegt am Dortmund-Ems-Kanal, der ist relativ groß in Münster und der hat sich innerhalb der letzten ja, 20 Jahren von so einem Industriequartier zu so einer Ausgehmeile entwickelt, vor allem der Nordhafen. Und zu dem Zeitpunkt war dann sehr viel Mobilisierungspotenzial, weil auch im Viertel so ein großes Einkaufszentrum entstanden ist, wo die Stadt eine Fläche privatisiert hatte, sehr viel Unbehagen deswegen in der lokalen Bevölkerung. Und wir sind zu der Zeit dann gestartet mit Öffentlichkeitsarbeit. Wir wollen hier einen Ort am Hafen erhalten für soziokulturelle Zwecke, für soziokulturelle Freiräume. Wir wollen bezahlbare Arbeitsflächen für Kreatives und Soziales erhalten, weil zu der Zeit am Hafen super viele Gebäude, die in der Zwischennutzung von jungen Kreativen genutzt wurden, abgerissen wurden und dann wurden da Bürogebäude errichtet und ähnliches. Und deswegen waren wir zur richtigen Zeit am richtigen Ort und haben dann verhindern können, dass so eine Beschlussvorlage durch den Münsteraner Stadtrat ging, die eigentlich schon den Verkauf des Hauses an einen Investor beschlossen hätte. Ja, das war sozusagen der Startschuss. Und es ist dann vor allem gelungen, so Zivilgesellschaft rund um dieses Haus zu organisieren, indem wir die Menschen vor allem im Hansaviertel gefragt haben, Leute, wenn wir hier ein Gebäude für die Gemeinschaft erhalten, was für Projektbausteine wollen wir da haben? Und da ist sozusagen das Raumprogramm der B-Side dann in so einem kollektiven Willenbildungsprozess entstanden und am Ende über eine Landesförderung finanziert worden.
0: Das Spannende ist eben, so wie der Tim erzählt, auch dieses gemeinsame, dieser Prozess, dieses Ausverhandeln, eben wer was braucht und was gewünscht ist und wie man sowas dann auch erreicht. Wir merken immer jetzt noch, wir haben damals 2007 ein Konzept für das gesamte Gebäude, wir sind in einem alten Krankenhaus in Vöcklabruck, für das gesamte Gebäude entworfen und dieses Konzept, dieser rote Faden zieht sich eigentlich bis heute hin, beziehungsweise ich weiß nicht, wie wir das damals schon so gut wissen haben können, dass das immer noch hält. Aber wir haben wirklich sozusagen jedes Jahr ein Stück von diesem gemeinsamen entworfenen Bild umgesetzt. Also das war einfach ein wichtiger roter Faden, damit wir nicht jedes Mal aufs Neue wieder sozusagen den Prozess starten müssen. Was wollt ihr denn wirklich? Und wir haben uns einfach an dem orientiert und jeder ist da mitgegangen. Jeder war sozusagen, das haben wir committed und an dem orientieren wir uns und so arbeiten wir weiter nach vorne. Also dieses gemeinsame Committen auf etwas, das war auch bei uns sehr wichtig.
1: Ja, und was du hast ja eben gefragt, so ja, sozusagen, wenn man das fertige Projekt jetzt sieht, ne, da kann man sich gar nicht vorstellen, wie kann das alles entstehen, ne? Und es ist tatsächlich so, dass das organisch gewachsen ist. So im Nachhinein, so im Rückspiegel lässt sich, also scheint das alles sozusagen wie so eine ganz natürliche Abfolge zu sein, aber es war eigentlich ein völlig chaotischer Prozess, der am Ende irgendwie zu diesem Ergebnis geführt hat mit unendlich vielen Umwegen und Hürden. Und ich glaube, was einfach wichtig war, ist, dass wir sehr früh halt sozusagen so eine Art Organisationsfähigkeit hergestellt haben. Wir sind, es ist ganz wichtig in Bezug auf die B-Side, soziokratisch organisiert. Das ist ein sehr hierarchiearmes, agiles Modell zur Organisation von Gruppen. Und die B-Side hat sich so nach und nach in einzelne Arbeitskreise ausdifferenziert, die bestimmte Projektbausteine entwickelt haben. Und die sind wirklich sozusagen aus Wünschen und Bedürfnissen der Menschen, die halt dann aktiv geworden sind, entstanden. War auch so ein bisschen das Prinzip Duocracy, ne? Also die machen, entscheiden. Und klar, super kommunikationsintensiv und jedes Jahr Strukturprozesse, um wieder so ein Selbstporträt zu machen. So, wer sind wir eigentlich als Organisation? Wo wollen wir hin? Und jeder Projektbaustein der B-Side leitet sich davon ab, ne? Vielleicht kurz zum Kontext. Also wir haben einen großen Veranstaltungssaal für Kulturprogramme. Wir haben mehrere kleine und große Gruppenräume, wo sich ja, Politgruppen rund um Klimagerechtigkeit, Rechte auf Staat, Geflüchtetenhilfe, aber auch Kulturgruppen organisieren. Wir haben eine Hausküche, die vegan-vegetarisches Angebot macht und noch eine zweite sogenannte Allmende-Küche, die so dem Thema der Ernährungswende auch gewidmet ist. Wir haben Bewegungsraum für Yoga, Meditation und ähnliches, für so Achtsamkeit. Wir haben eine große Quartierswerkstatt, wo Menschen bauen und reparieren können Dinge. Und circa ein Drittel unserer Fläche ist vermietet an kreative und soziale Projekte. Und das ist so die Mischung, aber die ist, und ach so, ein Mobi Dock, so eine Cargo-Bike-Flotte, aber die ist sozusagen komplett im Prozess entstanden von Leuten, die hier und da Verantwortung übernommen haben und gesagt haben, ich treibe dieses und jenes voran. Und die Herausforderung war, das alles zu synchronisieren sozusagen.
2: Ich habe mir so neben vielen anderen Begriffen, habe ich mir drei Begriffe hier aufgeschrieben, und zwar Commitment, Prozess und Kommunikation. Und das Spannende an den beiden Projekten ist ja, weil also diese grundsätzliche Frage von Raum, die gibt es ja in vielen Orten, also in vielen Städten, in vielen Gemeinden, klein oder groß, ja, dieses Bedürfnis. Es gibt auch sowas wie an vielen Orten Leerstands- oder Zwischennutzungsbespielungen, das sind ja so die Klassiker eigentlich. In meiner Beobachtung ist es immer dann, wenn es darum geht, dass ein Prozess langfristiger gedacht werden muss oder auch ein längerer Weg zu gehen ist, eben etwas, was nicht sich in 1, 2, 3 Monaten umsetzen lässt, dass es dann puncto Commitment und puncto Community oft sehr schwierig wird, weil eben einerseits Ressourcenfrage, andererseits auch Know-how-Frage, aber eben auch diese Commitment-Frage, ja. Also kann ich mir das überhaupt vorstellen? Habe ich da ein konkretes Bild dazu und habe ich Lust, mehrere Monate oder sogar vielleicht mehrere Jahre Zeit und Energie zu investieren, auch in einer Gruppe, wo es noch gar nicht klar ist, ob das dann alles überhaupt so wird? Also Stichwort dann Prozess und wie kann ich da kommunizieren? Also das klingt jetzt, wenn man euch beiden zuhört, relativ so natürlich, aber war das einfach nur Glück oder könnt ihr jetzt im Nachhinein quasi so ein bisschen herauslesen für euch, wo schon sowas wie Schlüsselmomente waren, wo es dann klar war, ah, so könnte das vielleicht gehen, auch in einer größeren Gruppe mit diesen vielen Interessen, ja? Oder passiert es wirklich so natürlich quasi und organisch und chaotisch und das passiert halt dann an manchen Orten und an manchen nicht? Also lässt sich das überhaupt so ein bisschen wie steuern oder?
0: Also wie du gesagt hast, so von wegen, wie schafft man so ein Commitment da vielleicht auf Jahre? Ich glaube, dass uns allen nicht bewusst war, wie lange das überhaupt funktioniert. Dass ich immer hier auch beschäftigt bin und wirklich angestellt bin mittlerweile, hätte ich mir nie gedacht. Hätte ich mir nie gedacht. Und ich glaube auch von Anfang an niemand gewusst, wie weit wir das mit diesem Projekt schaffen. Und ich glaube, die Kunst darin liegt dann halt in dieser Länge der Dauer, wo man dann wirklich aktiv ist, weil man muss wirklich sagen, bei uns sind die Leute teilweise eben schon seit der Gründung aktiv und immer noch dabei und bringen sich immer noch ein. Sind zwar auch viele neue dazugekommen, aber trotzdem ist man merkt, dass der Drive immer noch da ist und wir fragen uns selber, woher kommt die Motivation, da immer weiterzumachen. Und das Spannende an so Häusern wie im OKH und wahrscheinlich auch im B-Side ist, dass es ständig sich verändert. Also diese Interesse und die Lust, ständig auch sich neue Gedanken machen zu können, was Neues entwickeln zu können, irgendwie sich Motivation aus irgendeinem neuen Projekt holen zu können, weil das einfach ständig sozusagen, eben wie du sagst, auch wir benutzen gern organisch als Wort, es ist etwas, was weiter wächst. Es ist nicht fertig. Das OKH hat jetzt 2, 3 Stockwerke ausgebaut. Es gibt noch einen zweiten Stock, wenn wir irgendwann einmal Zeit und Geld haben. Aber macht diesen Reiz von solchen Projekten, dass sie nie fertig sind und man sich immer wieder was findet, das einen motiviert.
1: Ja, wenn sie fertig sind, sind sie kaputt. Das haben wir auch schon mal
0: Ja,
1: festgestellt.
0: genau.
1: Ja, aber genau was du sagst. Wenn ich gewusst hätte, worauf ich mich einlasse vor 11 Jahren, ich hätte es nicht gemacht, glaube ich. Weil wir sind alle davon ausgegangen, das ist jetzt ein Sprint und wir müssen irgendwie diese Landesförderung da, die Kohle ran schaffen und dann wird gebaut und ne, können wir endlich eröffnen und hatten mal gedacht, okay, das kostet uns jetzt irgendwie 3, 4 Jahre unseres Lebens. Aber ja, es waren am Ende wirklich sozusagen erstmal ein Jahr Öffentlichkeitsarbeit, 3 Jahre Planung, mehrere Jahre bauen und dann eröffnen. Gar nicht so ohne. Und ich glaube, unsere soziokratischen Strukturen haben ermöglicht, dass das oft auch wie so ein Staffelstab gewesen ist, der weitergegeben wurde, weil wir halt eben nicht so hierarchisch aufgebaut waren, dass sozusagen an Einzelpersonen hing. Klar hing es hier und da immer an Einzelpersonen in bestimmten Bereichen, aber was glaube ich auch ganz wichtig ist, ist, dass wir sehr früh auch eine digitale Infrastruktur hatten. Also wir haben so Open Source Tools immer genutzt, um zu kommunizieren, was auch vielen Menschen jetzt ermöglicht hat, zu partizipieren, ohne jetzt bei jedem Plenum dabei sein zu müssen. Und deswegen haben wir schon sehr früh so eine Form von Wissensmanagement gehabt, die es immer für alle nachvollziehbar gemacht hat, okay, wo hole ich mir die Informationen, um jetzt den Staffelstab weiterzutragen. Und dann haben wir natürlich auch das Glück, dass wir hier eine Studierendenstadt sind, wo super viele Menschen mal irgendwie ein Semester aussetzen oder irgendwo zwischen Beruf, Familie, Studium stehen und mal richtig viel Zeit haben. Deswegen hatten wir sehr viel so den Fall, dass Leute irgendwie ein, zwei Jahre richtig reingebuttert haben und dann weg waren. Dann sind die Übergaben immer schwierig, aber das hat, glaube ich, auch dazu beigetragen, dass wir diesen Marathon hinlegen konnten.
0: Darf ich noch was ergänzen? Weil was mir einfällt, ist zum Beispiel, unser Verein hat ja, bevor wir in das OKH rein durften von der Stadt, weil das Gebäude gehört auch bei uns, der Stadtgemeinde, wir sind nur als Mieterinnen drinnen, da hat sich der Verein fast einmal zersplittert, weil einfach die Rahmenbedingungen, um überhaupt weiterzukommen, also es war so viel Energie da in dieser Gruppe und die wollten endlich mal umsetzen und weitermachen und was wirklich, die haben wirklich, und aber es hat immer an den Rahmenbedingungen, entweder kein Geld, kein Raum, keine Unterstützung der Politik sozusagen, immer wieder gehapert und es war so viel Gegenwind eigentlich und so viel zum ständig immer wieder ein Tätscher drauf, dass das die Motivation extrem runter und natürlich dann hätte es die Gruppe fast eigentlich zersprageht, wie man so schön sagt. Also ich sage schon, die Rahmenbedingungen machen es auch. Man hat nicht alles selber in der Hand als Verein, ob es dann klappt oder nicht, aber man muss es halt dann nutzen, wenn es soweit ist. Ja. Aber genau.
3: Wenn man euch zuhört, dann merkt man, dass diese Grundgedanken ja schon von quasi in der DNA von Anfang an da waren. Ja. Und das spiegelt das so schön wider, weil ihr habt euch nicht präsentiert, wir sind dieses Haus, wir machen so viele Veranstaltungen jährlich, so viel Publikum haben wir. Gar nicht, dass es eine ganz andere Geschichte, die ihr erzählt und eine ganz andere auch Erfahrung, die ihr erzählt, wo von Anfang an quasi so in der Grund-DNA, in der Grundintention schon war, wir machen das gemeinsam und wir wissen zwar, wo wir ungefähr hinwollen, aber wir müssen sehr viele Abzweigungen nehmen, die vielleicht nicht planmäßig so waren, wo Fehler passieren, weil so ist es einfach, wenn man als Gruppe zusammenarbeitet. Es ist nicht alles endgültig steuerbar und das, finde ich, macht es auch so wertvoll zu sehen, diesen langen Atem zu haben und dieses Dranbleiben und das trotzdem irgendwie zusammenhalten, auch wenn man nicht den Weg klar vorgeben kann, aber es ist in der Grund-DNA einfach von Anfang an da gewesen. Und es sind jetzt schon zwei sehr spannende und total, finde ich, bemerkenswerte Best Practices, ja, von denen viele sich was abschauen können.
2: Ja, Yvonne, ich wollte jetzt nur nochmal so in Bezug auf das Fulcrum-Projekt und quasi das, was du aus dem Prozess auch mitgenommen hast, da nochmal bei dir jetzt nachfragen, also in Bezug auf dieses prozessorientierte Arbeiten mit diesem Commitment und der Kommunikation und noch einmal diese Frage, lassen sich sowas wie so Kernelemente herauslesen oder konnten sich bei euch im Fulcrum-Projekt quasi da so Kernmomente rauslesen, auf die man dann auch wirklich achten muss, wenn man sowas angeht, oder braucht es dieses organische Wachsen und kann man Fehler vermeiden, mal so gefragt?
3: Nein, Fehler gehören dazu. Wäre jetzt meine persönliche Antwort, ganz im Gegenteil. Jeden Fehler, den ich mache, das ist eine neue Erkenntnis, ein neues Wissen, das ich kriege. Ja. Ich glaube, der Begriff war Failing Forward, der ganz viel damals gefallen ist. Und was ich persönlich jetzt ganz stark rausgenommen habe, ist, das eine ist obvious, es gibt nicht diesen fertigen 4-5-Stufen-Plan, den man einfach macht und dann bist du dort, wo auch immer dort sein mag. Jede Institution wird das anders für sich definieren. Ich will neue Zielgruppe quasi attraktiv sein oder ich will die Loyalität von denen, die jetzt schon mitwirken, stärker, sodass sie öfter kommen oder vielleicht sogar mitarbeiten. Also das kann ja ganz unterschiedlich sein, das Ziel. Das gibt es nicht, diesen fertigen Plan. Der hängt total von allen Faktoren und allen Playern, die involviert sind, ab. Aber genau darin ist auch eine dieser Stärken, die man sehen kann. Man kann diese ganz kleinen Tests machen, diese kleinen Schritte machen, wo man nicht alles riskiert und womöglich auch in die Riesenverschuldung geht auf jeder Ebene, sondern sich Schritt für Schritt weiterarbeiten, wenn man weiß, wohin man gemeinsam arbeiten möchte. Und das ist auch im Prinzip das, was ihr jetzt erzählt habt von eurer Erfahrung. Ja? Dieses Organische, wie ihr es nennt, ja? Dieses Dranbleiben, aber ein Schritt nach dem nächsten. Und das ist vollkommen legitim so.
1: Ja, kann ich nur bestätigen, als wir angefangen haben und auch alle fachfremd waren oder selber sowas noch nie gemacht haben, ne? Einfach Plan bauen, Kulturzentrum bauen, Betrieb eröffnen, super viel autodidaktisch erarbeitet und wir sind andauernd durch die Republik gereist, um uns Beispielprojekte anzugucken, wo wir dachten, okay, so, wir können das vielleicht so machen wie die, in der Hoffnung, dass wir irgendwo die Blaupause für die B-Side finden und haben einfach immer nur festgestellt, in einzelnen Aspekten kann man sich super Sachen abgucken, aber es gibt nicht das Trägerschaftsmodell und es gibt nicht das Raumprogramm und es ist total kontext- und ortabhängig und total abhängig von den Menschen, die bereit sind, ihre Zeit und Energie in so ein Projekt zu stecken, was daraus wird. Und ja, da kann man Äpfel und Birnen so gar nicht miteinander vergleichen.
2: Stichwort Rahmenbedingungen, das ist jetzt ein paar Mal gefallen. Also man braucht ja für solche Projekte auch mal ein Geld, man braucht gegebenenfalls auch gute politische Unterstützung, man braucht den Goodwill irgendwie. Wie würdet ihr diese Frage der Rahmenbedingungen auch so in Bezug auf die Gemeinschaft setzen? Also quasi, wie hängt das zusammen? Also die Rahmenbedingungen politisch, aber auch die eigene Gruppe, die man vielleicht um ein Projekt hat. Wie kann man damit arbeiten?
0: Ja, wir hatten einfach auch, muss man sagen, schlussendlich, es war einfach im Vorfeld viel Beziehungsarbeit nötig, um einfach auch die Politikerinnen und Politiker, die Entscheidungsträgerinnen auf unsere Seite zu ziehen, sozusagen, dass sie einfach auch überzeugt sind, dass es etwas ist, was gut ist für Vöcklabruck, was wichtig ist, was Sinn macht. Und wie das dann hergestellt war und die Politik gesagt hat, okay, wir wollen, dass das Haus, also nächstes Jahr wird unser Haus 100 Jahre alt und wir haben dementsprechend, nachdem das Krankenhaus ausgezogen ist, war das eben komplett Leerstand mit keiner Heizung, mit kein Licht, ja, Feucht, klassischer Leerstand. Und wir haben einfach immer gesagt, als Verein, wir machen ehrenamtlich das, was wir machen können, war eh schon sehr viel, was wir da alles so herumgewerkt haben dann. Aber da, wo es sozusagen auch eine schlussendliche Abnahme braucht, wo du bei Elektronik oder bei Statik oder feuerpolizeilichen Geschichten, das kannst du natürlich nicht im Ehrenamt machen. Und da hat es halt natürlich, so eine Brandschutztür kostet einmal 3000 Euro, wenn du die brauchst. Und das ist nur eine Tür. Und bei uns war es auch so, dass der Keller offen war durch die Sprengung, weil da damals noch eine Sprengung stattgefunden hat von einem Nebengebäude und so weiter. Also das waren dann schon Dinge, wo dann die Stadtgemeinde, der damalige Bürgermeister, dann wirklich gesagt hat, jährlich etwas in die Hand zu nehmen und Schritt für Schritt das Gebäude wieder instand zu setzen. Also wir haben ständig zugearbeitet und geschaut, dass wir die gewisse Dinge selber machen und wo unsere Kompetenz dann aufgehört hat, wo wir sagen, das geht nicht, da hat die Stadt dann tatsächlich einfach jedes Jahr und ziemlich ordentlich auch Geld in die Hand genommen. Ja. Wir bewegen uns jetzt, glaube ich, bei knappe 2 Millionen Euro, die in das Haus seit 2010 reingeflossen sind von Seiten der Stadtgemeinde. Man hat uns immer gefragt, warum nicht was Neues hinbauen. Viele Firmen haben immer gesagt, warum habt ihr es nicht abgerissen und was Neues gebaut? Und das war einfach trotzdem, naja, auch das ist nämlich Community und Beziehungsarbeit zu einem Gebäude zu haben und eben diese Beziehung zu dem Haus halt auch nicht, die hat sehr viel mit unserem, wie wir jetzt sind, zu tun. Ja.
1: Bei uns auch, die ersten Architekten haben auch gesagt, ja, super altes Lagergebäude, Fassade stehen lassen, hinten alles abreißen und neu entwickeln. Und wir haben uns auch super dafür eingesetzt, das im Bestand zu erhalten. Und jetzt ist das eins der letzten Gebäude, was diesen postindustriellen Charme hat, weil alles um uns herum halt abgerissen wurde. Und diese so eine Laderampensituation, die sich so ganz viel am Hafen gibt, sind wir das einzige Gebäude, wo die noch existiert. Und ja, deswegen ist das Haus halt so ein Schätzchen, ne? Aber genau, bei uns waren die Rahmenbedingungen auch natürlich die, dass es in NRW zu der Zeit ein Förderprogramm Initiative ergreifen, nannte sich das, ist leider gerade eingestellt worden oder sieht zumindest so aus, was uns in die Qualifizierungsphase aufgenommen hat. Und das ist eine super Sache gewesen, weil das Land sozusagen bereit war, in eine Immobilie zu investieren, wenn die Kommune bereit ist, an der Mitentwicklung durch Zivilgesellschaft mitzuwirken. Das heißt, das waren sozusagen die Voraussetzungen und haben dazu geführt, dass Umbau und Sanierung des alten Hiltspeichers, ne, so heißt das Gebäude, in dem wir sind, ist so ein alter Hafenspeicher, teilweise aus den 20ern, hat den Zweiten Weltkrieg überstanden da am Hafen, mit 7,5 Millionen Euro Landesmitteln finanziert wurde der Umbau und die Stadt musste am Ende nochmal, ich glaube, 1,8 Millionen drauflegen, wegen krisenbedingter Baukostensteigerung. Wir haben super vielen Eigenleistungen gemacht trotzdem und sozusagen von vornherein zu wissen, okay, wenn wir diesen Prozess durchlaufen haben, dann fließt die Landesförderung. Das hat natürlich auch dazu geführt, dass wir viel Unterstützung aus Politik und Verwaltung gefunden haben. Aber auch das, ne, wie Yolanda sagt, ist halt Beziehungsarbeit und Politik ist wirklich so ein, da ist man manchmal wirklich wie so ein Schiff auf offenem Meer, weil wenn sich die Verhältnisse ändern, sowohl auf Bundes- oder, also wir waren zwischendurch 4 Jahre im Prozess und es gab eine neue Landesregierung und da war die Frage, ob das Förderprogramm Initiative ergreifend überhaupt weiter besteht, bevor wir es schaffen, einen Förderantrag zu stellen. Also solche Sachen, da bist du auf eine Art und Weise völlig ausgeliefert und Verwaltung ist auch so ein Ding an sich. Ne? Wir mussten super oft über die Politik kommen, damit die Verwaltung sozusagen in unserem Sinne agiert hat, weil das ein super schwieriger Apparat ist, mit dem man zu tun hat und mit sämtlichen Ämtern, ne? Und dann brauchst du auch Leute, die dich unterstützen und da hatten wir halt auch hier Glück, dass wir eine Kulturamtsleiterin hatten, die sich sehr für uns eingesetzt hat, bei der Wirtschaftsförderung, die uns die Stadt am Ende zur Seite gestellt hat, um für uns in die Bauherrenrolle zu gehen, gab es auch Menschen, die sich mit dem Projekt identifiziert haben, was natürlich auch zur Sache beiträgt. Genau. Und dann, ja, Rahmenbedingungen hast halt auf der einen Seite Politik und Verwaltung, auf der anderen Seite sozusagen ja, die wirtschaftlichen Bedingungen, weil wir haben halt auch 1 Million Euro Kosten im Jahr, die wir irgendwie ne, einspielen müssen, um unser Personal einigermaßen zu bezahlen. Und versuchen uns natürlich jenseits von Markt und Staat irgendwie intern dann so zu organisieren, dass es nicht nur um Bürokratie oder um Geld verdienen geht. Im Gegenteil, wir überlegen uns dann halt Mechanismen, wie wir es schaffen, das Haus von so vielen, also von vielen für viele halt zu organisieren.
0: Das, was du sagst, eben gerade das mit dem Personal ist nämlich auch ein natürlich wichtiges Thema, weil du gerade in der... Je größer man noch wird als Haus, als Verein oder als Organisation, umso mehr, also wir funktionieren, wir haben uns damals immer angefangen, wir schauen uns immer die Bereiche an, wo man sagt, das geht nicht mehr im reinen Ehrenamt. Also was sind die Bereiche, die nicht mehr rein ehrenamtlich zu organisieren sind? Gerade sind es Sachen, die einfach passieren müssen, die nicht auf der lange Bank warten, auf die halt Zeit, ja, vielleicht auch zeitkritisch sind oder die auch vielleicht im Ehrenamt gar nicht so lustig sind. Ja? Also es ist zu schauen, was sind Bereiche, wo müssen wir uns professionalisieren, wo müssen wir zum Beispiel auch Hauptamtsstunden freimachen. Und das ist immer schon, also wir sind sozusagen jetzt ein Verein mit 470 Raumnutzungen im Jahr, Raumnutzungen, Veranstaltungen, je nachdem, wie man es sagt, oder, und haben 1,5 Vollzeit Äquivalente im Haus. Also wir sind, der Rest ist sozusagen alles ehrenamtlich und es ist im Moment auch keine Vision auf oder keine Hoffnung auf dass da irgendwas zur Erhöhung, dass wir Geld bekommen würden, dass wir da mehr Personalstunden finanzieren könnten. Wir haben jetzt heute noch Budgetgespräche intern, wo wir sagen, okay, es kommt wieder 3% Inflation wahrscheinlich oder mehr, die wir irgendwie auch wieder in die Personalstunden weitergeben möchten. Also wir wollen halbwegs fair bezahlen, aber das Schwierige bei uns gerade in der Fördersituation ist einfach auch, dass Kultur gefördert wird, aber wenig, um diese Organisation zu stärken. Also jetzt rede ich jetzt von Hauptamt. Also da ist immer nur ein Teil zwar förderbar und auch nicht bei allen Fördergeberinnen, aber trotzdem ist es einfach Hauptamt oder überhaupt Hauptamtsstunden, wenn man sich professionalisiert und es wächst. Das ist schon eine Herausforderung. Ja.
3: Ich glaube, was bei euch einfach aus der Praxis sich so schön widerspiegelt, ist diese Grundfrage, was braucht es denn für Rahmenbedingungen? Und egal wie viel ehrenamtliches Engagement da ist, das extrem wichtig ist, ein Mindestmaß an einer professionellen und entlohnten Ankerpunkt, der die Kontinuität auch ermöglicht, der auch diese ganzen administrativ-bürokratischen, immer mehr werdenden Anforderungen erfüllen und abarbeiten kann und das koordiniert, ist einfach notwendig. Mhm. Und es geht um Strukturen, auch wenn es um Menschen geht, die dort arbeiten, um Räume und vor allem auch um Prozesse. Und das kann man nicht mit einem einmaligen Fördercall für Projekte, für Community Building machen. Das hat eine ganz andere Voraussetzung und das heißt auch Perspektive geben, die über ein Kalenderjahr, ein Fiskaljahr hinausreicht. Sonst ist die Investition unter Anführungszeichen eine, die wieder zurückfällt auf die individualisierte Ebene.
1: Ja, kann ich nur bestätigen. Und ich finde dieses Fulcrum-Manifest, was da jetzt im Prozess rausgekommen ist, auch trägt das halt sehr gut zusammen, ne? Dass sozusagen diese kurzfristigen, diese Projektitis, die man dann immer hat, um irgendein Projekt zum Abschluss zu bringen, ohne zu wissen, ob es eine Anschlussförderung oder Finanzierung gibt, die macht es schon schwierig, die Strukturen, die wir aufgebaut haben, aufrechtzuerhalten dann manchmal.
0: Ja, weil man hat immer ein bisschen das Gefühl, oder wir haben oft das Gefühl, dass es, man muss sich immer ständig beweisen, dass man es wert ist, Geld zu bekommen. Ich denke mir dann oft, wann ist der Zeitpunkt, wo wir uns nicht mehr beweisen müssen und nicht nochmal was Neues erfinden müssen und nicht nochmal, weil man sagt, ja, das gibt ja da eher Projektförderung, aber dass eine Projektförderung eine neue bedeutet, dass ich neue Ressourcen brauche, um dieses Projekt auch abzuwickeln und zu organisieren. Das ist halt einfach, ja, ja, das ist manchmal für mich nicht ganz logisch, genau. Oder finde ich es einfach auch schade, dass man nicht einfach das, was man leistet oder wo man sagt, das machen wir ja eh schon, dass man das einfach sagt, okay, und dafür kriegt sie jetzt das Geld und ja.
2: Ja, wenn wir bei der Frage von Förderungen und Finanzierungen für Dinge sind, da würde ich gern auch über Direktkredite sprechen, weil es einfach auch noch eine andere Möglichkeit ist, um Dinge umzusetzen, wo dann eigentlich schon bei der Finanzierung sowas wie Community greift. Es gibt in Österreich seit einigen Jahren schon das Habitat-Netzwerk. Es gibt unabhängig davon verschiedene Projekte, die nach einem ähnlichen Modell im Entstehen sind. Und da geht es nicht nur um Wohnen, sondern eben auch jetzt mittlerweile immer mehr um Kulturräume auch. Auch in Graz hier wurde letzten Dezember ein Raum gekauft von einem Projekt, das schon seit 20 Jahren hier eigentlich in Miete war und jetzt gehört es ihnen. In Deutschland gibt es Mietshäuser-Syndikat und ich nehme mal an, auch abgesehen davon reichlich Projekte, die in der Richtung arbeiten. Von BZ weiß ich auch, dass Direktkredite eine Rolle gespielt haben. Ich würde gerne über das ein bisschen reden, nicht zu lang, weil das ist ein eigenes großes Thema eigentlich. Aber einerseits genau, wie seht ihr diese Rolle von Direktkrediten oder vielleicht auch jetzt zukünftig oder also aktuell bis zukünftig, ja, im Sinne auch der politischen Rahmenbedingungen, aber auf etwas, was ich noch genauer, wo ich etwas gern hören möchte, wäre dieses Modell, wie es um die, also des Besitzes und der Nutzung von B-Side, nämlich das ist hier in einem Commons Public Partnership entstanden und das ist ein Begriff, den ich so noch nicht gekannt habe. Ich kann mir dazu ein bisschen was vorstellen, aber was das jetzt genau heißt, würde ich gerne von dir hören und auch deswegen, weil gerade in dieser aktuellen Situation ich das jetzt auch im Kulturkontext von Politikerinnen schon des Öfteren gehört habe oder auch von Menschen aus der Verwaltung, dass man mehr in so Private-Public Partnerships denken muss, auch in Bezug auf Kultur. Und da ist das, glaube ich, was anderes. Genau.
1: Boah, das ist jetzt super viele Fässer aufgemacht. Ich weiß nicht, wie... Also vielleicht, genau, wir sind gestartet als Mietshäuser-Syndikatsprojekt. Das ist im Grunde ja in Deutschland schon länger so ein super Modell zur Entprivatisierung von Wohnraum. Und es gab in Hamburg-Ottensen ein einziges Gewerbeprojekt, wo wir gedacht haben, okay, dann können wir vielleicht auch auf die Art und Weise den Umbau der B-Side finanzieren. Damals dachten wir bei ersten Hochrechnungen von befreundeten Architektinnen, dass wir so bei 4 Millionen Euro landen würden. Und das war, bevor wir auf diese Landesförderung aufmerksam geworden sind. Die Landesförderung hatte dann aber auch am Ende nur einen Fördersatz von 60% vom Land. Und dann haben wir die ganze Zeit mit der Kommune darüber gestritten, wer übernimmt jetzt 10% und wer 30%. Der Finanzierung und unseren Teil hätten wir über Direktkredite abgebildet. Wir haben nach 2,5 Jahren auch fast die Million geknackt an Zusagen über Absichtserklärungen. Und dann hat die Stadt Münster aber entschieden, doch ins Eigentum zu gehen. Auch so ein bisschen über unsere Köpfe hinweg. Und das hat das Projekt fast gekillt, weil wir sind ursprünglich davon ausgegangen, dass wir im Eigentum landen, auch sozusagen, um die Immobilie sicher zu haben. Und dann war es ein richtig zäher Konflikt auch mit der Stadt und der Verwaltung, der sich ja ungefähr ein Dreivierteljahr gezogen hat und dessen Ergebnis dann ein sehr guter Nutzungsüberlassungsvertrag war. Und den kann man, glaube ich, als Paradebeispiel für ein gutes Commons Public Partnership darstellen. Und da wurde auch zu geforscht, deswegen haben wir das uns auch zu eigen gemacht, weil wir uns auch als Commons begreifen, also als kollektiv verwaltetes Gemeingut. Und dieser Nutzungsüberlassungsvertrag, der gibt uns halt über 20 Jahre Zweckbindung, ne, der Landesförderung, Absolute programmatische Hoheit. Wir haben das Gebäude mietfrei zur Verfügung. Ich meine, wir haben auch, ne, die Landesförderung nach Münster geholt, natürlich. Wir müssen aber nur Energie- und Instandhaltungskosten bezahlen im Grunde. Und es ist halt ein schönes Beispiel dafür, wie dann eine Kommune im Grunde, weil es ist ein städtisches Gebäude, es gehört der Wirtschaftsförderung, eine Infrastruktur zur Verfügung stellt, in der sich Zivilgesellschaft eigenständig organisieren kann. Und ich finde es mittlerweile sehr gut, dass die Stadt da im Eigentum ist und sozusagen auch sozusagen die Verantwortung für dieses Gebäude hat, während wir es im Grunde eigenständig organisieren und bespielen können. Und das meinte ich ja vorhin schon, ne? Also ein gutes Commons hat halt diese Schnittstelle zum Markt und Staat, aber hat eine eigene Logik jenseits dieser Schnittstelle. Und da geht es halt um die Frage, wie organisieren wir uns rund um die gemeinschaftlich bewirtschafteten Ressourcen. Und was die Nutzung anbelangt, ist bei uns der Grad der Gemeinwohlorientierung einer Nutzung halt dafür maßgeblich, was für Tarife sie bezahlt. Also wenn wir jetzt, wir versuchen schon die ein oder andere Cash-Cow-Veranstaltung zu machen, irgendeine Weihnachtsfeier oder so, die zahlt aber den Fördertarif und nicht den Standardtarif, um den Soli-Tarif mitzutragen, den Nutzungen bekommen, die halt im gemeinnützigen, gemeinwohlorientierten Bereich unterwegs sind. Und wenn eine Nutzung sich für den Soli-Tarif qualifiziert und regelmäßig stattfindet, dann kann sie sogar gegen sogenannte Repro-Arbeit bei uns Geld und unabhängig Räume und Ressourcen nutzen. Und das ist ein Konzept, was wir gerade entwickeln, die B-Side Commons. Trifft die Gruppenräume, die Allmendeküche, unsere Cargo-Bike-Flotte, eine Hansa-Flohmarkt-Infrastruktur, die wir haben, unseren Bewegungsraum. Und Menschen können diese Ressourcen nutzen. Und dann gibt es halt pro Ressource so ein Verhältnis Nutzung und Pflege, was wir gemeinsam austarieren. Also großer Gruppenraum zum Beispiel bedeutet, ich nutze den für eine Stunde, dafür mache ich 2 Stunden Pflege. Und Pflege ist dann sogenannte Repro-Arbeit. Wir haben einen großen Aufgabenpool. Da ist alles drin von Eventbetreuung, also Kasse, Theke, Garderobe, ähnliches, Sachen rund um das Haus, Gartenarbeit, Pflanzen gießen, Müll runtertragen, Dachterrasse sauber halten und so weiter. Den bauen wir gerade auf, um zu erreichen, dass Menschen zukünftig halt geldunabhängig unsere Infrastruktur nutzen können und sich im Gegenzug halt mitverantwortlich fühlen für das Haus. Und wir stellen halt fest, dass das eine super Möglichkeit ist, dass Menschen halt anfangen, sich zu identifizieren, bereitwillig Verantwortung übernehmen. Es macht uns auch unabhängiger von gerade den wegbrechenden staatlichen Finanzierungen auf allen Ebenen, weil wir das Hauptamt dadurch entlastet bekommen, dass wir ziemlich viel ins Ehrenamt verlagern können. Und es gibt uns auch sozusagen die Möglichkeit eines neuen Ehrenamtsmanagements, was wir seitdem wir jetzt eröffnet haben, vor 2 Jahren, haben wir halt sehr viele hauptamtliche Strukturen und wir stellen halt fest, dass das Ehrenamt zunehmend wegbricht, weil es schwierig ist, es an allen alltäglichen Entscheidungen irgendwie zu beteiligen. Das ist wirklich eine Herausforderung für uns gerade. Und dass Menschen halt über die Ressourcennutzung dann wieder anfangen, sich mit dem Haus verbunden zu fühlen, in der Hoffnung, dass sie dann auch in Arbeitskreisen landen und so weiter, ist jetzt eigentlich auch wieder ein Versuch bei uns, das Ehrenamt zu stärken. Bin ich auf deine Fragen eingegangen? Das war jetzt ein absoluter Rundumschlag.
2: Voll. Jolanda, magst du da auch was dazu sagen?
0: Ja, auch da, ihr seid unsere Schwesternorganisation sozusagen oder Haus. Nein, es ist sehr ähnlich. Wir haben ja auch von Anfang an gesagt, das OKH ist ein Gemeingut. Mein Co-Sprecher, Partner sozusagen hat damals auch Soziologie, einfach die Commons auch studiert in der Soziologie. Es war einfach sehr präsent und dass das Haus eben nicht das Haus vom OKH-Verein, also vom Verein OKH ist, es gehört uns nicht. Es ist eben, wie Tim schon gesagt hat, eine Infrastruktur, eine kulturelle Infrastruktur, die wir der Gemeinschaft zur Verfügung stellen. Und wir schauen, dass wir uns darum kümmern, wir schauen, dass sie sich weiterentwickelt, wir schauen, dass die Zugänge eben vielfältig bleiben, dass sie offen bleiben und dass eben eigentlich die Bevölkerung, die hier überleben oder in der Region, das auch irgendwann auch ihr Haus begreift und sagt, das ist auch mein Haus und da kann auch ich aktiv sein und mitmachen und kommen und bin willkommen. Genau. Also diese Zugänge. Und genau dasselbe auch mit den Tarifen und so weiter. Und zwar immer wichtig, auch da zu unterscheiden, wenn ich eine gemeinnützige Organisation bin oder keinen Eintritt verlange bei Veranstaltungen, ja, dann senke ich den Tarif. Aber wenn ich eine Firma bin, die hier mal ein Fest veranstaltet, dann gibt es den vollen Tarif und so weiter. Also es gibt hier also genauso diese Ansätze des Kommens und des Teilens und des Weitergebens. Genau.
2: Yvonne, kannst du das vielleicht noch einmal, also speziell diese bestimmte Art geldunabhängig in der Nutzung zu arbeiten, aber auch die Frage der Direktkredite, kannst du das alles vielleicht auch noch so ein bisschen kulturpolitisch einordnen im Bezug auf dort, wo wir kulturpolitisch österreichweit gerade stehen? In Deutschland schaut es ja ähnlich aus, glaube ich, also Stichwort Wirtschaftskrise und Einsprungen dann dort. Genau, also wie siehst du das so in Bezug auf die nächsten Jahre vielleicht?
3: Ich habe es mir nur gedacht, aber jetzt fragst du explizit danach, weil Yolanda und auch Tim, ihr beide so klar gemacht habt, da gibt es eine ganz starke Identifikation der Gemeinschaften, die sich dort auch nicht nur willkommen fühlen, sondern es teils von sich und ihrer Lebensgestaltung und ihrer kulturellen Aktivitäten sehen und damit auch das Haus, bei euch sind es wirklich jetzt Häuser, auch mittragen. Ja. Und damit schließt sich der Kreis wieder zu Community, unter Anfangs, oder Communities eher, man kann es nicht immer im Singular sehen. Und die werden, das ist meine Einschätzung, in den Jahren, so wie sie sich jetzt gerade anlassen, sowohl was die Budgetrahmenbedingungen betrifft, als auch die politische größere Großwetterlage, immer wichtiger werden. Ja. Und einerseits mittragend, andererseits gleichzeitig auch mitschützend dadurch. Also ich würde davon ausgehen, dass wenn hier wirklich frontale Angriffe ideologisch motiviert auf ein oder das andere Haus stattfinden, jeder auf der anderen Seite sich zweimal überlegen wird, ob sie das tun, weil sie wissen, hier stehen ganz viele unterschiedliche Gemeinschaften dahinter, die es verstehen, wie das Haus funktioniert, die damit auch in ihrem Lebensalltag zu tun haben und das als wertvoll empfinden und nicht einfach hinnehmen werden. Also die Kosten werden höher, wenn Gemeinschaften auch sich damit identifizieren und es ein Teil von ihnen ist. Insofern, glaube ich, ist das etwas, wo wir massiv rein investieren müssen, unter Anführungszeichen, wenn es zu der Organisation passt, weil künstlich funktioniert das nicht und bei euch hat man das ja auch von der Entstehung und bei allem, was ihr sagt, so gespürt, das ist, ihr seid jemand, der es hält, der die Fäden zusammenhaltet, aber was damit passiert, ist jetzt nicht quasi das Vordefinierte. Ja. Auf der anderen Seite, so sehr ich das wichtig finde und total spannend finde und glaube, das ist was Grundsätzliches, was man verfolgen muss, finde ich es hochgefährlich zu sagen, das ist quasi eine Entschuldigung dafür, dass man mit der öffentlichen Verantwortung und das heißt eben auch, sich einzubringen, damit es diese Infrastruktur gibt und die eine öffentliche Finanzierung direkt oder indirekt durch zur Verfügungstellung von Räumen braucht, aus der Verantwortung rausnimmt. Nein. Ja, also der Begriff des Gemeinwohls und der Daseinsvorsorge ist, so ist mein Eindruck, in Deutschland viel stärker auch im allgemeinen Diskurs etabliert als bei uns. Ja. Aber so eine basiskulturelle Infrastruktur, Kultur als Teil der Daseinsvorsorge, die eigentlich wirklich in der Breite überall in allen Regionen vorhanden sein muss, dieses Verständnis haben wir nicht. Da gibt es immer nur die, zeigt sich das aus, dass das mit Steuergeld finanziert wird, was haben wir davon und welche Zahlen können Sie uns belegen? Ja. Und dann in finanziell, also in Privatisierung zu gehen und sagen, naja, es gibt eh so viele, die da sogar Direktkredite hineingeben, ja, und wir individualisieren die Verantwortung dafür, das darf es auf keinen Fall sein, auch wenn ich es vernünftig halte, aber es gibt eine Grundverantwortung der Politik, der sich nicht entziehen kann.
2: Ja, danke Yvonne. Ja, Stichwort Krise oder Krisen und Resilienz. Wie seht ihr das in Bezug auf eure eigenen Häuser jetzt für die nächsten Jahre auch? Also was seht ihr da kommen oder habt ihr das Gefühl, ihr seid eigentlich schon ganz gut aufgestellt für das, was gerade rund um uns passiert? Oder habt ihr da noch so den Gedanken an diverse Schrauben, an denen gedreht werden muss für die Zeit, die da vielleicht die da schon da ist eigentlich, ja.
1: Also wir haben das Glück, dass in Münster jetzt der Rechtsruck noch nicht so angekommen ist wie in anderen Teilen Deutschlands. Man muss auch sagen, sozusagen neben unserer soziokratischen Struktur sind wir auch, ne, drei Körperschaften, zwei Vereine und eine GmbH und der gemeinnützige Verein, der bei uns das Haus füllt mit Programmen rund um Kunst, Kultur, Bildung und Umwelt, ist städtisch gefördert, also die stellen da. Aber ja, vor zwei Wochen stand auch in der Presse, dass Münster nicht so viel, also der Haushalt zusammengespart werden muss, indem wir jetzt endlich sozusagen auch strukturell berücksichtigt wurden für die kommenden Jahre. Deswegen haben wir eigentlich große Sorgen gerade, dass wir da wieder zusammengespart werden. Das ist schon mal passiert. Ja, die andere große Krise, die mich ja bewegt und die mich auch zur B-Side getrieben hat, ist, also ich komme eigentlich aus der Klimagerechtigkeitsbewegung. Mir war es halt ein Riesenanliegen, dass es Raum in Münster gibt, wo sich halt Umweltgruppen organisieren können und gemeinsam Projekte und Dinge auf die Beine stellen. Und wie gesagt, ne, jeder Projektbaustein hat auch so einen Aspekt der sozial-ökologischen Transformation halt inne. So, das ist halt sozusagen ein Grundverständnis auch in unserem Haus, dass wir irgendwie der Klimakrise begegnen müssen. Aber das ist ehrlich gesagt so die Krise, die mich gerade auch am meisten umtreibt. Und ja, mal sehen, da sind wir in Münster ja irgendwie noch auch wieder eigentlich ja, privilegiert, dass uns das nicht so betrifft wie Menschen auf der ganzen Welt. Aber ja.
0: In Vöcklabruck ist auch so, wir haben letztes Jahr, Vöcklabruck ist schon Abgangsgemeinde, das heißt eben, sie nehmen weniger ein, als dass sie ausgeben müssen und deshalb, da sind ja auch immer Freiwilligen, sogenannte Freiwilligenausgaben dran geknüpft, unter denen halt auch die Förderung für Kunst und Kultur oder Vereine fällt in dem Fall. Das heißt, das hat für uns schon einen finanziellen Einschnitt gegeben, aber da, wie die Ivona schon gesagt hat, ja, wir haben wirklich eine starke Gemeinschaft rund um uns, denen das auch nicht wurscht ist, was mit dem OKH passiert ist oder passiert und haben dann tatsächlich auch privat dieses Loch gestopft bekommen von jemandem, der bei uns Mitglied ist und engagiert ist. Aber es ist, sind halt ja so, ist die Frage, wie lange sowas hält. Wir überlegen halt dann tatsächlich auch, wenn es rein ins Finanzielle geht, uns mit neuen Konzepten wie Jahreskarte, um vielleicht sowas wie eine Förderkarte fürs OKH, um auch die Zeit, wo man noch keine Förderungen hat, zu überbrücken, zumindest gewisse Teile, oder dass wir so nochmal wieder Pakete neu bauen, die wir auch für Firmen. Es ist tatsächlich auch nämlich beides ja so schwierig, nicht nur, dass die Politik, also die Gelder des Landes und von Österreich wenig sind, sondern auch Firmen überhaupt nicht mehr sehr gerne Geld hergeben oder sich fürs Sponsoring interessieren. Das ist nämlich auch das Zweite, dass die auch alle das Geld zusammenhalten. Das heißt, man muss fast bei den Privaten versuchen, irgendwie Geld zu lukrieren und locker zu machen. Und da ist natürlich schon eine Hilfe, wenn du eine große Community hast oder eine Gemeinschaft, die mal auch ein bisschen was locker machen können und sich das vielleicht auch leisten können, und um den Verein oder die Organisation zu unterstützen oder zu stützen. Die Frage ist, wie lange geht sowas? Ja? Wie lange kann man sowas ausreizen oder wie kultiviert man sowas auch in einem Verein? Genau. Aber abseits davon, glaube ich, sind wir gut vorbereitet. Ja, wir haben nächstes Jahr auch Landtagswahlen in Oberösterreich. Das heißt, da wird sich sicher auch nochmal, ja, da kann man auch sehr neugierig hinschauen und was dann passiert. Ja, aber irgendwie, wir sind so lebendig wie noch nie. Also das Haus ist unglaublich eben belebt und wird genutzt. Und also das ist, heißt, dieser Erfolg, den wir gerade haben und spüren, und dieser Zuspruch, der ist gerade enorm. Aber die Rahmenbedingungen sind sehr instabil. Aber es ist halt irgendwie, ja, mit dem, glaube ich, leben wir eigentlich schon, seit es uns gibt. Also dass die Rahmenbedingungen instabil sind, ist jetzt grundsätzlich nichts Neues für Kunst- und Kulturvereine oder soziokulturelle Zentren. Ja.
2: Die Stunde ist leider aus für das Gespräch. Vielen lieben Dank euch für eure Expertise und für eure Einblicke in eure Arbeit. Ja, danke.
0: Voll gern. Danke auch.
1: Gerne. Die Einladung.
2: Das waren Yvonne Gimpel, Geschäftsführerin der IG Kultur Österreich und Projektleiterin des Fulcrum-Projektes, Jolanda de Witt, Büroleiterin und Community Managerin im OKH Vöcklabruck, sowie Tim Többe, Mitgründer und Teil der Commons-Arbeitsgruppe im B-Side in Münster. Mehr Infos zum OKH bzw. zum B-Side findet ihr auf okh.or.at und b-side.ms. Mehr zum Fulcrum-Projekt, dem dazugehörigen Manifest und viele weitere Informationen zu Community Building findet ihr auf igkultur.at.

Ja, und damit sind wir für heute auch schon wieder am Ende der Kulturradiosendung. Mir bleibt jetzt noch, mich von euch zu verabschieden. Ich sage danke fürs Zuhören, wünsche euch noch einen schönen Tag und beende die Sendung wie immer mit Antonio Gramsci. Kultur ist Besitz ergreifen von der eigenen Persönlichkeit. Sie dient dem Gewinn eines höheren Bewusstseins, durch das man den eigenen historischen Wert, die eigene Funktion im Leben, die eigenen Rechte und Pflichten zu begreifen vermag.

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Auch wir nehmen mit einem Mitmachprojekt an der Bewegungsrevolution teil, die in der Steiermark ausgerufen wurde. Jede und jeder wird dazu aufgefordert, mehr Bewegung in den eigenen Alltag zu integrieren. Sei es ein kurzer Spaziergang, eine Runde Joggen oder eine kurze Dehneinheit. Egal wo Sie sind, was Sie gerade machen, jetzt ist die Chance für eine kurze Dehneinheit mit Radio Frequenz. Nehmen Sie sich die Zeit, um Ihren Körper zu bewegen. Fangen wir direkt an. Und schon wieder starten wir mit unserer heutigen Bewegungseinheit. Dazu müssen wir wieder aufstehen, ein bisschen Platz brauchen wir um uns herum. Und zwar erfolgt es jetzt ganz simpel und einfach. Wir gehen in die Hocke, soweit es uns möglich ist, bleiben dort kurz unten und dann strecken wir die Hände, die ineinander verschränkt sind, ganz weit nach oben, bleiben kurz so, Hände wieder hinunter und wir stehen auf, lockern kurz die Beine aus und wiederholen das Ganze jetzt einige Male.

0: dann stoppen wir an der Stelle, bevor wir dann nicht mehr nach oben kommen. War nicht so praktisch. Und somit sind wir eigentlich schon wieder fertig für heute. Ein bisschen mehr bewegt als vorher. Und wir hören uns wieder beim nächsten Mal. Fertig gedehnt für heute. Und so haben auch Sie teilgenommen an der Bewegungsrevolution. Eine Initiative des Gesundheitsfonds in Kooperation mit den drei Dachsportverbänden AskÖ, ASFÖ und Sportunion. Bis zur nächsten Dehneinheit.
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2: Am Mikrofon Daniel Bernhard. Herzlich willkommen zum Radio Frequenz Event Kalender. Wir informieren Sie über diverse Services und Termine in unserer Region. Heute ist Dienstag, der 13.10. und wir starten mit dem Wetter.

0: Tja, wer heute Morgen aufgewacht ist, musste eventuell schon am Auto Eis kratzen, so wie ich. Die Nächte werden kälter. Heute Dienstag starten wir mit Nebel- oder Hochnebelfeldern, die sich am Vormittag rasch lichten in den Tag. Es dominiert bei einem oft wolkenlosen Himmel, somit vielerorts der Sonnenschein. Nur da und dort können sich vorübergehend ein paar harmlose Quellwolken bemerkbar machen. Nach einem frischen, teils leicht frostigen Morgen steigen die Temperaturen tagsüber auf 13 bis 18 Grad. Gegen Abend stauen sich entlang der Alpen-Nordseite schließlich tiefe Wolken und hier kommt es immer öfter zu leichtem bis mäßigem Regen. Überall sonst bleibt es trocken. Der Wind bleibt abseits von exponierten Lagen schwach. Morgen Mittwoch bleibt es bis in den Nachmittag hinein großteils trüb. Hier stauen sich von Norden her dichte Wolken an den Bergen und vor allem in der ersten Tageshälfte regnet es noch zeitweise leicht. In der Früh auch mäßig. Es bleibt daher auch vergleichsweise kühl, mit Höchstwerten zwischen 13 und 15 Grad.
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0: In Ramsau am Dachstein erzählt der Weltenbummler Helmut Pichler heute von seiner Reise zum Dach der Welt. Faszination Himalaya heißt die Veranstaltung. Ab 19.30 Uhr im Veranstaltungszentrum in Ramsau am Dachstein. Die Liezener Bürgermeisterin Andrea Heinrich lädt morgen Mittwoch zur Bürgerversammlung in Weißenbach ein. Neben aktuellen Themen werden schwerpunktmäßig die neue Energiegemeinschaft Region Liezen und das Glasfaserprojekt vorgestellt. Im Turnsaal der Volksschule in Weißenbach Beginn um 18.30 Uhr. Am Donnerstag findet auch in Liezen eine Bürgerversammlung statt, im Kulturhaus um 18.30 Uhr. Morgen Mittwoch, 14.10. hält die Kräuterpädagogin Andrea Percht in Rottenmann ihren Vortrag Das Rad der Zeit im Leseforum um 18 Uhr. In St. Gallen gibt es morgen Mittwoch den Galli-Kirtag im Ortszentrum um 7 Uhr. Übermorgen Donnerstag, 15. Oktober, wird in Gams am Kirchplatz gefeiert. 60 Jahre Kultur- und Tourismusverein Gams. Bei Sturm und Maroni mit einer Bilderreise durch 6 Jahrzehnte, Vereinsgeschichte und mit Musik von den Geschwistern Mandl. Und noch bis 16.10. ist im Bildungszentrum Nord der Caritas in Rottenmann die Wanderausstellung Halt, keine Gewalt zu sehen. Bei der Ausstellung werden die verschiedenen Formen von Gewalt gegen ältere Menschen thematisiert, seien es körperliche, seelische oder auch finanzielle Übergriffe. Geöffnet ist die Ausstellung im Technologiepark 2 in Rottenmann jeden Montag, Mittwoch und Donnerstag von 8 bis 16 Uhr sowie dienstags und freitags von 8 bis 14 Uhr. Der Eintritt ist frei. Es kann auch wieder Blut gespendet werden in der Region Liezen. Dieser Tage haben sie mehrfach die Gelegenheit. Zum Beispiel heute Dienstag in Gröbming in der Kulturhalle in der Wiesackstraße 470 von 12 bis 14 Uhr und von 15 bis 18 Uhr. Wer heute keine Zeit hat, kann morgen ist auch noch eine Gelegenheit in Rottenmann, nämlich bei der AHT in der Werksgasse 57 von 12.30 Uhr bis 14.30 Uhr und von 16 bis 19 Uhr. Memory Café. Das Memory Café ist ein Ort, wo sich Menschen mit Demenzerkrankungen treffen können, beziehungsweise auch deren Angehörige und sich austauschen können. Da gibt es Fixtermine, mehrere im Bezirk, zum Beispiel jeden ersten Montag des Monats in Schlabming im Café Vitamine von 15 bis 17 Uhr, immer jeden ersten Dienstag des Monats in Admont im Amtsgebäude Hall im zweiten Stock von 15 bis 17 Uhr, immer jeden ersten Mittwoch im Monat in Liezen im Sozialhilfeverband, von Leichnamsweg 4 von 10 bis 12 Uhr und immer jeden ersten Mittwoch im Monat im Pfarrhof Kumitz in Bad Mitterndorf, Oberstdorf 41 von 14 bis 16 Uhr. Es ist keine Anmeldung erforderlich, das Angebot ist kostenlos bzw. basiert auf freiwilliger Spende. Für frische regionale Produkte sorgen dieser Tage noch die Bauernmärkte in der Region. In Bad Aussee gibt es den Wochenmarkt am Klumetzkiplatz von 7 bis 12 Uhr, immer donnerstags. In Irdning den Bauernmarkt am Hauptplatz von 13.30 Uhr bis 16 Uhr, auch immer donnerstags. Und in Liezen wird der Bauernmarkt bei der Stadthausarkade am Parkplatz in der Hauptstraße 30 von 6.30 Uhr bis 11 Uhr abgehalten, auch am Donnerstag. Darüber hinaus gibt es auch noch Sozial-Vital-Märkte, zum Beispiel in Schladming, jeden Mittwoch von 10 bis 11 Uhr, im Kinderfreundehaus in der Sportplatzgasse, in Rottenmann jeden Donnerstag ab 10.30 Uhr im ehemaligen Caritas-Internatsgebäude in der Schlossgasse und in Gröbming jeden Donnerstagnachmittag in der evangelischen Pfarre ab 15 Uhr. Es gibt auch mehrere Möglichkeiten in Liezen für Bedürftige zu spenden. Zum Beispiel können in Liezen Lebensmittel im Pfarrhof in der Ausseerstraße 10 abgegeben werden. Sowohl trockene als auch zu kühlende Ware. Gekühlte Lebensmittel finden im Verteilerplatz, einem öffentlich zugänglichen Kühlschrank, aus dem sich alle, die darauf angewiesen sind, kostenlos bedienen können. In der Liezner Pfarrkirche werden außerdem Hygieneartikel für Babys und Mütter gesammelt, etwa Windeln, Feuchttücher, Duschbäder, Stilleinlagen oder Binden. Die frühen Hilfen sorgen dafür, dass diese Spenden genau dort ankommen, wo sie auch gebraucht werden. In Admont nimmt der Flohmarkt in der Hauptstraße 27 jeden Montag und Donnerstagnachmittag ab 14 Uhr Lebensmittelspenden, Kleider, Schuhe und Hausrat entgegen und gibt sie an Bedürftige aus. Wer etwas braucht, kann außerdem in die Kostnix-Läden der Region kommen, in denen alles kostenlos abgeholt werden kann. Der Kostnix-Laden in Irdning in der Eignerstraße 25 ist jeden Mittwoch von 10 bis 12 Uhr sowie von 17 bis 19 Uhr geöffnet und nimmt Sachspenden für den Haushalt, Spielsachen und Kleinmöbel an, jedoch keine Kleider und keine Elektronik, Elektrokleingeräte. Größere Möbel werden vermittelt, auch größere Möbel werden vermittelt. Der Kostnix-Laden in St. Martin im ehemaligen Gemeindeamt ist freitags von 10 bis 15 Uhr geöffnet, jener in Bad Mitterndorf gegenüber der Kirche mittwochs und freitags von 16 bis 19 Uhr. In Rottenmann befindet sich der Kostnix-Laden im evangelischen Pfarrhaus, angrenzend an den Sportplatz der Mittelschule und ist jeden Donnerstag von 15 bis 18 Uhr geöffnet, ausgenommen an Feiertagen. Dort werden saubere und intakte Bekleidung, Dekomaterial, Schmuck, Bettwäsche, Spielzeug und ähnliches angenommen. Größere Gegenstände und Möbel können über die Pinnwand "Ich tausche, ich verschenke" im Laden angeboten werden.
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Jetzt geht's weiter mit Michael Jackson, Black or White.

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2: Ja, liebe Hörer und liebe Hörerin, es ist schon wieder soweit. Starke Frauen ganz persönlich geht in die nächste Runde. Ich habe schon wieder einen neuen Gast. Ich sehe zwar ist Herzendamm, die Sonja Kreiml, die schon ganz lange auf Facebook verfolge. Also ich bin eine Verfolgerin und beobachte sie immer wieder. Heute sprechen wir um erfolgreich loslassen. Und bevor wir in das Thema ganz stark einsteigen, liebe Sonja, stell dich einmal den Hörern und Hörerinnen vor, wer du bist und wo du herkommst.
3: Elke, danke schön für die Einladung. Ich freue mich extrem. Also ich bin Kreiml Sonja, seit 23 Jahren teilselbstständig oder selbstständig. Und die letzten Jahre war mein Fokus absolut darauf gerichtet, dass ich über Facebook Coaches dabei begleite, dass sie mehr Kunden gewinnen durch ihre Texte. Und das war einfach für mich persönlich ein riesengroßer Gamechanger in diesen letzten 7 Jahren meiner Selbstständigkeit. Und habe mir gedacht, wow, krass, also ich komme aus dem Verkauf, das ist genau das, wofür mein Herz brennt, was durch meine Adern fließt und das mag ich super gern weitergeben. Genau, und damit war ich die letzten Jahre sehr erfolgreich unterwegs, sehr erfüllt. Und dann leite ich vielleicht gleich selbst über, war ich?
2: War ich, sagt die Sonne, ja, war ich, jetzt kommt die Bombe platzt.
3: Ja. Das passt halt so perfekt zu diesem erfolgreich loslassen, weil ich halt irgendwann festgestellt habe, also egal wie sehr mir das erfüllt hat und wie erfolgreich ich damit bin, es erfüllt mich halt nicht mehr. Es begeistert mich immer weniger. Also so dieses innere Feuer habe ich halt immer seltener gespürt.
2: Weil es langweilig geworden ist oder weil es zur Routine geworden ist oder...
3: Ja, also ganz genau kann ich es tatsächlich noch nicht beantworten. Ich glaube, vielleicht bin ich dazu nur zu sehr im Prozess drinnen. Aber es fühlt sich ganz stark nach Routine an. Und ich muss aber dazu sagen, für mich ist das jetzt prinzipiell nichts Neues, weil in den letzten 23 Jahren habe ich immer wieder schon ein neues Business geboren, ein altes beendet, weil ich halt ich fühle mich ja jetzt irgendwo entwachsen. Also, ja, genau.
2: Und dieses Entwachsen einfach zu sein, wir müssen draufkommen, dass du gute Texte schreiben kannst, dass du gut im Verkauf bist, dass das deine Stärke ist. Wir müssen da draufkommen.
3: Also im Verkauf haben es einfach die Zahlen gezeigt, die Kunden. Ich habe im Direktmarketing gearbeitet, ich habe immer wieder einfach Kunden, also die mich weitergebucht haben, wo die Umsätze gepasst haben. Das war irgendwie so logisch für mich. Auch dieses Texten, da kann man ein paar Prinzipien folgen und dann ist es für mich einfach logisch. Ja. Da kann ich gut folgen. Und wie genau ich drauf gekommen bin, ja letztendlich immer durch Resultate. Also ich finde...
2: Du hast ausprobiert und dann sind die Resultate gekommen.
3: Genau.
2: Du warst mutig, hast Dinge ausprobiert und dann sind die Resultate und dann...
3: Natürlich. Natürlich, auch diese Entscheidung, hey, ich lerne dieses Texten jetzt, war damals absolut durch den Widerstand durch und aus meiner Sicht da wirklich mutig, weil ich wollte halt nichts lernen. Also ich wollte halt einfach schreiben und wollte halt, dass die Menschen trotzdem buchen. Und das hat halt nicht so funktioniert, als ich in dieser Licht und Liebe Coaching-Bubble war, ja, die es so auf Social Media gibt. Und dann habe ich mir gedacht, okay, also wenn das eine nicht funktioniert, dann probiere ich jetzt das andere. Und es war wirklich krasser Widerstand. Und wenn man dachte, wenn ich es nicht probiere, kann ich es nicht wissen. Und ich habe es gebucht mit dem Hintergedanken, mir selbst zu beweisen, dass es eh nicht funktioniert. Aber dann bin ich beruhigt und kann sagen, okay, das funktioniert auch nicht. Ja. Und aus dem heraus ist dann wirklich so, ja, dieser sogenannte Game Changer einfach passiert. Und plötzlich habe ich gewusst, okay, wenn ich den Text so und so aufbaue, das und das mache, dann werden auch Menschen auf mich aufmerksam und buchen mich. Und das war wirklich Wahnsinn. Also ein gewaltiges Geschenk für mich.
2: Noch wenn man zu erfolgreich werden, glaubst du, Sonja, dass man es feiern vielleicht, wenn man zu erfolgreich wird, wenn es zu gut läuft? Dass nein, das langweilig wird, oder?
3: Nein, das glaube ich nicht. Also es

0: eine Woche so diese Identität als Coach im Fokus. Und ich habe mich damals dem Thema gestellt, wie sehr definiere ich mich über Leistung und Erfolg. Nämlich auch in meiner Funktion als, damals war ich nicht Coach, sondern einfach als Trainer auch. Und habe schon gewusst, ich hole mir halt sehr viele positive Momente über mein Business, über die Ergebnisse, über Kundenfeedbacks und sehr selten noch über mein reales Leben. Also dessen war ich mir bewusst und das war wirklich auch ein großer Schritt, weil ich habe das vor versammelter Mannschaft, ich glaube vor 30 Coaches sozusagen als Übungsbeispiel halt mir zur Verfügung gestellt und es war echt, da hatte ich wirklich die Hosen voll sozusagen, weil ich Angst hatte vor dem, was danach kommt. Also so diese Büchse der Pandora, die man öffnet. Und das war sie dann im wahrsten Sinne auch. Und ich glaube, dass ich an dem Punkt jetzt bin, dass ich mein Business beendet habe, weil nämlich wirklich auch, du hast es vorher schon angesprochen, diese Identitätsarbeit, es hat sich in meiner Identität in diesen letzten 3 Jahren so viel verschoben und so viel verändert, was ich ja bewusst angestoßen habe, dass halt einfach das Business, so wie ich es geführt habe, worauf es ausgerichtet war, in der Form nicht mehr zu mir passt. Also ich merke, ich habe jetzt nicht mehr so viel Lust, Menschen irgendwas beizubringen, zu schulen, zu trainieren, zu lernen. Ich habe das Gefühl, ich möchte viel, viel lieber jetzt eben auch mit Coaching die Menschen im Prozess unterstützen.
1: Das ist von Viktor Frankl, den wirst du sicher kennen, von der Logotherapie, von der Sinnlehre. Wer bin ich, wer sollte ich einfach sein? Da geht es ja auch sehr viel über Identität und auch über Werte. Deine Werte werden sich auch verändert haben, oder? Aber im alten Coaching-Prozess oder der alten Business werden andere Werte wichtig gewesen sein wie jetzt.
0: Richtig. Und für mich hat ganz stark, also wenn du dich davor sehr, sehr stark über Leistung definierst,
1: Definierst.
0: dann war es irgendwo naheliegend, also gerade wenn ich für Umsätze, für Kundenerfolge, für mehr Buchungen, hat ja perfekt diesen inneren Antreiber in mir sozusagen unterstützt und genährt. Und das hat sich halt sehr aufgeweicht. Und ich merke jetzt, alles, was sehr pushy ist, und ich glaube, dass meine Energie prinzipiell schon sehr pushy ist, so zumindest auch war, das schreckt mich gerade ab. Also das ist gerade etwas, was ich in meiner Phase oder in meiner jetzigen Situation so gar nicht möchte.
1: Ich kenne es auch von meiner Kindheit aus, da ist immer Geld ist ganz wichtig gewesen, weil wir keins gehabt haben. Es war ja Antreiber, früher war für mich Geld ein riesengroßer Antreiber. Und dann hast du irgendwie nochmal genug Geld und dann sagst du einfach, okay, und jetzt ist so die Sinnlehre dann kommen bei mir, einen neuen Wert, dass ich sage, okay, fürs Geld, das interessiert mich jetzt nicht mehr, weil es ist genug da, es kommt genug einer, das ist nicht mehr mein Antreiber. Da kenne ich gerade diese Phase, in der was du vielleicht drinnen steckst, in dieser Werteverschiebung, dann ein neues Feuer in sich zu entdecken. Und bei mir heißt es, erfolgreich loslassen mein ganzes Leben, sondern erfolgreich annehmen. Weil das, was mich jetzt an Wert treibt, habe ich nie im Schirm gehabt. Früher war ich mein Skirt, dieser Antreiber. Ich bin sehr definiert über, ja, noch, wie viel das ich habe oder was ich nach außen so richtig, das tangiert mich überhaupt nicht mehr, interessiert mich auch immer nicht mehr, weil ich so in diese Erfolgsdepression, in diese Erfolgslehre eingefallen bin. Genau, was mich nur mehr erfüllt, ist die Liebe. Also die Liebe im Endeffekt, alle Formen der Liebe, in der Liebe zu sein oder die Liebe zu sein oder Liebe zu spüren, ob man was tut oder was macht, also meine Werteveränderung, Verschiebung, ist die Liebe gewesen, ja. Wenn früherer Menschen gesagt haben, ach, das ist ja nicht so wichtig, die Liebe ist viel, viel wichtiger. Das habe ich überhaupt nicht verstehen können früher. Habe ich überhaupt nicht nachfühlen können, was die da reden. Geld ist da alles. Ohne Geld kann Musik, hat man gehört. Von Liebe alleine wird man nicht satt. Das waren diese Sprüche. Und auf diese Positionierung, dass ich erfolgreich annehme, die Liebe, dass das eigentlich mein Thema ist im Leben, auf das war ich nie gekommen. Weil dieses, ja, diese Ideenfriedhof, was es bei mir auch gibt, also diesen Positionierungsfriedhof, wo ich nur auf Geld ausgerichtet war und diese Positionierung noch alle nicht funktioniert. Und jetzt richte ich mich auf die Liebe aus und das klappt alles.
0: Maschine. Also ich habe auch am Freitag mit meiner Tochter am Freitag im Trampolin übernachtet. Wir haben das letztes Jahr gestartet und haben das heuer wieder gemacht. Und ich bin da drinnen gelegen, habe in den Sternenhimmel geschaut und ich habe so eine Glückseligkeit empfunden.

0: unten. Also es war so ein intensives Gefühl. Und so wie du es vorher ansprichst, also ich habe schon auch Phasen gehabt, wo ich zwar mal um Geld eben überhaupt keine Gedanken gemacht habe oder ein neues Programm ausgeschrieben und habe gewusst, okay, das wird garantiert gebucht, aber ich habe auch sehr intensive Jahre hinter mir, tote Schwiegermutter, gleichzeitig Elternhaus saniert, so um den Schwiegerpapa gleichzeitig auch gekümmert. Und dann habe ich schon gemerkt, Anfang 25, so, puh, also ich bin dabei sehr auf der Strecke geblieben. Das war mir bewusst, aber auch unbewusst. Und da habe ich halt auch gespürt, es braucht jetzt wirklich diese Hinwendung, was brauche ich, wie geht es mir, wie kann ich meine Reserven wieder auffüllen. Und das war, glaube ich, gerade im letzten Jahr auch ein super starker Treiber. Ich habe vor 5 Jahren meinen Fixjob gekündigt, um nur selbstständig zu sein. Also das war so ein Moment, wo ich echt Schiss hatte, wie wird's? Und habe mir geschworen, nie wieder werde ich in eine Fixanstellung gehen. Also ich bin in Zukunft nur noch mein eigener Chef. Und dann habe ich letztes Jahr die Entscheidung getroffen, wieder für ein paar Stunden wo ins Büro oder in ein Team arbeiten zu gehen. Das war auch sehr, sehr krass, weil da sind halt ganz viele Ängste hochgeploppt mit 2 kleinen Kindern. Wie lässt sich das mit der Selbstständigkeit vereinbaren und, und. Aber ich habe gespürt, ich möchte Teil eines Teams sein. Also ich arbeite nur online und das habe ich bis zu dem Zeitpunkt auch wirklich geliebt. Ich liebe jetzt online noch, aber es war halt dieses in den Termin rein, aus dem Termin raus und kein Team. Und das hat man, also ich bin Teamplayer und das fehlt mir. Und dann habe ich eben auch, das war aus meiner Sicht damals auch sehr mutig, den Schritt gewagt und habe mir wieder eine Fixanstellung für ein paar Stunden gesucht, was ja auch sehr kontrovers diskutiert wird. Ne? Also Social Media, wenn du dir wieder eine Fixanstellung suchst, dann hast du nicht verstanden, was Freiheit bedeutet und, und. Also da gibt es ja ganz viele Bewertungen drauf und die sind natürlich alle bei mir intern abgelaufen. Ja? Ja, und so habe ich eigentlich wirklich, kann man sagen, die letzten 1,5 Jahre mich ganz intensiv immer wieder damit beschäftigt, was braucht es für mich gerade, damit es mir gut geht. Und das waren oft sehr unbequeme Erkenntnisse und sehr unbequeme Entscheidungen. Und auch jetzt bin ich gerade in einer Phase, wo ich wirklich das Gefühl habe, es geht nicht darum, ein Ziel zu erreichen. Also vor einem Jahr hätte ich schon braucht wieder Positionierung und mit wem arbeite ich und was mache ich. Und also das hätte klar sein müssen, bevor ich das Alte loslasse. Und jetzt habe ich so das Gefühl, es geht wirklich so sehr darum, wer werde ich auf dem Weg zu diesem Ziel, das noch gar nicht klar definiert ist. Das ist auch was Spannendes, Neues für mich. Ja, ist gerade eine sehr neue Phase für mich.
1: Dieses nicht zu wissen, wo es hingeht, wie es einfach auch weitergeht, braucht es ja sehr viel Vertrauen.
0: Ja.
1: Vertrauen in sich selber, Vertrauen im Endeffekt in diesen Prozess, dass sie die Werte gerade verändern dürfen. Also mir ist ja gerade so dieser Titel eingefallen, den Erfolg loslassen, den alten Erfolg loslassen.
0: Ja. Ja.
1: Erfolgreich loslassen, ist ein bisschen ein anderer Titel, weil diese Hirnwichserei, muss ich schon ganz ehrlich sagen, mit dieser ganzen, wie man zu leben hat und Social Media, wie es uns vorgelebt wird, ja, habe ich falsch gesagt, hat mich wirklich in diese Erfolgsdepression oder in die Erfolgsleere eingeführt. Und vom Hirn wieder ins Gespüren zu kommen, wieder spüren zu trauen und wieder vertrauen, dass man das gespürt, dass diese Intuition oder dieses Gefühl, wo ich gerade jetzt so die Liebe bin, ich muss nicht mehr wehren, sondern ich spüre tagtäglich, dass ich die pure Liebe einfach auch bin, dass ich alles aus Liebe tue und nicht für die Liebe, sondern aus Liebe und gerade dieses Feld Liebe total erkunde und ja, gar nicht in Worte beschreiben kann, wie sich das einfach anfühlt und so vom Kopf, das hat mein Kopf frei gemacht, nur in dieser Love Bubble zu sein und die anderen das auch spüren können, einmal vom Kopf raus und aus Liebe etwas zu tun, ist ja für mich, dass das der Erfolg dann im Endeffekt folgt, wenn ich meiner Berufung oder meiner Liebe folge. Und in dem Prozess stecke ich gerade drinnen. Jetzt fühlt sich so mega geil an, kein Ziel mehr hinterher zu hackeln, sondern diesen Wert Liebe einfach auszuprobieren tagtäglich und schauen, was passiert. Ohne schon wieder diese Pläne abzuarbeiten, habe ich eh das Wochenende das da, habe ich das da und das da, das ist alles weg. Das ist für mich Freiheit. Das ist für mich Freiheit, dass ich sage, ja, ich darf das Gefühl jeden Tag einfach haben und das nährt es total.
0: Ja.
1: Und ich kann jetzt Menschen verstehen, die was früher gesagt haben, einer reicht die Liebe, weil ich damals überhaupt nicht verstanden habe, was Liebe eigentlich hergibt.
0: Also ich versteh das sehr gut, weil es war mir auch sehr befremdlich und ich merke, wenn du jetzt drüber sprichst, es geht mit mir wenig in Resonanz. Also dieses Wort Liebe ist gerade nicht wichtig oder hat gerade nicht so einen Stellenwert für mich. Ich kann es aber sehr gut nachvollziehen, glaube ich, was du meinst, was für mich einfach ein anderes Gefühl vielleicht ist oder andere Begrifflichkeit. Und ich glaube, also ich bin jetzt 42 und ich glaube schon, dass wirklich so jeder Lebensabschnitt einfach seine Qualitäten hat. Oder auch, wo man, also meine Kinder, wie gesagt, sind jetzt 8 und 11, das ist ganz eine andere Phase als vor 5 Jahren zum Beispiel noch. Also ich glaube schon, dass es einfach eine Entwicklungssache ist, dass sie Prioritäten eben verschieben oder dass sie der Fokus verschiebt oder dass man neue Qualitäten für sich erkennt, die halt vielleicht vor 15, 20 Jahren einfach gar nicht relevant waren.
1: Ja, du hast nur kleine Kinder, ich habe erwachsene Kinder. Meine sind 27 und 25 und da bin ich ganz in einer anderen Phase drinnen, dass gerade mein Sohn heiratet dann und die Liebe oder meine Tochter ist auch selbstständig geworden und das gerade überall halt dieses Love Parade oder diese Liebe überall bei mir gerade drinnen. Und das hat jede, ich bin 50 nächstes Jahr und das hat jede Phase. Oder was man gerade zu tun hat, andere Werte oder einen anderen Fokus.
0: Ja.
1: Und gerade, ich bin ja gerade im Wechsel drinnen, das merke ich auch total, dass man nachdenkt, okay, jetzt kann man schon zurückreflektieren, 50 Jahre, was hast du schon auf die 40 gestellt, was hast du schon da und was ist wirklich noch da? Ich will nur mehr das da, was mich wirklich erfüllt.
0: Ja.
1: Nur
0: Also
1: mehr das, ja.
0: Ich glaube tatsächlich, ich habe ja auch sehr viele Kundinnen, die so zwischen 45 und 60 drinnen stecken. Und ich habe sehr, sehr oft, auch gerade die letzten Wochen oder Monate, so Rückmeldungen von Kunden, dieses Scheiß-mir-nix-Haltung. Also eben, wo man früher noch gedacht hat, hey, wie formuliere ich das jetzt und wie kann ich das machen und wie schaut das aus und was denken andere und so. So dieses, hey, jetzt bin ich so und so und die meisten halt irgendwo da so um 50 herum und wenn ich jetzt nicht so mache, wie ich möchte, wann dann? Und die unterstütze ich halt auch schon seit Monaten, nicht Begleit, also Bereich, sondern eben auch mental. Und es ist halt so spannend, weil es ja auch da sehr, sehr oft geht um dieses Selbstbild, um dieses Fremdbild, eben auch in Bezug auf, wie nehmen mich meine Kunden wahr, wie darf ich wirklich sein. Das ist ja was, ich sag mal, viele kommen ja zu mir, weil ich jetzt nicht super gestylt bin, weil ich nicht dieses Hochglanz-Magazin
1: aber Girl, ich bist.
0: Das verkörpert die einfach nicht. Und das war oft auch eine intensive Auseinandersetzung mit, boah, wie sollte eigentlich sein? Und dann haben wir gedacht, na, die Welt braucht, also wirklich so meine Erkenntnis, die Welt braucht Menschen, wo das Haar zerzaust ist, so wie jetzt gerade, oder wo vielleicht sogar der Pickel am Kinn ist, den ich einfach nicht wegbringe. Aber das hat mit der Qualität nichts zu tun. Das ist einfach menschlich, so bin ich. Und ich habe das Gefühl, dadurch kann man schon echt ein mega wertvoller Beitrag sein, weil es halt nicht dieses Glanz und Glamour bedient und Menschen einfach Menschen sein dürfen.
1: Man sagte früher, oder früher hat es aber Sex Sells, also wenn man ein gewisses Aussehen hat, eine gewisse Figur hat, verkauft man einfach erleichtert, du bist jetzt bist auch eine hübsche Frau, aber entsprichst halt nicht das Covergirl, so wie ich das Covergirl auch nicht, und ich will es auch nicht entsprechen.
0: Ja.
1: Ich würde es überhaupt nicht, weil das nervt mir einfach so. Das habe ich erfolgreich losgelassen, dieses 90, 60, 90 Puppi zu sein und mit dem Popo immer wogeln und alle pfeifen hinten nach. Oder sie, das stört mich sogar ab, dass ich sage, okay, darf eine Frau, die was eine Hummelhüfte hat, auch im Endeffekt erfolgreich sein? Und es gibt so viele Menschen einfach da draußen, die was sie vielleicht das nicht trauen, weil sie halt einen gewissen Stereotyp nicht entsprechen.
0: Also ganz bestimmt, kann ich da hundertprozentig unterstreichen, weil dafür begleite ich die letzten naja, 7 Jahre, kann ich fast sagen, ganz oft Kunden in der Thematik. Also wirklich dieses, wie sollte es sein? Und ich habe mir heute auf das Gespräch so ein bisschen gedanklich schon eingestimmt und habe mir gedacht, ja, Also auch diese Erwartungshaltung an uns selbst, diese Vorstellung, wie wir sein sollten. Also wenn du das erfolgreich loslassen kannst, das ist ein mega Game Changer tatsächlich auch oder einfach ganz, ganz wichtig, damit du die Unternehmerin werden kannst, die du wirklich bist. So wie du das vorher gesagt hast, ne, alles, was ich ausprobiert habe und so. Also du hast ja von Identitäten verabschiedet, die nicht zu dir passen, damit du heute die sein kannst, die du bist.
1: Ja, und diese radikale Erlaubnis, das liebe ich, dieses Wort, diese radikale Erlaubnis, dass ich mir wirklich erlaube, das, was ich spüre und so wie ich mich ausdrücken, einfach auch will, dass ich nicht immer diesen Gedanken habe, kommt das eh gut da draußen an, für den habe ich mich auch erfolgreich verabschiedet. Mir ist das völlig wurscht. Ich bin so, wie ich einfach auch bin und mit meinen orangen Haaren, ich liebe es oder wie ich mich einfach auch style. Und ich werde oft gefragt, bist du in der Rebellion oder bist du aus der Pubertät noch nie rausgekommen? Oder so irgendwie, bis sie verstehen, was die orange Farbe für mich überhaupt bedeutet.
0: Was bedeutet die für dich?
1: Geborgenheit. Das Geborgene, ich fühle mich sicher. Orange ist für mich Sicherheit. Das, was ich in meiner Kindheit nicht gehabt habe, diesen Halt und diese Sicherheit, bin ich draufgekommen, dass das die orange Farbe ist, das ist Geborgenheit, Sicherheit, beschützt zu sein, das löst die Farbe in mir aus. Ja? Und das habe ich mir rausgefunden und während dass ich das rausgefunden bin, ich draufgekommen, dass ich orange Haare habe. Das war alles nicht so geplant. Es ist halt so passiert. Und ich habe mich dann mit der orangen Haare ganz intensiv auseinandergesetzt. Und auch wenn ich wie gesagt, meditiere mit der orangen Farbe oder Orangensaft trinke ich auch viel gern, alles, was mit Orange einfach zu tun hat, löst in meinem Nervensystem Entspannung aus. Ich muss immer irgendwas Oranges bei mir haben, ich meine, die Haare habe ich immer, aber wenn ich mich unsicher fühle oder so, brauche ich nur mit Orange irgendwas in Verbindung zu kommen. Ich habe auch ganz viel so Cardigans Orange. Die habe ich ja oft, wie ich unsicher war am Anfang nur als Unternehmerin, immer aus Sicherheitsmantel mitgenommen. Und ja, das gibt mir Sicherheit, Orange.
0: Also das heißt, um mutig zu sein, ist zum Beispiel Orange, die Farbe Orange für dich so ein unterstützendes Tool.
1: Ja, genau. Unterstützendes Tool, ja. Ist auch den Sakralchakra zugeordnet, dem inneren Kind zugeordnet. Und da habe ich jetzt erst eine Supervision mit einer Kollegin gehabt und da ist die orange Farbe auch wieder rausgekommen. Also die zieht sie wie ein roter Faden, bei mir ist ein oranger Faden durch. Diese Identität und das verleiht meinem Nervensystem einfach Entspannung und Geborgenheit. Und das andere als erfolgreich loszulassen von den Identitäten, man darf nicht so auffällig sein, man darf nicht zu sein oder nicht so bunt sein, das habe ich alles gehört, von denen habe ich mich vor allem verabschiedet.
0: Also ich gebe ja meinen Kunden immer mit und das war halt für mich persönlich auch der Ansporn, wie bin ich wirklich? Wie verhalte ich mich Freunden gegenüber? Wie verhalte ich mich der Familie gegenüber? Wie würde man mich treffen, wenn ich einkaufen gehe? Ja? Und habe gemerkt, dass eine Zeit lang, als ich in diese Online-Social-Media-Licht- und Liebe-Bubble kam, war halt für mich auch sehr dieses Zurückhaltende und eben auch, war auch viel mit dem Thema Liebe, aber ich habe mich halt nicht so damit identifizieren können, wie du es jetzt tust. Und dann habe ich mir gedacht, das bin ich gar nicht. Also ich lache gern, ich sage gern, was mir auf der Zunge liegt, ich bin gern mal vorlaut, kann aber gut zuhören. Also bin witzig oder humorvoll und das habe ich halt eine Zeit lang gar nicht gelebt. Und das haben mir Freunde oder Bekannte rückgespiegelt, gell? So heißt, kennen wir die gar nicht. Und dann habe ich mir gedacht, es stimmt. Also wenn ich jetzt Menschen dann online abhole oder offline, egal wie, und die kommen zu mir in meine Kundentermine, dann bin ich ja ich. Also ist ja viel gescheiter, gleich ich zu sein, damit die dann nicht irgendwie plötzlich eine Enttäuschung kriegen, einen Schock kriegen, was auch immer, weil ich gar nicht die bin, die ich vorgebe zu sein. Das muss ja für Kunde und mich matchen, diese Begleitung. Aber wie soll denn das gehen, wenn man jemand, also versucht, sich darzustellen, irgendwie jemand anderes zu sein? Ja. Und das ist das, was ich Kunden jetzt einfach auch immer mitgebe. Wie bist du privat? Also bist du die Lustige? Bist du die Introvertierte? Bist du die, die klar am Tisch hat oder einfach klar ausspricht, was sie hat? Bist du zurückhaltend? Wie bist du? Weil genauso bist du in der Begleitung halt auch. Und dann macht es einfacher für beide Seiten. Und das nimmt halt dann oft auch die Scheu, ja, wie soll ich jetzt sein? Oder sie noch ein Fremdbild zu richten? Na, weil wenn ich dann nach dem gehe, wie ich bin, fällt es halt viel leichter. Aber das erfordert halt auch wieder ein Loslassen von dieser Vorstellung, wie habe ich zu sein?
1: Wie gesagt, ich habe schon immer früher zwei Identitäten gehabt, da herinnen in der Praxis, wo ich jetzt sitze, im 1:1, diese liebevolle, diese weiche, das habe ich draußen früher überhaupt nicht gezeigt, weil es natürlich ein Schutzmarkt für mich war. Da war ich so die Waffe und Gas geben und so. Das habe ich dann gelernt, auf Bühnen oder wenn ich vor Menschen einfach auch meine liebevolle Seite zu zeigen, wenn zu mir zulassen. Und weißt du gerade sagst, okay, wie ich privat im Endeffekt bin und dann draußen, so habe ich lang zwei Identitäten gelebt. Ein Schutzmechanismus. Bis dass ich mir dann getraut habe, eine liebevolle Weiche rauszulassen und um nicht verletzt zu werden oder nicht gekränkt zu werden. Weil beim Unterrichten ist mir das oft schon vorgekommen, okay, die haben eine Erwartungshaltung an der Dozentin und Studenten können die schon gescheit verletzen oder schon gescheit kränken. Und da habe ich jetzt diese Identität liebevoll, ich bin jetzt mutig geworden und sage das auch dort, weiche zu sein. Und diese Erwartungshaltung immer haben, wer kränkt mir jetzt als nächstes, diese Schutzhaltung. Und ja, diese zwei Identitäten zu leben, das kenne ich von früher. Ja. Und geht es immer authentischer zu werden, dass ich sage, okay, privat oder im 1:1-Coaching war ich immer so, wie ich war.
0: Ja.
1: Und draußen diese Angriffsfläche, dass ich auch meine Verletzlichkeit oder meine einfühlsame Seiten zeige. Und wenn das blöde Ansagen liefert, oft haben wir die Leute schon sehr kränken können mit blöde Ansagen, ja. Also das hat so gescheit über die Grenzen gegangen. Und früher habe ich es abgeschluckt oder war sarkastisch. Und jetzt habe ich es auch liebevoll damit umgelernt, dass ich nicht mein verletztes Ich dann rauslasse. Es ist auch Stärke von mir geworden, dass ich auch warm über kränkt, dass ich sage, ouch, das hat jetzt weder, das habe ich früher überhaupt nicht gemacht.
0: Ja.
1: Dass wer sehen kann, mich kann man auch verletzen.
0: Ja.
1: Und wie man mich verletzen kann, habe ich gelernt, Verletzlichkeit macht mich jetzt stark. Eine Verletzlichkeit zu zeigen, ist für mich eine Stärke geworden. Nicht immer dieses Selbstbewusste und nach außen und dir kann auch eh nichts anhaben. Ja, aber hinter der Fassade, da hat keiner ihn gespielt. Oder habe ich auch keinen hinlassen. Und das habe ich auch erfolgreich losgelassen. Ja. Das Verletzlichkeit, das habe ich jetzt angenommen, dass mich das stark macht und das andere auch sehen können. Es wäre oft bei den Studierenden gefragt, sagst du das auch, wenn du verletzt bist? Oder ich habe gesagt, ich rede ab und zu mit Klienten, wo das so einfühlsam einfach ist. Ich habe gesagt, ich bin auch ein Mensch. Ich verfahre halt dann nicht im Mitleid.
0: Ja, genau.
1: Genau. Aber ich spüre das auch, wenn mich das zutiefst einfach auch berührt und das zeige ich jetzt, ja. Das baut ja auch Beziehung auf.
0: Total. Also ich glaube, das Mutigste, was man eh machen kann, ist so wirklich man selbst zu sein. Und das erfordert eben auch zu sagen, wie es einem wirklich geht. Ich werde so oft gefragt, jeder von uns, na hallo, wie geht's dir denn? Und ich tue mir so schwer, so eine Frage zu beantworten seit Jahren, weil ich mir denke, das kann ich nicht in einem gut oder nicht gut zusammenfassen, weil welche Rolle, welchen Kontext, in Bezug worauf? Gell? Und ja, oft wird ja auch so ein bisschen diskutiert, so was ist spirituell und wer ist wirklich spirituell und dann spirituelle Menschen, die andere Menschen bewerten, weil sie nicht so spirituell sind, wo man denkt, wie spirituell ist das dann überhaupt? Ja,
1: ja und, genau.
0: Und mein Ansatz dazu ist halt wirklich immer dieses, wenn man ganz ehrlich mit sich selbst ist, dann finde ich, ist es das Spirituellste überhaupt. Und wenn man dann eben den Mut hat zu sagen, mir geht's damit so und so oder ich fühle mich gerade so und so. Also wenn das jeder machen würde, ich glaube, dass uns viel, viel besser gehen würde wieder miteinander, weil es einfach so dieses Primärgefühl, dieses ursprüngliche Gefühl mitgeteilt wird und dann nicht die Wut dahinter vielleicht oder diese Enttäuschung oder dieser Gedanke mit, boah, da hat mir jetzt irgendwer wieder jemand was zu Fleiß gemacht. Das hätte gar nicht so aufkommen, wenn einfach jeder ehrlich wäre mit, hey, mit der Aussage hast du mich jetzt verletzt oder die Aussage kränkt mich oder die macht mich traurig oder boah, da geht es mir jetzt gerade nicht so gut damit. Und umgekehrt aber das Positive. Also ich merke, wie Menschen oft baff sind, also erstaunt sind, wenn ich einfach positives Feedback gebe, im Sinne von, boah, die Blusen steht dir total gut, oder hey, cool, war schön, dass du mir auch gelacht hast, das erzeugt in mir auch gleich voll die Freude. Die Menschen sind teilweise total perplex und dann denke ich mir, ja, wenn ich so durchschaue, egal wo, also kaum jemand, der das anspricht oder weiterteilt oder mitgibt.
1: Was glaubst du, liebe Sonne, welche drei Werte soll man in der Zukunft noch mehr leben?
0: Also für mich persönlich sind total wichtig Ehrlichkeit, Authentizität, und ein Wert für mich, der unerlässlich ist, ist Ruhe. Und zur Authentizität möchte ich noch was dazu sagen, weil ich habe mich sehr viel damit beschäftigt, eben weil ich das immer wieder zum Thema nehme, weil ich das in meiner Kundenbegleitung immer wieder zum Thema nehme. Und ich glaube, dass man halt immer nur so authentisch sein kann, wie man es halt gerade zulassen kann. Also so wie du vorher gesagt hast, ne, du zeigst jetzt ganz was anderes von dir, als es vor Jahren war. Und trotzdem warst du vor Jahren sicher auch authentisch in dem Ausmaß, wo es halt möglich war, wo deine Grenzen halt gewesen sind. Und in dem Rahmen, in dem man es gerade zulassen kann, sich zu zeigen, so wie man ist.
1: Ja, man reift da mit der Zeit oder man macht andere Erfahrungen. Oder gerade mir als psychosoziale Berater sind ständig in der Supervision, ständig in der Reflexion, ständig mit dem Selbstbild. Wir sind auch Menschen und ich gehe auch zu meinen Kollegen und Kolleginnen in Supervision, weil ich selber blinde Flecken habe. Und ich war vorige Woche erst bei einer lieben Kollegin und da ist ein Riesenthema im Endeffekt gelöst worden. Und das, mein Kopf, weißt du, jetzt gesagt, authentisch, ich habe immer gespürt, dass da irgendwas ist in mir, was überhaupt nicht zu mir passt, aber ich habe es aus Loyalität zur Familie einfach weitergelebt. Ich habe das nicht rauslassen können, habe das nicht erfolgreich rauslassen können, weil ich Angst gehabt habe, dann verliere ich die Loyalität zu meiner Herkunft, wenn ich im Endeffekt das wirklich so lebe, wie ich es wirklich gespürt. Da war ein Riesenschmerz oder ein Riesendrama einfach auch dahinter. Diese radikale Erlaubnis, das, was ich jetzt wieder gespürt habe, ist, okay, ja, ich verliere die Zugehörigkeit nicht. Oder ich verliere einfach diese Zuneigung nicht, wenn ich mir das erlaube. Aber diese innere Erlaubnis, die muss man selber in sich finden. Oft sind so Loyalitätsverträge schon ganz schön hart geknüppelt über schlechte Gewissen. Dass man, wenn man über die Grenze drüber geht, dass das schlechte Gewissen auch wieder zurückscheucht ins Familiensystem. Und wenn man da diese radikale Erlaubnis, ja, das endliche Vertrauen wieder da ist, dass ich auch geliebt werde, wenn ich so bin, wie ich einfach wirklich sein will. Ja. Und das ist für mich auch ein erfolgreiches Loslassen.
0: Ja.
1: Genau.
0: Also ich habe für mich einmal irgendwann mal versprochen, Menschen dürfen mich nicht mögen. Und das hat so scheiße weh getan, also tatsächlich. Aber ich habe halt auch da diese, losgelassen, diese Erwartungshaltung, ah, jeder muss mich mögen. Weil, also prinzipiell bin ich schon sehr happy, wenn Menschen mich mögen, also wirklich. Und manchmal tut das auch wirklich weh, wenn mir jemand, also wenn du mitkriegst, jemand mag dich nicht. Aber ich habe für mich, wirklich für mich, die Entscheidung treffen müssen, sonst wäre es mir auch nicht gelungen, mein Business über Social Media aufzubauen. Und ich teile ja teilweise wirklich sehr private Sachen immer wieder mal. Und das wäre nicht möglich. Das wäre nicht möglich, wenn ich noch immer den Anspruch hätte, jeder muss gut finden, was ich da teile. Oder jeder muss mich gut finden. Und das war ein erfolgreiches Loslassen von der Vorstellung, es muss alles gefallen und es muss alles passen. Und ihr lebt es halt auch so, dass je mehr du dich nach dir richtest, je mehr, also umso mehr anziehender oder desto anziehender, so heißt es, desto anziehender wirst du auch. Weil die Menschen spüren das ja. Also wir haben ja im Vorfeld auch gesprochen, welches Thema wird es, worüber möchtest du reden, erfolgreich loslassen, sage ich, hey, das ist gerade mein Thema. Und du, also für dich war auch klar, na, dann reden wir darüber, weil das beschäftigt dich, das ist authentisch, das ist das, was die Menschen spüren, dass nicht einfach nur über irgendein Thema gesprochen wird.
1: Nein, das merkt man einfach, wann das muss auch zum Prozess, wo man gerade selber drinnen ist, auch passt.
0: Ja.
1: Man kann nicht irgendein Thema über irgendwas reden, kann auch nicht mit jedem Thema irgendwann, wenn es nicht passt, redet. Das geht einfach nicht, weil wir ständig Beziehungsmenschen sind, emotionale Menschen sind. Ich muss das auch immer spüren, dass ich sage, okay, ist das konkurrent für mich, dieses Wort oder dieses Thema, wo für mich momentan die Liebe alles ist. Spüre es in jeder einzelnen Zelle und das ist für mich der wichtigste Wert, weil wir von dieser Erde geliebt gehen. Geliebt gehen und auch, dass ich andere geliebt habe. Das ist, ja, Liebe ist für mich momentan alles. Und die falsche Liebe, oder wo ich mich selber belogen habe, wo ich geglaubt habe, dass ich Liebe spüre, das habe ich jetzt loslassen. Ja. Und jetzt geht es auch in eine neue Richtung, so wie es bei dir in eine neue Richtung geht. Vielleicht ist gerade die Zeitqualität da so.
0: Also, ich habe sehr viel über dieses Feuerpferd gehört, also so Human Design und Bazi angelehnt und das war so Mitte der letzten Jahres und ich habe schon nichts mehr über Feuerpferd lesen können und man dachte, boah, das ist jetzt echt schon marketingmäßig total ausgeschlachtet, ja, so jeder schreibt irgendwie plötzlich darüber und alles wird sich ändern 2026 und ich war es noch, ich bin gesessen und habe mir gedacht, keine Ahnung, was sich alles ändern wird, aber ich weiß, mein Business, das steht so stabil, also das wird garantiert so bleiben, ja. Und dann treffe ich eben vor ein paar Monaten die Entscheidung, das bestehende Business so loszulassen und habe mich seither so oft an diese Momente, diese Feuerpferdemomente erinnert, wo ich so felsenfest sicher war, das hat Bestand und jetzt, ja, jetzt lache ich einfach drüber, weil man sieht, das ist einfach nichts in Stein gemeißelt. Und ich finde, was ganz oft halt wirklich Kraft kostet, ist so dieses Festhalten um jeden Preis. Also wenn du eh schon spürst, eigentlich was ganz dringend notwendig, da Veränderung reinzubringen, eben etwas Bestehendes loszulassen. Also das ist ja das, was immer am meisten zehrt, wenn man verbissen an dem bleibt, was schon gar nicht mehr ist eigentlich.
1: Ja, mein Ideenfriedhof, den gibt es auch, immer zu festzuhalten, das ist jetzt das Positionierung, das Business und das ist nicht aufgegangen, bis das mein Leben einfach gezwungen hat, wirklich das andere loszulassen, das andere anzunehmen und wirklich, von mir geht es nur mehr am Spüren. Nur mehr wirklich das zu spüren in jeder Phase meines Lebens, jedes Wort, jede Tat, was ich einfach auch tue, dass ich da wirklich loyal jetzt zu mir bin, dass ich mich da nicht einmal selbst belüge, nur um den anderen zu gefallen. Und da geht es auch ganz stark bei mir um die Selbstliebe, mich selbst anzunehmen, um diese Liebe. Und wenn ich in dieser Kraft bin, dann läuft es einfach, dann läuft das Leben für mich. Ja?
0: Ja.
1: Und dieses erfolgreich loslassen, dieses Thema, was wir heute besprochen haben, was würdest du sagen, was sind zwei Tipps, was du den Hörern und Hörerinnen mitgeben kannst, weil dir das erfolgreich loslassen so wichtig ist, was hast du für die Hörer, für einen Tipp oder zwei Tipps, wie man das machen kann?
0: Also der erste Schritt ist ja da wieder dieses ehrlich mit sich selbst sein. Das ist einfach ein Schlüssel, weil das heißt ja noch gar nicht, dass ich schon was verändern muss. Ich glaube, das ist mal wichtig, dass man das fürs Hirn mal trennt. Dieses einfach einmal die Landkarte klar bekommen, wo stehe ich und wo möchte ich hin, was passt jetzt aktuell nur zu mir, was passt nicht mehr zu mir. Und das erfordert halt eine radikale Ehrlichkeit mit sich selbst. Und dann ist es so dieser Elefant, ne, den frisst man nicht in einem, sondern Stück für Stück. Man braucht ja nicht von heute auf morgen alles ändern. Also ich denke mal, ich bin jetzt seit 23 Jahren in der Persönlichkeitsentwicklung, ja, und eben schon lange in Coachings. Und manches Mal weiß ich, dass etwas ansteht und dass ich was verändern möchte. Und trotzdem mache ich es nicht in dem Moment, weil ich halt gerade gar nicht die Ressourcen dafür habe, mich darauf einzulassen. Also wenn man spürt, ich möchte was erfolgreich loslassen, dann einfach auch hingespüren, ist es jetzt, habe ich die Ressourcen einfach gerade dafür? Bin ich gerade so aufgestellt, dass ich mit dem widmen kann? Und wenn ja, was ist vielleicht der einfachste erste Schritt, wo ich mir denke, das ist jetzt machbar und noch nicht dieses große Ganze, wie es am Ende sein soll? Weil würde man wissen, wie man dorthin kommt, hätte man es ja schon lange gemacht.
1: Ja. Oder es einfach einmal alles aufschreiben und dann Zettel loslassen. Ist auch immer sehr einfach, ja. Also das mag ich auch einfach gern, wenn man was aufschreibt und da am Papier es einmal loszulassen, dass für die Gedanken einmal raus ist. Um noch bewusster zu werden, was denkt er in mir oder was fühlt er überhaupt in mir. So 5 Minuten Texte liebe ich immer, dass man sie einfach auch schreibt, kann man loslassen, draufschreiben und 5 Minuten einen Wecker stellt und einfach mal drauf losschreibt, was einem einfällt, ohne nachzudenken. Das ist ja direkt zu Zugang zum Unterbewusstsein. So bringe ich ja immer mehr in meine Klarheit. Oder so habe ich einen Weg in meine Liebe gefunden, in meine Selbstliebe gefunden, über Worte, über das Gespüren, was Worte überhaupt für Kraft haben.
0: Das ist spannend, weil Schreiben, obwohl ich so gern Texte schreibe und mir wirklich sehr viel darüber ausdrücke, so ein Prozess in Schreiben, das ist überhaupt nicht meins. Also da habe ich keinen Zugang oder keinen passenden Zugang, keinen stimmigen Zugang. Aber ich habe mich irrsinnig auf dieses Interview heute gefreut, weil ich gewusst habe, in der Phase, wo ich drinnen bin, jedes Mal, wenn ich was aussprich, kriegt es für mich nochmal ganz eine neue Klarheit. Und ich freue mich extrem, wenn ich jetzt nachhören kann, weil ich glaube, dass ich für mich einfach wieder voll viel mitnehmen kann auf diesem weiteren Weg. Ja,
1: das Sprechen und Schreiben, ja, du sprichst es aus und ich schreibe es auf. Genau, und so wird man klarer im Kopf durch Sprechen oder Reden. Ist es auch schon, dass man klarer wird, wenn man mit wem philosophiert, drüber irgendwas redet. Ist ja oft bei mir so, dass plötzlich eine Erkenntnis da ist.
0: Genau.
1: Ja, liebe Sonja, das war heute die Sendung Starke Frauen ganz persönlich mit der Sonja Kreml mit Erfolgreich loslassen. Schön, dass du mit mir das gemacht hast. Freut mich voll. Und auf Facebook sehen wir uns eh immer wieder. Winken wir uns so von außen zu. Und vielleicht passt es wieder irgendwann, dass wir wieder ein tolles Interview machen. Danke, liebe Sonja.
0: Danke, danke dir für die Einladung und für die wertvolle Zeit miteinander. Also ich freue mich schon drauf, wenn ich es selbst nochmal nachwerfen kann.
1: Danke vielmals.
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Auch wir nehmen mit einem Mitmachprojekt an der Bewegungsrevolution teil, die in der Steiermark ausgerufen wurde. Jede und jeder wird dazu aufgefordert, mehr Bewegung in den eigenen Alltag zu integrieren. Sei es ein kurzer Spaziergang, eine Runde Joggen oder eine kurze Dehneinheit. Egal wo Sie sind, was Sie gerade machen, jetzt ist die Chance für eine kurze Dehneinheit mit Radio Frequenz. Nehmen Sie sich die Zeit, um Ihren Körper zu bewegen. Fangen wir direkt an. Und schon wieder starten wir mit unserer heutigen Bewegungseinheit. Dazu müssen wir wieder aufstehen, ein bisschen Platz brauchen wir um uns herum. Und zwar erfolgt es jetzt ganz simpel und einfach. Wir gehen in die Hocke, soweit es uns möglich ist, bleiben dort kurz unten und dann strecken wir die Hände, die ineinander verschränkt sind, ganz weit nach oben, bleiben kurz so, Hände wieder hinunter und wir stehen auf, lockern kurz die Beine aus und wiederholen das Ganze jetzt einige Male.

0: dann stoppen wir an der Stelle, bevor wir dann nicht mehr nach oben kommen. War nicht so praktisch. Und somit sind wir eigentlich schon wieder fertig für heute. Ein bisschen mehr bewegt als vorher. Und wir hören uns wieder beim nächsten Mal. Fertig gedehnt für heute. Und so haben auch Sie teilgenommen an der Bewegungsrevolution. Eine Initiative des Gesundheitsfonds in Kooperation mit den drei Dachsportverbänden AskÖ, ASFÖ und Sportunion. Bis zur nächsten Dehneinheit.
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2: Am Mikrofon Daniel Bernhard. Herzlich willkommen zum Radio Frequenz Eventkalender. Wir informieren Sie über diverse Services und Termine in unserer Region. Heute ist Dienstag, der 13.10. und wir starten mit dem Wetter.

0: Tja, wer heute Morgen aufgewacht ist, musste eventuell schon am Auto Eis kratzen, so wie ich. Die Nächte werden kälter. Heute Dienstag starten wir mit Nebel- oder Hochnebelfeldern, die sich am Vormittag rasch lichten in den Tag. Es dominiert bei einem oft wolkenlosen Himmel, somit vielerorts der Sonnenschein. Nur da und dort können sich vorübergehend ein paar harmlose Quellwolken bemerkbar machen. Nach einem frischen, teils leicht frostigen Morgen steigen die Temperaturen tagsüber auf 13 bis 18 Grad. Gegen Abend stauen sich entlang der Alpen-Nordseite schließlich tiefe Wolken und hier kommt es immer öfter zu leichtem bis mäßigem Regen. Überall sonst bleibt es trocken. Der Wind bleibt abseits von exponierten Lagen schwach. Morgen Mittwoch bleibt es bis in den Nachmittag hinein großteils trüb. Hier stauen sich von Norden her dichte Wolken an den Bergen und vor allem in der ersten Tageshälfte regnet es noch zeitweise leicht. In der Früh auch mäßig. Es bleibt daher auch vergleichsweise kühl, mit Höchstwerten zwischen 13 und 15 Grad.
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0: In Ramsau am Dachstein erzählt der Weltenbummler Helmut Pichler heute von seiner Reise zum Dach der Welt. Faszination Himalaya heißt die Veranstaltung. Ab 19:30 im Veranstaltungszentrum in Ramsau am Dachstein. Die Liezener Bürgermeisterin Andrea Heinrich lädt morgen Mittwoch zur Bürgerversammlung in Weißenbach ein. Neben aktuellen Themen werden schwerpunktmäßig die neue Energiegemeinschaft Region Liezen und das Glasfaserprojekt vorgestellt. Im Turnsaal der Volksschule in Weißenbach beginnt um 18.30 Uhr. Am Donnerstag findet auch in Liezen eine Bürgerversammlung statt, im Kulturhaus um 18.30 Uhr. Morgen Mittwoch, 14.10. hält die Kräuterpädagogin Andrea Percht in Rottenmann ihren Vortrag Das Rad der Zeit im Leseforum um 18 Uhr. In St. Gallen gibt es morgen Mittwoch den Galli-Kirtag im Ortszentrum um 7 Uhr. Übermorgen Donnerstag, 15. Oktober, wird in Gams am Kirchplatz gefeiert. 60 Jahre Kultur- und Tourismusverein Gams. Bei Sturm und Maroni mit einer Bilderreise durch 6 Jahrzehnte, Vereinsgeschichte und mit Musik von den Geschwistern Mandl. Und noch bis 16.10. ist im Bildungszentrum Nord der Caritas in Rottmann die Wanderausstellung Halt, keine Gewalt zu sehen. Bei der Ausstellung werden die verschiedenen Formen von Gewalt gegen ältere Menschen thematisiert, seien es körperliche, seelische oder auch finanzielle Übergriffe. Geöffnet ist die Ausstellung im Technologiepark 2 in Rottmann jeden Montag, Mittwoch und Donnerstag von 8 bis 16 Uhr sowie dienstags und freitags von 8 bis 14 Uhr. Der Eintritt ist frei. Es kann auch wieder Blut gespendet werden in der Region Liezen. Dieser Tage haben Sie mehrfach die Gelegenheit. Zum Beispiel heute Dienstag in Gröbming in der Kulturhalle in der Wiesackstraße 470 von 12 bis 14 Uhr und von 15 bis 18 Uhr. Wer heute keine Zeit hat, kann morgen ist auch noch eine Gelegenheit in Rottenmann, nämlich bei der AHT in der Werksgasse 57 von 12.30 Uhr bis 14.30 Uhr und von 16 bis 19 Uhr. Memory Café. Das Memory Café ist ein Ort, wo sich Menschen mit Demenzerkrankungen treffen können, beziehungsweise auch deren Angehörige und sich austauschen können. Da gibt es Fixtermine, mehrere im Bezirk, zum Beispiel jeden ersten Montag des Monats in Schladming im Café Vitamine von 15 bis 17 Uhr, immer jeden ersten Dienstag des Monats in Admont im Amtsgebäude Hall im zweiten Stock von 15 bis 17 Uhr, immer jeden ersten Mittwoch im Monat in Liezen im Sozialhilfeverband, von Leichnamsweg 4 von 10 bis 12 Uhr und immer jeden ersten Mittwoch im Monat im Pfarrhof Kumitz im Bad Mitterndorf, Oberstdorf 41 von 14 bis 16 Uhr. Es ist keine Anmeldung erforderlich, das Angebot ist kostenlos bzw. basiert auf freiwilliger Spende. Für frische regionale Produkte sorgen dieser Tage noch die Bauernmärkte in der Region. Im Bad Aussee gibt es den Wochenmarkt am Klumetzkiplatz von 7 bis 12 Uhr, immer donnerstags. In Irdning den Bauernmarkt am Hauptplatz von 13.30 Uhr bis 16 Uhr, auch immer donnerstags. Und in Liezen wird der Bauernmarkt bei der Stadthausarkade am Parkplatz in der Hauptstraße 30 von 6.30 Uhr bis 11 Uhr abgehalten, auch am Donnerstag. Darüber hinaus gibt es auch noch Sozial-Vital-Märkte, zum Beispiel in Schladming, jeden Mittwoch von 10 bis 11 Uhr, im Kinderfreundehaus in der Sportplatzgasse, in Rottenmann jeden Donnerstag ab 10.30 Uhr im ehemaligen Caritas-Internatsgebäude in der Schlossgasse und in Gröbming jeden Donnerstagnachmittag in der evangelischen Pfarre ab 15 Uhr. Es gibt auch mehrere Möglichkeiten in Liezen für Bedürftige zu spenden. Zum Beispiel können in Liezen Lebensmittel im Pfarrhof in der Ausseerstraße 10 abgegeben werden. Sowohl trockene als auch zu kühlende Ware. Gekühlte Lebensmittel finden im Verteilerplatz, einem öffentlich zugänglichen Kühlschrank, aus dem sich alle, die darauf angewiesen sind, kostenlos bedienen können. In der Liezner Pfarrkirche werden außerdem Hygieneartikel für Babys und Mütter gesammelt, etwa Windeln, Feuchttücher, Duschbäder, Stilleinlagen oder Binden. Die frühen Hilfen sorgen dafür, dass diese Spenden genau dort ankommen, wo sie auch gebraucht werden. In Admont nimmt der Flohmarkt in der Hauptstraße 27 jeden Montag und Donnerstagnachmittag ab 14 Uhr Lebensmittelspenden, Kleider, Schuhe und Hausrat entgegen und gibt sie an Bedürftige aus. Wer etwas braucht, kann außerdem in die Kostnix-Läden der Region kommen, in denen alles kostenlos abgeholt werden kann. Der Kostnix-Laden in Irdning in der Eignerstraße 25 ist jeden Mittwoch von 10 bis 12 Uhr sowie von 17 bis 19 Uhr geöffnet und nimmt Sachspenden für den Haushalt, Spielsachen und Kleinmöbel an, jedoch keine Kleider und keine Elektronik, Elektrokleingeräte. Der Kostnix-Laden in St. Martin im ehemaligen Gemeindeamt ist freitags von 10 bis 15 Uhr geöffnet, jener in Bad Mitterndorf gegenüber der Kirche mittwochs und freitags von 16 bis 19 Uhr. In Rottenmann befindet sich der Kostnix-Laden im evangelischen Pfarrhaus, angrenzend an den Sportplatz der Mittelschule und ist jeden Donnerstag von 15 bis 18 Uhr geöffnet, ausgenommen an Feiertagen. Dort werden saubere und intakte Bekleidung, Dekomaterial, Schmuck, Bettwäsche, Spielzeug und ähnliches angenommen. Größere Gegenstände und Möbel können über die Pinnwand "Ich tausche, ich verschenke" im Laden angeboten werden.
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Morgen Mittwoch gibt es wieder einen Infopoint. Mein Kollege Ernst Nussbaumer hat die Liezener Bürgermeisterin Andrea Heinrich zu Gast. Mein Name ist Daniel Bernhard, das war's. Bis zum nächsten Mal. Bleibt weiter dran und genießt unser vielfältiges Radioprogramm. Jetzt geht's weiter mit Michael Jackson, Black or White.

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Dum, dum, dum. Ja, meine lieben Freunde, letztes Mal in meiner letzten Sendung habe ich wieder die bekanntesten und erfolgreichsten Jahreshits gespielt. Gekommen bin ich bei der letzten Sendung bis 1975 haben wir da genug gespielt. So, dann fangen wir an mit dem Teil 3 meiner besten Hits der Jahre. Ja, das war auch einmal ein Hit. So, das Jahr 1976 brachte eine außergewöhnliche Hitdichte für Frauen in den Billboard Country Charts, die sich stilistisch stark zwischen traditionellem Nashville Sound und sanften Country Pop bewegte. Das absolute Highlight damals war die Crystal Gayle, die in diesem Jahr ihren allerersten Nummer 1 Hit feierte. Also hier ist Crystal Gayle mit I'll Get Over You.

0: I'll get over you, Crystal Gayle. Übrigens, Crystal Gayle ist die jüngere Schwester von Loretta Lynn. Und das war 1976 der Startschuss für ihre Weltkarriere. So, und im Jahr 1976 bei den Männern ging das offizielle Jahr der Outlaw Revolution der Männer in die Billboard Country Charts ein. Angeführt von Waylon Jennings und Willie Nelson brach eine raue rebellische Bewegung das traditionelle, hochglanzpolierte Nashville-System auf. Der absolute Song des Jahres war jedoch eine skurrile Crossover-Hit, und zwar der Hit heißt Convoy von C.W. McCall, der die weltweite CB-Funkwelle nutzte, um zugleich die Country- und die Popcharts im Sturm eroberte. Hier ist C.W. McCall mit Convoy.
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1: Ja, meine Lieben, wer erinnert sich nicht an Chris Christopherson in den Film Convoy Rubber Duck? Ja, das war 1976. Das Jahr 1977 brachte den absoluten Zenit des Pop-Country-Crossovers der Frauen. In den Billboard-Charts weibliche Acts dominierten nicht nur die Country-Genre, sondern landeten globale Mega-Hits, die die Pop-Hit-Paraden anführten. Vor allem voran stand natürlich Crystal Gayle, deren Welthit Don't It Make My Brown Eyes Blue Musikgeschichte schrieb. Gleichzeitig feierte aber auch Dolly Parton mit Here You Come Again einen historischen 5-Wochen-Rekord. Sie blockierte 5 Wochen lang ununterbrochen Platz 1. Dies gelang bis 1990 keiner anderen Single mehr. Der Song erreichte zudem Platz 3 der Popcharts. Hier ist Dolly Parton. Here You Come Again.

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dum, dum, dum. Ja, meine lieben Freunde, letztes Mal in meiner letzten Sendung habe ich wieder die bekanntesten und erfolgreichsten Jahreshits gespielt. Gekommen bin ich bei der letzten Sendung bis 1975 haben wir da genug gespielt. So, dann fangen wir an mit dem Teil 3 meiner besten Hits der Jahre. Ja, das war auch einmal ein Hit. So, das Jahr 1976 brachte eine außergewöhnliche Hitdichte für Frauen in den Billboard Country Charts, die sich stilistisch stark zwischen traditionellem Nashville Sound und sanften Country Pop bewegte. Das absolute Highlight damals war die Crystal Gayle, die in diesem Jahr ihren allerersten Nummer 1 Hit feierte. Also hier ist Crystal Gayle mit I'll Get Over You.

I'll get over you, Crystal Gayle. Übrigens, Crystal Gayle ist die jüngere Schwester von Loretta Lynn. Und das war 1976 der Startschuss für ihre Weltkarriere. So, und im Jahr 1976 bei den Männern ging das offizielle Jahr der Outlaw Revolution der Männer in die Billboard Country Charts ein. Angeführt von Waylon Jennings und Willie Nelson brach eine raue rebellische Bewegung das traditionelle

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1: Ja, meine Lieben, wer erinnert sich nicht an Kris Kristofferson in dem Film Convoy Rubber Duck? Ja, das war 1976. Das Jahr 1977 brachte den absoluten Zenit des Pop-Country-Crossovers der Frauen. In den Billboard-Charts weibliche Acts dominierten nicht nur die Country-Genre, sondern landeten globale Mega-Hits, die die Pop-Hit-Paraden anführten. Vor allem voran stand natürlich Crystal Gayle, deren Welthit Don't It Make My Brown Eyes Blue Musikgeschichte schrieb. Gleichzeitig feierte aber auch Dolly Parton mit Here You Come Again einen historischen 5-Wochen-Rekord. Sie blockierte 5 Wochen lang ununterbrochen Platz 1. Dies gelang bis 1990 keiner anderen Single mehr. Der Song erreichte zudem Platz 3 der Popcharts. Hier ist Dolly Parton. Here You Come Again.

0: Dolly Parton mit Here You Come Again. Das Jahr 1977 war für die Männer in den Billboard Country Charts ein historisches Jahr voller Extreme. Es brachte den ultimativen Höhepunkt der rauen Outlaw-Country-Bewegung, gigantische Crossover-Pop-Hits und eine hochemotionale Welle des Gedenkens. Der unumstrittene König des Jahres 1977 war Waylon Jennings, der mit Luckenbach Texas einen Rekord aufstellte, der ein ganzes Jahrzehnt überdauerte. Gleichzeitig aber erschütterte der plötzliche Tod von Elvis Presley im August 77 die Musikwelt, was zu einer beispiellosen posthumen Dominanz des Kings in den Country Charts führte. Aber hier haben wir die Nummer 1 von 1977, Waylon Jennings, Luckenbach Texas.
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Ja, das war Waylon Jennings in Luckenbach bei Texas. Und wenn mich nicht alles täuscht, habe ich jetzt zum Schluss in Willie Nelson hinten gehört. Das war das Jahr 1977. Unsere Zeitreise geht weiter in das Jahr 1978. Das war für die Frauen in den Billboard Country Charts ein absolutes Rekordjahr für Crossover-Hits. Die weiblichen Country-Stars, die Stars emanzipierten sich endgültig von traditionellen Genregrenzen. Sie landeten gewaltige Hits, die zeitgleich die Country- und die All-Genre-Pop-Charts stürmten. Darunter war natürlich auch Crystal Gayle, die haben wir heute schon gehört, Dolly Parton haben wir auch gehört. Dann war da noch Barbara Mandel und Loretta Lynn Margot Smith. Und die Country-Hymne von diesem Jahr war Emmylou Harris mit Two More Bottle of Wine.

Von Delbert McClinton geschriebener Song, der Harris im Juni ihren dritten Nummer 1 Hit bescherte. Und überragend war natürlich auch Dolly Parton, die hat einen Doppeltriumph gefeiert 1978, und zwar schaffte sie als einzige Frau des Jahres gleich zwei verschiedene Alben an die Chartspitze zu platzieren. Ihr Meisterwerk Here You Come Again, den wir vorher schon gehört haben, blockierte die Spitze bis in den Februar hinein, bevor sie im Herbst mit Heartbreaker erneut für fantastische 9 Wochen in Folge Platz 1 einnahm. Das waren die Frauen. Die Männer, ja, bei den Männern schaut es natürlich ganz gut aus. Angeführt wurde das Feld von den legendären Duo Waylon Jennings und Willie Nelson, die mit ihrer Hymne Mamas Don't Let Your Babies Grow Up To Be Cowboys die Charts wochenlang beherrschten. Hier Willie Nelson, Waylon Jennings.

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Wenn man solche Lieder hört, da weiß ich wieder, warum mir Country so gut gefällt. Der Song verbrachte ab März 4 Wochen ununterbrochen auf Platz 1 und gewann einen Grammy und wurde zu einem der ikonischsten Country-Klassiker aller Zeiten. Wyan Jennings und Willie Nelson waren das. Wir gehen weiter ins Jahr 1979. Und da waren die Frauen dominierten die Country-Charts im 79er Jahr maßgeblich, insbesondere durch Verschmelzung von traditionellen Country und Pop. Und da haben wir als erstes, habe ich da ausgesucht, jetzt die Tanya Tucker, die mit ihrer rauen Stimme unter anderem mit Texas When I Die den Outlaw-Country-Stil der Frauen prägte. Hier Tanya Tucker, Texas, When I Die. 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

Ja, das war Daniel Tucker, Texas, When I Die. So, und weitere Top-Hits der Frauen 1979 waren unter anderem mit Emmylou Harris mit dem Song Blue Kentucky Girl. Und dann war noch Barbara Mandrell mit ihren Country-Hits wie Years und Fault by a Feeling. Donna Fargo und die Candlenails mit der Sängerin Jenny Kendall sowie Christy Lane waren die Top-Sängerin 1979. Die Männer prägten das Jahr 1979 vor allem durch zwei gegensätzliche Strömungen. Den rauen, rebellischen Outlaw-Country und den traditionellen Country-Pop. Die absoluten Spitzenreiter waren die Charlie Daniels Band, Waylon Jennings natürlich war dabei, Eddie Rabbit, Conway Twitty. Ich habe euch ausgesucht, den Spitzenreiter, der mit Abstand größte Country-Hit des Jahres war, The Devil Went Down to Georgia.

0: Der explosive Mischung aus Southern Rock und Bluegrass Fiddle stand 3 Wochen auf Platz 1 der Country Charts und schaffte es bis auf Platz 3 der Pop Charts. Und wenn es euch erinnert, ich habe einmal eine Sendung gemacht mit österreichischer Country Musik und da habe ich eine super Coverversion von Arizona. Das spüre ich jetzt einmal ganz kurz vor.
1: 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Der Hund wären so wie weniger, er frisst schon bis aufs Föll. Der sieht den Milan mit der Geigen, Renten auf der Stirn. Der spült einen Country-Hodern, den wir kriegen. Und der Teufel sagt zum Milan, ich mein, du weißt das nicht, dass ich ein Teufelsgeiger bin und ich mach mit dir ein Witt. Mir spülen sie's aus, wer besser ist.
0: Ja, meine Lieben, das war Arizona aus Guisern, der Teufel ist in Guisern. So, das war jetzt das Jahr 1979. Ist schon ein paar Jahre her. Ah, da bin ich. Ja, da war ich gerade beim Bundesjahr 79. Na gut, weiter geht's mit 1980. Und da habe ich ausgesucht, die Emmylou Harris mit ihrem traditionellen, tiefgründigen Interpretation mit Beneath Still Waters.

Das Jahr 1980 war für die Frauen in der Country-Musik ein absolut historisches Jahr. Am 19. April 1980 schrieben die weiblichen Stars Chartgeschichte, als zum allerersten Mal überhaupt die Top 5 der Billboard Country Single Charts komplett von Frauen oder Duets mit Frauen belegt wurden. Die historischen 5 Erfolge waren unter anderem Crystal Gayle, It's Like We Never Said Goodbye, Nummer 1 Position, und dann die Dottie West war noch dabei, A Lesson in Living, und Debbie Boone, und dann haben wir noch Tammy Wynette und George Stone. Das waren die 5 Top-Erfolge 1980 bei den Frauen. So, dann haben wir als nächstes den Don Williams aus den Jahre 1980 mit I'll Believe in You.

mit seiner Schmeichelstimme. Ja, der weitere Spitzenreiter mit den meisten Wochen auf Platz 1 war unter anderem auch Lady von Kenny Rogers. Würde jetzt nicht so in die Country-Szene da. Und natürlich On the Road Again von Willie Nelson. Der ikonische Soundtrack aus dem Film Honeysuckle Rose erreichte im November Platz 1 und brachte Nelsons einen Grammy ein. Das war das Jahr 1980. 1981, das baute nahtlos mit den Urban Cowboys Boom des Vorjahres und brachte die Frauen in der Country-Musik-Crossover-Folge. Und da habe ich ausgesucht den größten Hit, glaube ich, von Dolly Parton mit 9 to 5.

9 to 5, Dolly Parton. Der Song startete Ende 1980 und wurde Anfang 81 zu einem der größten Hits des gesamten Jahrzehnts. Dolly Parton schaffte damit das seltene Kunststück, zeitgleich Platz 1 der Country-Charts und der Pop-Charts Billboard Hot 100 zu erobern. Und das Lied brachte ihr auch 2 Grammys ein. So, wir gingen zu den Männern. 1981 dominierten die männlichen Künstler die Country-Musik mit einer Welle von Crossover-Erfolgen, radiotauglichem Country-Pop und dem Aufstieg legendären Bands. Der Urban Cowboy Trend erreichte in diesem Jahr einen kommerziellen Höhepunkt. Der offizielle Song des Jahres bei den Männern war Fire and Smoke von Earl Thomas Connolly. Veröffentlicht im April 81 wurde diese gefühlvolle Ballade zum ersten Nummer 1 Hit von ihm. Am Ende des Jahres kürte Billboard Fire and Smoke statistisch zum Nummer 1 der gesamten Country Charts. Hier Fire and Smoke.

Earl Thomas Connolly, Fire and Smoke, der Spitzenreiter aus dem Jahr 1981. Wir schreiten voran, wir sind im Jahr 1982 und bei den Frauen war es eine gigantische Country-Music-Mischung aus Crossover und Pop-Hits. Und die Spitzenreiterinnen des Jahres waren, da jetzt einmal sagen, Nobody von Sylvia. Dann haben wir I Will Always Love You von der Dolly Parton. Das Lied war 1974 schon drinnen, das habe ich sogar gespielt bei der letzten Ausgabe. Und hat Musikgeschichte geschrieben, denn für den Film Das schönste Frauenhaus in Texas hat sie es neu aufgenommen und stirbte im Oktober 1982 wieder auf Platz 1. Dann ist noch Crystal Gayle mit Eddie Rabbit, You and I. Für euch habe ich ausgesucht Jenny Fricke mit To Me With Love.

Ja, meine lieben Janey Frick oder Fricky, keine Ahnung, wie man es ausspricht. Sie erlebte 1982 ihren endgültigen Durchbruch als Superstar. Beide Singles, wie die wir gehört haben, Do Me With Love and It Ain't Easy When Easy. Die beiden Single kletterten bis auf Platz 1 und brachten ihr den begehrten CMA Award als Sängerin des Jahres ein. So, und jetzt haben wir bei den Männern im 1982er Jahr. Das war ein absolutes Ausnahmejahr für die Männer in der Country Music. Allen voran für Willie Nelson, der mit einer Coverversion Musikgeschichte schrieb. Gleichzeitig triumphierten stationstaugliche Country-Bands und die Stars der Pop-Country-Booms weiter. Der erfolgreichste war jetzt der Willie Nelson mit Always on My Mind.

0: meine Lieben, mit dieser einfühlsvollen Ballade von Willie Nelson, der mit dem Klassiker eroberte nicht nur Platz 1 der Country Charts, sondern stürmte auch auf Platz 5 der Pop Charts. Der Song gewann 3 Grammys und wurde mit dem CMA Award als Single des Jahres ausgezeichnet. So, meine Lieben, leider ist die Stunde vorbei. Ich verabschiede mich von euch. Ich hoffe, es habt einen Spaß dabei gehabt, so wie ich. Waren ein paar schöne Nummern dabei. Meine Zeitreise endet hier im Jahre 1982. Irgendwann geht's wieder mal weiter. Ich wünsche euch noch eine schöne Woche und bleibt mir treu auf dieser Welle. 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
3: Willkommen zusammen bei der Sendung Perspektivenwechsel. Heute aus einem speziellen Ort, einem alten, ehrwürdigen Haus, der sogenannten Hogamöl in Öplan, mit einem besonderen Gast.
4: Ich heiße Elspeta Seiker-Bachler und ich freue mich, hier zu sein. Und Birgit, für alle, für dich, für Freunde bin ich einfach Ella.
3: Okay, ja, Ella. Wir haben heute nur einen Gast in der Sendung, weil dieser eine Gast so viele Perspektiven abdeckt. Du hast eine sehr spannende Biografie, bist in Polen aufgewachsen und es hat dich dann nach Wien verschlagen und jetzt sogar in der Steiermark mit deinem Ehemann, dem Herwig, nach Öplan auch. Und du bist oft bei uns hier. Und du hast wirklich eine sehr spannende Biografie und du spielst auch Musik. Du bist Bratschistin, hast ein eigenes Ensemble. Und kannst du uns einmal ein bisschen was zu deinem eigenen Werdegang ein bisschen erzählen?
4: Ja, ich bin in Polen geboren, in Krakau, und dort habe ich begonnen, auch Musik zu lernen. Ein Instrument, das heißt Bratsche. Wahrscheinlich alle wissen schon, was das für ein Instrument ist. Das ist ein bisschen größer als Geige und in so einem Streichquartett sitzt in der Mitte. Wir haben uns heute überlegt, dass das Thema ist aus der Mitte. Also mein Instrument ist genau im Orchester in der Mitte. Und ja, ich leite jetzt in Wien ein Ensemble seit schon 20 Jahren, Pandolfis Konsort. Ich spiele Barockbratsche. Und deswegen bin ich auch nach Österreich gekommen. Ich habe begonnen mit 10 Jahren Bratsche zu lernen. Ich wusste damals nicht ganz genau, was das für ein Instrument ist. Ich wollte eigentlich mit Klavier beginnen und wollte mich selbst begleiten am Klavier, als ich gesungen habe. Ich habe sehr gerne in der Schule gesungen. Und mein Bruder ist 9 Jahre älter als ich und damals schon in der Musikschule gewesen und hat auch Klavier gespielt. Ich habe ihn immer gebeten, mich zu begleiten, und das hat er ein paar Mal gemacht, aber dann war ihm das zu langweilig und ich habe meiner Mama gesagt, ich möchte auch in die Musikschule. Für Klavier war ich damals schon zu alt, ich war 10, und sie haben mir vorgeschlagen, die Bratsche. Habe ich begonnen und eigentlich war ich ganz glücklich mit dem Instrument. Ich habe auch Perspektiven in Polen. Ich habe dann studiert, ich habe mein Studium auch, pädagogisches Studium abgeschlossen und die Bratsche. Ich habe im Orchester gespielt, aber ich habe so ein Gefühl gehabt, dass das nicht mein Platz ist, nicht mein Ort, was ich wirklich für die Zukunft machen möchte. Ich habe mich sehr für Barockmusik interessiert. Ich wollte diese Musik spielen. Damals in Polen, vor 30 Jahren, war das noch nicht so populär, nicht so einfach. Wir haben nicht so viele Möglichkeiten, Instrumentarium. Wir spielen auf Darmsaiten. Damals war das schwierig, Darmsaiten zu bekommen oder auch Notenmaterial. Ich habe Glück gehabt, dass ich während meinem Studium auch schon Kontakte mit deutschen Dirigenten Helmut Rehling gehabt, der ist zu uns immer wieder gekommen und Kurse geführt, hat mich sehr fasziniert und gefallen. Aber wie gesagt, es war nicht so leicht in Polen Barockmusik zu studieren. Die zweite Sache war, dass ich mich für ein Barockinstrument interessiert habe, Viola d'Amore. Das ist noch komplizierter als Bratsche, hat 14 Saiten, 7 Streichsaiten und Resonanzsaiten. So ein wunderbares Instrument, und damals war das nicht möglich, in Polen zu studieren. Deswegen habe ich einen Kontakt aufgenommen in Wien an der Musikuni, und ich habe nach Wien gekommen, um das Instrument zu studieren. Und da bin ich geblieben. Da habe ich gedacht, das ist mein Platz im Leben.
3: Das heißt, du bist als Studentin nach Wien gekommen?
4: Na, ich habe mein Studium in Krakau schon abgeschlossen und bin hier gekommen, noch ein paar Semester weiter zu studieren. Okay. Ja, und dann habe ich Glück gehabt, dass ich gleich in einem Orchester Platz gefunden habe, in einem kleinen Ensemble mit alten Instrumenten. Ich durfte dann gleich die Originalinstrumente auch in der Hand nehmen und gleich das spielen, was mich immer interessiert hat. Weil schon als kleines Mädchen habe ich sehr viel Barockmusik gehört, ich habe dazu getanzt und ich habe da Bilder im Kopf gehabt, und das hat mich sehr fasziniert und hat mir sehr gefallen.
3: Das ist lustig, dass du jetzt sagst, du hast dazu getanzt. Da fällt mir ein, wie wir uns kennengelernt haben. Das erste Mal, wo ich dich gesehen habe, hast du in Wien in einem sehr schönen alten Raum mit einem Innenhof Barockmusik gespielt, und ich habe mit einem, den ich da zufällig getroffen habe, in diesem Innenhof getanzt bei leichten Nieselregen.
4: Ja, ja.
3: Das war wirklich ein sehr prägendes Erlebnis für mich, und seitdem kennen wir uns.
4: Ja, das stimmt. Ja, und diese Musik war ein Teil von mir. Also ich habe mich immer sehr wohl gefühlt, also die Harmonie, die Melodie. Ja, und das wollte ich machen. Im Orchester zu spielen war für mich so ein bisschen wie im Büro zu arbeiten, dass man in der Früh zu Proben kommt, man probt von 9:30 bis 13 Uhr, da darf man nicht einen Tag länger spielen und verlängern, weil da steht schon jemand aus dem Orchester auf und macht, jetzt ist Schluss, jetzt ist schon 13 Uhr, wir gehen. Und das wollte ich nicht machen. Das war Arbeit von Montag bis Freitag.

0: Ich wollte ein bisschen über was machen. Mehr, dass die Kinder wirklich mehr bekommen und Interesse zeigen. Und das war damals nicht ganz zu verstehen, was meine Ziele sind. Jetzt unterrichte ich anders. Ich unterrichte vor allem privat und da habe ich mehr Möglichkeiten und dass die Kinder oder Erwachsene auch mehr von mir kriegen, auch mehr Musik und dass sie auch Konzerte besuchen und sich so entwickeln auch in das, was sie machen und nicht strikt ein Instrument lernen.
1: Was muss man tun als Musiklehrer, damit also der Schüler Freude bekommt und auch über den Musikunterricht hinaus dabei bleibt? Was kann man tun als Lehrer?
0: Das ist eine sehr gute Frage und ich denke, dass am besten ist, wenn ein Lehrer auch ein Musiker ist und auch Konzerte spielt, dass man Erfahrung hat und das weiterbringen kann. Das ist natürlich auch sehr schön.
1: Hast du Musikwünsche mitgebracht oder welche Musik hast du mitgebracht für uns heute?
0: Musik hat mich ganzes Leben lang begleitet und das war nicht immer alte Musik oder Klassik, es war auch Pop, Rock. Als kleines Mädchen habe ich schon sehr viel im Radio gehört und mein erster Idol war Limahl, wahrscheinlich kennst du, 80er Jahren. Es war sehr populär damals und ein Poster von ihm ist über meinem Bett auch auf der Wand gehängt. Limahl, Keane, The Cranberries, Sia, das ist der letzte Zeit, höre ich sehr gerne. Es ist Musik, die mich auch unterwegs begleitet, weil ich fahre mit dem Auto ziemlich lange Distanzen und höre sehr gerne diese Musik. Metallica, sehr, sehr viel. Ich könnte da wirklich noch mehrere Minuten darüber erzählen, was ich gerne höre. Aber diese kurzen Beispiele, was ich dir vorgeschlagen habe, zeigt auch, was ich gerne habe. Ich bin eine Romantikerin, also die Musik bezeichnet auch meinen Charakter, glaube ich.

0: Die Musik ist ja dein Leben geworden, irgendwie, so dein berufliches Leben. Wie ist das so mit einem Künstlerleben? Und kannst du vielleicht ein bisschen erzählen, wie du dein eigenes Ensemble dann gegründet hast und wie es dazu gekommen ist? Und was das Schöne ist am Musikerleben und auch das Schwierige?
1: Ja, vor allem, ich glaube, Musiker ist jemand, der ein ganzes Leben dafür eigentlich opfern kann. Weil wenn wir eine Stelle haben im Orchester, wie viele Orchester gibt es in Europa, wo man wirklich jeden Monat eine fixe Lohn bekommen kann? Nicht so viele. Mehrere Musiker sind selbstständig. Das heißt, ich warte, bis mich jemand anruft oder schreibt und fragt, ob ich bei einem Projekt teilnehmen kann oder will. Und das ist natürlich auch sehr gute Sache dabei, dass ich mich entscheiden kann, was ich machen will. Ich will nicht alles spielen, was angeboten wird, sondern das, was mich interessiert. Aber natürlich, das ist so ein Leben von Tag bis zum nächsten Tag und damit rechnet man, dass das nicht immer stabil ist. Also wenn man eine Familie hat, ist es wahrscheinlich nicht so leicht, wenn zwei Musiker in der Familie sind und beide selbstständig sind. Aber es geht auch und das bringt sehr viel Freude und sehr viel Glück im Leben, wenn man macht das, was man wirklich liebt. Was gut ist bei solchen Stil, dass man beweglich bleibt, dass man auch andere Länder kennenlernen kann, was jetzt vielleicht nicht so ein Problem ist, aber als ich begonnen habe und noch in Polen gelebt habe, da war nicht so einfach zu reisen. Also wir durften damals nicht so wirklich das Land zu verlassen. Jetzt darf man das. Es ist andere Perspektive.

0: wann bist du nach Wien gekommen?
1: Ja, ich bin 1995 nach Wien gekommen und da war ich bei dem Studium. Ich habe auch Studentenausweis, aber es war immer noch nicht leicht, weil bei den Grenzenkontrollen musste ich immer zeigen und sagen, warum ich nach Österreich komme. Also es war nicht jedes Mal einfach. Ich habe bis jetzt noch Knoten im Magen, wenn ich eine Grenze überschreite. Also es war nicht so leicht, aber hat mir auch ermöglicht, das zu machen, was ich immer von was ich immer geträumt habe. Einfach alte Musik zu spielen.
0: Und wie ist es dann, das heißt, eigentlich war der, also für Polen war dann schon die Reisefreiheit, wie du ausgereist bist praktisch, ne?
1: Die Reisefreiheit ja, aber Polen war noch nicht in Schengen. Also da, die Kontrollen waren immer noch ziemlich restriktiv. Und ja, bis zu solche Situationen, wie man gefragt hat, warum nehme ich ein ganzes Brot mit. Ja, weil ich war hier ein paar Tage in Wien und da habe ich einfach was mitgenommen, ne? Dass ich auch mein Geld sparen kann und nicht immer was kaufen muss. Aber da kommen auch die Fragen bei der Grenze. Also wirklich? Das war schon, ja,
0: nimmst du ein Brot
1: warum
0: mit?
1: Nimmst du ein ganzes Brot mit? Also nicht nur einen Sandwich,
0: Österreich.
1: Sondern ein ganzes Brot mit. Ja, das,
0: das ist dann ja. Schon heftig, gell?
1: Ja, ja. Mhm.
0: Ja, und wie war das so der Anfang für dich in Wien? War das sehr schwierig, oder?
1: Es war sehr, sehr schwierig. Sehr schwierig, weil ich habe mehr Hoffnung gehabt, dass ich gleich ein Stipendium bekomme. Es war nicht möglich. Nicht jeder bekommt ein Stipendium. Das ist nicht so, wie man die rosa Brille trägt und die Welt sieht. Aber ich habe mir gedacht, gut, ich habe mich mit meinen Kollegen auch im Orchester in Krakau verabschiedet und ich möchte was anderes machen, was Neues anfangen und ich werde versuchen. Da habe ich auch verschiedene Arbeiten gehabt. Ich war auch Babysitter, ich habe Hemden gebügelt und ich habe auch die Fenster lackiert. Also ich habe sehr, sehr viel gemacht und habe ich mir gedacht, nein, ich bleibe hier. Und als ich habe ein Glück gehabt, dass ich in einem Orchester angefangen habe, gleich am Anfang. Deswegen habe ich schon was verdient und es war nicht so unmöglich.
0: Was war das
1: unmöglich.
0: Für ein Orchester?
1: Concilium Musicum Wien mit Paul Angerer. Ich habe bei Christoph Angerer studiert, bei seinem Vater, bei seinem Sohn. Und die haben der Paul noch gelebt hat und hat das Orchester geführt. Und es war schön, praktisch. Ich habe sehr viel gelernt. Damals war für mich sehr schön zu spüren, dass Musik überall ist, dass man ein bisschen freier spielt, dass man freier die Musik versteht, nicht so wirklich sehr strikter nach Noten und sehr viele Musiker einfach frei sind. Und ich habe sehr viel von Wiener Klassik gelernt, Musik von Mozart, Haydn, Musik von Strauss auch, weil es nicht meine Lieblingsmusik ist, aber das macht nicht. Das hat auch gewisse Strukturen und hat mir auch sehr viel gebracht.
0: Und wie kam es dann zu deinem eigenen Ensemble?
1: Ja, das ist der Punkt, wo ich gedacht habe, ich möchte, das ist alles sehr schön. Ich spiele das, was die anderen für mich vorbereiten. Aber ich möchte auch was spielen, was mir gefällt. Und auch mit Viola d'Amore, nicht nur studieren, aber auch das Instrument dem Publikum zeigen und spielen. Und das konnte ich machen, nur wenn ich ein eigenes Ensemble hätte. Das habe ich mir gedacht, 2004 habe ich ein Ensemble gegründet. Das war zuerst im Kreis der Freunde, haben wir uns getroffen und gespielt. Dann haben wir gleich gedacht, na, machen wir regelmäßige Konzerte. Die haben wir in der Deutschen Ordenskirche in Wien begonnen. Und da war viel, viel Arbeit. Das war, jeden Monat haben wir ein Konzert gespielt mit einem neuen Programm. Und jetzt habe ich, vor kurzem waren wir, also ein Jubiläum gefeiert, 20 Jahre Pandolfis Konzert, habe ich gezählt, dass das wirklich über 500 Werke in dieser Zeit, was wir kennengelernt haben und aufgeführt haben, weil jeden Monat ein neues Programm zustande gekommen ist. Und ein Stück von mir, auch auf der Bratsche, habe ich auch mitgebracht.
0: Ja, welches Stück ist das? Kannst du uns das noch
1: ja,
0: sagen?
1: Ja, das ist von Karl Philipp Emanuel Bach, eine Sonate für ursprünglich Viola da Gamba mit Cembalo. Ich spiele das auf Viola da Braccio mit Cembalo, mit meinem Kollegen Matthias Krampe. Das haben wir für Gramola aufgenommen. Es sind Werke für Bratsche und andere Instrumente, aber vor allem mit Cembalo.

0: Also du hast sozusagen die Perspektive gewechselt und vom Auftragnehmer zum Auftraggeber auch eigentlich, weil du eigentlich jetzt auch als Leiterin dieses Ensembles engagierst du ja auch die Leute für diverse Projekte, oder?
1: Ja, natürlich. Ich lade Leute, mit denen ich nicht nur befreundet bin, aber auch ich schätze sie sehr, wie sie spielen, wie sie Musik verstehen, und mit den Leuten möchte ich spielen. Was natürlich wieder nicht einfach ist, weil ich denke mir, Konzerte mit Orchester zu organisieren, ist viel einfacher als mit einem kleinen Ensemble, wo wir von 4 oder 5 Leuten bestehen. Und Termine für alle Leute zu finden, dass alle kennen, alle zu den Proben kommen, zu Aufnahmen kommen, ist nicht so leicht. Aber wir möchten mit diesen Personen uns treffen. Also das ist uns wichtig, dass alle können, dass alle einen Termin finden und dass für uns alle passt.
0: Ihr nehmt ja auch immer wieder CDs auf.
1: Ja, das ist eine zweite Tätigkeit, nicht nur Konzerte spielen, was natürlich das Wichtigste ist, weil Live-Kontakt mit dem Publikum ist das Schönste, was wir bekommen in unserem musikalischen Leben. Aber auch, man möchte irgendwann beginnen, das alles zu archivieren. Irgendwas, was ich schon gemacht habe, was mir gefallen hat, schöne Musik einfach behalten und anderen zu geben. Und ja, wir haben begonnen 2011, das war unsere erste Aufnahme, viele Werke Viola da Braccio, also meinem Instrument, gewidmet. Und bis jetzt haben wir 14 Alben aufgenommen und 12 davon für Wiener Label Gramola.
0: Ah ja, okay. Ich erinnere mich noch an eine relativ schwierige Zeit für Musiker, wo keine Konzerte möglich waren. Da habt ihr das auch überbrückt mit CD-Aufnahmen und so. Ich kann mich erinnern, du hattest viel Zeit in dieser Zeit. Wie hast du diese Zeit überdauert?
1: Ja, ich habe mich so ein bisschen zurückgezogen. Ich wollte eigentlich nicht so aktiv bleiben, weil du weißt, man musste sehr viel opfern. Ja? Und wenn man andere Meinungen hat, es passt nicht immer zusammen mit den anderen. Es macht nicht. Und viele Wege sind auseinandergegangen, aber wir haben uns wieder getroffen, die Wege kommen wieder zusammen. Also das kann man nicht sagen, was die Zukunft bringt. Aber diese Zeit, wo wir keine Konzerte spielen konnten, habe ich anders verbracht. Wir haben wirklich tatsächlich 5 CDs in dieser Zeit aufgenommen, was nicht nur die Aufnahme wichtig war, Alben bleiben natürlich, aber wichtig war, zusammen zu sein in dieser Zeit. Wir haben die Zeit genommen, um ein paar Tage oder fast eine Woche uns irgendwo verstecken, und das war Kloster in Retz. Wir haben dort gewohnt, wir haben zusammen gefrühstückt, zusammen Abendessen gegessen, zusammen aufgenommen. Es war wirklich sehr, sehr schöne Zeit. Wir haben miteinander viel Zeit verbracht und viel gesprochen. Sehr, sehr schöne Zeit. Und seitdem arbeite ich auch sehr oft. Die Aufnahmen finden statt in Unterretzbach bei Retz.
0: Du hast auch ein polnisches Stück mitgebracht von einer polnischen Band.
1: Ja.
0: Das passt ganz gut zu der dunklen Zeit, über die wir gesprochen haben.
1: Das
0: Wie kannst du
1: stimmt.
0: noch was über dieses Stück sagen?
1: Ja, das ist total, der Text ist total verrückt. Es geht um Paranoia, was uns damals von jeder Seite irgendwie begleitet hat. Das ist von Manam Kora, eine Sängerin, die auch eine sehr gute Freundin von meiner besten Freundin war, die beide leider verstorben sind. Und was mir bleibt, ist Musik von Cora. Und wie du sagst, das Paranoia ist Goa, auf Polnisch heißt das so wie Paranoia ist nackt. Also Paranoia ist Paranoia und bleibt immer so. Man kann das nicht erklären.

0: Und seit man wieder ohne sogenannte Maßnahmen öffentlich auftreten mag, darf, ja, hast du wieder sehr viel zu tun und du spielst ja auch für verschiedene Ensembles?
1: Es ist tatsächlich so dazu gekommen. Ich habe nicht gedacht. Ich habe gedacht, nach den schwierigen Jahren werde ich immer weniger Arbeit haben. Ja, weil ich habe verzichtet damals. Aber nein, es hat sich neue Fenster geöffnet, neue Türen. Und jetzt habe ich wirklich sehr viel zu tun und ich bin sehr dankbar dafür, weil natürlich man wird nicht jünger sein, man weiß nicht, wann man die Bühne verlassen soll. Es ist für jeder von uns sehr schwierig, wahrscheinlich, einfach aufhören und nicht mehr spielen zu können. Deswegen genieße ich diese Zeit und mache so viel, wie es nur möglich ist.
0: Das ist aber ein schönes Beispiel, weil viele haben gesagt, man muss sich ja anpassen, man muss sich impfen lassen, man muss das machen, man muss, weil sonst gehört man nicht mehr dazu.
1: Und nein,
0: es hat eigentlich aus deiner Biografie dann keinen Abbruch gegeben, sondern es ist eigentlich sehr gut weitergegangen.
1: Ja, also ich habe ich wollte nicht jemanden überzeugen und sagen, nein, du solltest was anderes machen, anders handeln. Das nicht zu tun, nicht tun, das wollte ich nicht. Ich glaube, jeder von uns hat diese Möglichkeit, selbst zu entscheiden, was man im Leben machen will und wie. Und wie ich mit meiner Person umgehen kann und mit den anderen, das entscheidet jeder für sich selbst. Man sagt, jeder muss sein Leben leben.

0: Vielleicht passt auch dann das gute Thema dazu aus der Mitte. Du spielst ja die Bratsche und du sagst, das ist das Instrument, das immer in der Mitte ist.
1: Ja, aus der Mitte, genau. Wie ich gesagt habe am Anfang, dass wir ein Instrument ist, das eher platziert ist auch in der Mitte und mittlere Stimme spielt. Bratsche, ja, das ist ein Instrument, das ist eigentlich vergleichbar mit der menschlichen Stimme ist. Und wenn wir alte Musik, Barockmusik zum Beispiel, Johann Sebastian Bach spielen und die Stimmen geführt sind zusammen mit Sänger, sozusagen Kollaparte, das heißt, wir spielen das Gleiche, was die Sänger singen, dann Bratsche übernimmt Tenorstimme. Und es ist wirklich in der Mitte. Und was ich mir gedacht habe, auch aus der Mitte, weil ich aus Polen komme, wir haben oft darüber geredet, dass man sehr, sehr oft die Länder bezeichnet als Osteuropa, aber eigentlich sind wir in der Mitte, weil man vergisst oft, dass Russland, unser Nachbar, auch in Europa liegt. Also ein Viertel des Landes liegt in Europa. Deswegen, wir kommen aus der Mitte. Wir haben letztes Mal uns unterhalten,
0: wo die Mitte ist.
1: Und die Mitte Europas ist in der Slowakei. Mhm. Also ganz nah von Polen, unser Nachbarland, die Slowakei. Dort ist Mitte des Europa.
0: Mhm.

0: Apropos Mitte, welche Perspektive bringst du mit sozusagen aus der Mitte, aus Polen und aus Wien? Es gibt ja zumindest aus der Monarchie dann noch eine alte Verbindung
1: Ja,
0: zwischen Polen und
1: also
0: Österreich
1: vor
0: und
1: allem
0: Wien.
1: Krakau
0: Ja.
1: natürlich, weil in Krakau der Kaiser immer noch als lebendige Person in Erinnerung bleibt. Es gibt auch Tafeln auf den Straßen, wo er übernachtet hat, als er in Polen war. Und ja, es gibt viele Gebäude auch und Wisła-Fluss-Regulierung ist aus dieser Zeit und ja, es verbindet. Was bringt man? Ja, wir sind in einer Kultur. Ja. Was uns unterscheidet, ist natürlich, die Mentalität ist ein bisschen anders. Ja. Wir haben in anderen Zeiten in Polen gelebt. Ihr habt da ein bisschen andere Geschichte, wir haben andere Geschichte. Dass man sich hier trifft, das ist auch so eine Mitte. Wir treffen uns hier in Österreich, ich bringe meine Erfahrungen, du bringst deine, mein Mann andere und wir sind in der Mitte und können miteinander zusammenleben. Das ist auch sehr schön. Ich komme aus einer Familie, die ich eigentlich, ich sage nicht verlassen wollte, ich wollte einfach frei sein. Wir waren 5 Personen in einer Wohnung, 46 Quadratmeter damals. Ich habe mein Zimmer mit meinen beiden Eltern geteilt. Mein Wunsch war, dass ich allein bin. Einmal alleine. Und das schätze ich sehr. Das ist nicht Einsamkeit, sondern allein zu sein und sich auch mit Sachen zu beschäftigen. Das ist auch mir sehr wichtig. Das ist das, was ich aus meinem früheren Leben auch genießen kann, wie ich mein Leben organisiere, was ich mache, was mich interessiert. Es ist nicht nur Barockmusik, es ist auch die Bücher und andere Musik natürlich, ein bisschen schreiben, ein bisschen fotografieren, Videos machen. Das sind sehr viele Sachen und die kommen auch aus der Mitte sozusagen.

0: Ja, du musst eine gute Mitte haben, eigentlich in dir, weil du bist ja auch freiheitsliebend und du hast doch auch vieles in Kauf genommen an wenig Absicherung, ja, also jetzt materieller Art, um deinen Weg zu gehen. Es war sicher nicht immer einfach, aber du bist, kann man das, also so wie ich dich kenne, dir selbst immer treu geblieben.
1: Ja, ich glaube schon. Es ist natürlich nicht einfach, weil es wird verlangt von uns oft, dass wir unsere Meinungen ändern und man ändert sich auch mit der Zeit. Das ist nicht so, dass ich so bin wie vor 30 Jahren, als
0: Das
1: ich
0: ist
1: hier
0: klar.
1: gekommen bin. Ich sehe das aus der Perspektive und auf Distanz. Ich sehe Sachen in Polen zum Beispiel jetzt anders, als ich dort gewohnt habe. Jetzt habe ich mehr Distanz zu den Sachen. Aber natürlich, es ist nicht immer leicht, aber es ist möglich. Es ist möglich, einfach so zu leben. Aus alten Zeiten, wenn es um Geld geht, auch, es geht. Es kommt immer was. Wenn man denkt, es geht nicht weiter, das stimmt nicht. Jemand kümmert sich um uns. Man hat so ein Gefühl. Ich kann mich erinnern, als ich noch klein war und ich habe immer wieder ein bisschen Taschengeld von meiner Mama bekommen. Meine Mutter ist oft Ende eines Monats zu mir gekommen, ob ich ein bisschen Geld borgen könnte. Sie gibt mir gleich zurück, aber sie glaubt, dass ich noch was habe. Und ich habe immer was
0: Ja,
1: gehabt.
0: wirklich.
1: Das ist so lustig, ja. Es war auch nicht immer leicht. Aber wie gesagt, es ist möglich, wenn man wirklich optimistisch bleibt und diese Hoffnung in sich hat, es ist möglich.
0: Möchtest du mit deiner Musik auch was vermitteln? Kann man mit Musik auch eine Botschaft vermitteln oder was verbindest du
1: Ja.
0: persönlich mit deiner Musik und was glaubst du, dass du weitergeben kannst über die Musik?
1: Ja, natürlich. Das ist eine sehr, sehr gute Frage. Warum machen wir das? Was bringt das? Ich spiele Barockmusik. Das ist sehr speziell. Es ist unterscheidet von Klassik zum Beispiel, dass in Barock das Wichtigste war, das Wort, also Wort weiterzubringen. Und Musik war sehr rhetorisch. Was wir dem Publikum auch geben wollen und wenn wir sehen, dass sie Interesse zeigen und das ist bei den Konzerten, dass oft diese Barriere, die zwischen uns ist, diese paar Reihen zwischen Bühne und Publikum, man hat sein Gefühl, wenn man spielt und gibt viel und ich denke mir, ein Konzert ist ein gutes Konzert, wenn ich selbst eine Gänsehaut bekomme und wenn ich denke mir, ich bin drin, also ich gebe Teil meiner Seele und Herz. Dann diese Distanz zwischen Publikum und Orchester immer kleiner ist. Und das sieht man, dass das kommt. Und was geben wir? Auch die schöne Harmonie. Was ist was Gutes? Ja, vielleicht Musik begleitet uns überall jetzt. Was so ein bisschen Problem ist für mich, weil ich mag auch Stille. Deswegen bin ich so oft gerne in Öblan, weil hier bekomme ich diese Ruhe und Stille. Das begleitet uns überall und wir vergessen oder können nicht mehr das ernst nehmen, wahrnehmen, was wir hören. Ein Konzert bringt dazu, dass wir uns an ein Stück vielleicht konzentrieren können und den Text lesen, hören. Es ist nicht immer möglich, alles zu verstehen. Wir machen in Programme auch, geben die Texte, dass die Leute auch mitlesen können, dass sie drinnen sind. Wenn sie die Texte mit uns lesen, können sie die Musik auch besser verstehen.
0: Ihr habt auch einmal eine sehr schöne CD gemacht über Rilke und seine Gedichte auch. Da durfte ich auch eine
1: Ja,
0: Einleitung schreiben und auch
1: ja.
0: über andere Autoren. Das war, also ich finde genau diese Brücke auch zwischen Literatur und Musik, die ihr auch herstellt mit eurer Musik auch, finde ich sehr schön und das ist wirklich was sehr, sehr Bereicherndes.
1: Ja, das ist ein bisschen anders als nur Interpretation, weil wir machen was Neues. Und deswegen diese CD entstand in Zusammenarbeit mit einem amerikanischen Komponisten, Stanley Krill. der unglaublich viel Gedichte liest im Leben und unglaublich viel komponiert. Und Rilke hat ihn immer fasziniert, mich auch. Ich liebe diese Gedichte, diese Tätigkeit von Rilke. Ich habe sehr viel über ihn auch gelesen, seine Biografie. Das hat mich alles sehr fasziniert. Und Stanley hat sehr gerne für uns komponiert, für alte Instrumente, weil er den Klang besonders schön fand. Also diese schöne Farbe des Instrumentes. Und er hat sehr viel für uns komponiert. Ich habe die besten oder schönsten Werke von ihm ausgewählt, dass ich auch auf dieser CD eine Geschichte erzählen kann, eines Menschen, also der geboren wird, der gefangen wird, zum Beispiel Panther, da kennen wir auch alle wahrscheinlich. Ja, und dazu sind auch drei schöne Videos entstanden, Filme, die auch meine Freunde dabei geholfen haben beim Drehen.
0: Die CD heißt Und das Lied bleibt schön?
1: Ja, und das ist ein Zitat aus einem Gedicht, das ich vor allem sehr mag. Und das war nicht so leicht, uns sofort zu verstehen, was der Autor gemeint hat, oder? Weil es geht eigentlich um Gehen, also auch um Sterben.
0: Ja, und auch um Dissonanz und um die Zwischentöne, ne?
1: Genau.
0: Die dann doch wieder eine Harmonie
1: sich zusammen
0: ergeben.
1: Genau, also wir aus verschiedenen Tönen Harmonie bauen können, also wir aus verschiedenen Seiten, verschiedenen Meinungen diese Mitte finden.

0: Vielleicht kommen wir zum Schluss noch einmal zum Thema aus der Mitte. Verschiedene Perspektiven. Eine Perspektive ist die Mitte. Es gibt auch die Perspektive vom Rand aus gesehen. Was war in der Schule für dich die Mitte oder in deiner Jugend und was ist es jetzt?
1: Das ist sehr interessant, weil ich habe oft daran gedacht, als ich noch in der Grundschule war, in Polen war das, dauerte das damals 8 Jahre. Dann war Lyzeum oder Technikum 4 Jahre lang mit Matura und dann Studium. Und als ich noch in der Grundschule war, in der 8. Klasse, war ich schon in der Mittelschule, Musikschule, habe ich angefangen mit 14. Und ich war nicht so oft mit meinen Kollegen aus meiner Klasse zum Beispiel, weil ich wenig Zeit dafür hatte. Ich hatte noch diese 2. Schule, Vormittag normale Schule, sagen wir, Grundschule, und dann am Nachmittag Musikschule. 3-mal oder 4-mal in der Woche, das war sehr viel. Und als ich 14 war und angefangen habe, in der Mittelschule weiter Musik zu lernen und Bratsche zu spielen weiter, war ich, mein Kreis waren Leute, die viel älter von, als ich waren. Ich war in der Mitte zwischen meiner Schule und dieser Gesellschaft, die viel älter als ich war, was mir unglaublich viel gebracht hat, weil ich habe sie immer sehr geschätzt, die Leute, die wussten schon viel mehr als ich. Und ich habe immer geschätzt, viel Kontakt mit den älteren Leuten zu haben. Da war eine befreundete Christel Schönborn zum Beispiel, die für uns auch Konzerte organisiert hat. Sie war auch in der Mitte, weil sie wollte viel Kontakt mit jüngeren Leuten zu haben. Ich habe geschätzt diesen Kontakt mit Älteren, weil ich so viel von denen immer gelernt habe und erfahren habe, was die um die frühere Zeiten und auch um Lebenserfahrung. Das war immer sehr schön und sehr spannend, sehr interessant.
0: Ja, danke für dieses sehr interessante Gespräch und alles Gute für deine weitere Arbeit, für deine Existenz als Musikerin und auch für dein persönliches Leben.
1: Vielen Dank, liebe Birgit. Ich schätze sehr, dass wir uns auch schon sehr lange kennen und viel zusammen erlebt haben, auch in schwierigeren Zeiten. Und ich freue mich, dass wir hier uns treffen konnten in dieser Ruhe. Im Hochsommer, wo draußen sehr heiß ist heute und Sonne strahlt, und wir konnten uns Zeit nehmen und ein bisschen über mich zu erfahren. Vielen Dank.

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0: Herzlich willkommen bei einer neuen Ausgabe von Kompetent und Kritisch, unserem Podcast für Medienbildung von Radio Froh und dem Forum Medienbildung. Mein Name ist Michael Diesenreiter. Wir beleuchten in unserem Podcast zentrale Fragen der Medienkompetenz in Österreich, nämlich ganz konkret, welche Fähigkeiten brauchen denn Menschen heutzutage, um sich im digitalen Informationsraum sicher, selbstbestimmt und kritisch zu bewegen? Und vor allem, wie können diese Kompetenzen wirksam vermittelt werden? Heute geht es um ein Thema, das nicht nur Kinder und Jugendliche betrifft, sondern uns alle, nämlich das Thema digitale Sucht, ganz im Konkreten. Es geht um süchtig machende Plattformen, es geht um Social Media beziehungsweise soziale Netzwerke. Wir bei Radio Froh haben uns auf den Begriff Social Networks geeinigt, weil wir es jetzt nicht so als Medium sehen, sozusagen, als klassisches Medium. Aber das nur nebenbei. Viel wichtiger ist unser heutiger Gast, der natürlich im Mittelpunkt unserer Folge steht, und das ist Ines Brunnhuber. Hallo Ines, grüß dich.
1: Hallo.
0: Ines, du bist Lehrerin an der Mittelschule 1 in Machtrenk und du bist aber auch nebenberuflich tätig bei Promente Suchtprävention. Du bist dort als Pädagogin tätig und wir haben heute noch einen zweiten Gast. Ich habe schon gesagt, wir kooperieren mit dem Forum Medienbildung. Johannes Knierzinger ist da. Hallo.
2: Hallo, grüß euch.
0: Ihr beide seid ja Lehrer, unter anderem für digitale Grundbildung. Ines, wie ist so dein Werdegang als Lehrerin?
1: Also mein Werdegang als Lehrerin ist, dass ich nie Lehrerin sein wollte, sondern dass ich eigentlich Wirtschaft studiert habe in erster Linie und erst danach Lehramt studiert habe. Und studiert habe ich Deutsch, Geschichte und Ernährung und Haushalt. Das war so meins eigentlich. Und dann bin ich 2016 als Lehrerin eingestiegen. Und da ist es ein bisschen aufgekommen mit iPads in den Schulen. Und da hat es nur diese Rollkoffer gegeben, die man so in die Klassen gerollt hat, wo sich dann jedes Kind ein iPad rausgenommen hat. Und ich habe mich da ein bisschen drauf gestürzt, weil mich das recht fasziniert hat und recht interessiert hat, weil das eine Möglichkeit war, dass man die Kinder damals den Unterricht schmackhaft gemacht hat. Sobald du irgendein digitales Tool eingebaut hast, hat das die Kinder immer recht fasziniert. Und dann habe ich mich in dem Bereich einfach relativ rasch weitergebildet. Und das hat natürlich auch meinen damaligen Direktor sehr gefreut, weil der in seinem Kollegium nicht viele Personen gehabt hat, die sie da auch drüber traut haben, weil es ja dieses Unterrichtsfach digitale Grundbildung zu dem Zeitpunkt so nicht gegeben hat. Und mir hat es recht gefallen und dann habe ich da immer weiter angefangen, dass ich mich in Richtung Medienbildung, digitale Bildung selber dafür interessiere, weil es ein ganz wichtiges Thema in der Schule ist, und so bin ich da eher so ein bisschen reingewachsen. Und irgendwie bin ich seit 10 Jahren die digitale Grundbildung nicht mehr losgeworden und mache das halt jetzt seit 10 Jahren neben alle anderen Fächer auch noch.
0: Mhm. Und aber mit Freude.
1: Natürlich mit Freude.
0: Mit sehr
1: sonst würde ich es nicht machen.
0: Aber was ist dann bei Promente deine Aufgabe?
1: Also ich arbeite am Institut Suchtprävention in Linz. Und da geht es einfach darum, dass da ganz viele Expertinnen und Experten im Bereich Sucht arbeiten. Und die haben jemanden gebraucht, der ein bisschen den Blickwinkel der Pädagogik mit hineinbringt. Gerade wenn es halt darum geht, wie bringt man gewisse Themen Kindern und Jugendlichen näher, weil die Suchtprävention, die fängt ja im Prinzip schon im Kindergarten an und geht dann weiter über die Volksschule bis zur Mittelschule und dann halt nachher nur weiter. Und die haben eine Pädagogin gebraucht und haben mit mir halt eine gefunden, die da mit Rat und Tat zur Seite steht und irgendwie schaut, diese Themen alle pädagogisch aufzubereiten, dass die Kinder und Jugendlichen in der Mittelschule halt auch was damit anfangen können.
0: Und im Vorgespräch hast erwähnt quasi, ja, es macht dir sehr viel Freude, wenn du auch mal mit Erwachsenen zusammenarbeiten darfst, wenn ich das so umschreiben darf.
1: Ich finde, es ist ein ganz guter Ausgleich. Ich habe im Prinzip immer einen Tag Erwachsene und dann habe ich 4 Tage pro Woche Kinder und Jugendliche, und ich finde das eigentlich recht erfrischend, weil ich glaube, jede Lehrkraft kennt das, dass das herausfordernd ist, wenn man den ganzen Tag mit Kindern und Jugendlichen zu tun hat. Man muss immer ein bisschen aufpassen auf den eigenen Sprachgebrauch, dass man dann nicht in die Jugendsprache abrutscht, und mir tut das recht gut, wenn ich dann einen Tag Erwachsene habe, mit denen ich mich unterhalten kann.
0: Was sind denn deine Guilty Pleasures, was Smartphone-Nutzung, was digitale Sucht betrifft? Wir steigen eh gleich tiefer ins Thema rein dann.
1: Also ich bin von der Generation her, ich bin nicht Generation TikTok, ich bin Generation Instagram. Und ich kann mich wahnsinnig gut auf Instagram mit so Do-it-yourself-Videos beschäftigen. Das ist so ein bisschen mein Ding, wo ich gefährdet bin, abzustürzen und dann daheim alles nachzubauen. Und da muss man sich auch oft an der eigenen Nase fassen. Darum kann ich das auch so gut verstehen, dass die Kinder so gerne auf Social Media abhängen, weil es ein Spaßfaktor ist, der mir Freude macht. Ich habe aber auch erkannt, wann steigt man aus diese Strukturen aus und was steckt dahinter und warum ist denn das so, dass man so gern auf Social Media abhängt?
0: Johannes, warum ist denn das so?
2: Mein Erfahrungswert ist eher, dass man wollte ja eigentlich was anderes machen. Bei mir ist es ganz gern, dass man dachte, ich möchte jetzt E-Mails checken und dann auf einmal switcht man aber eigentlich auf eine komplett andere App rüber. Die Gründe dahinter sind sehr unterschiedlich. Generell nennt man das Ganze dahinter Persuasive Technologies. Es ist ein Begriff, der jetzt auch in den letzten Monaten medial mehr Aufmerksamkeit Gott sei Dank bekommen hat. Es geht hauptsächlich um diese Techniken und die Technologien, die dahinter stehen, die uns einfach dazu bringen, dass wir mehr Zeit mit unserem Bildschirm verbringen. Trifft natürlich nicht nur das Smartphone, geht auch um Computerspiel, aber es sind halt einfach unterschiedliche Tricks und die diese Systeme und Services anwenden. Ich glaube, wir werden dann nachher nur ein wenig genauer auf diese Systeme eingehen, aber was wichtig ist, glaube ich, einfach, es ist nicht die Schuld des Einzelnen, der das Handy bedient, weil diese Tricks sind schon von Menschen erschaffen worden, die die sehr bewusst so erschaffen haben. Ist jetzt aber, wenn man sich tagesaktuell anschaut, natürlich jetzt mit der Klage von diesen 16 Bundesstaaten gegen Meta, wo es um 200 Milliarden Schadenszahlungen geht und so, also wo einfach auch kritisiert wird, dass Meta immer wusste bei Instagram, dass es diese Persuasive Technologies, also diese sehr überzeugenden Technologien gibt und dem jetzt natürlich auch einmal Gott sei Dank medial den Raum gibt, dass man das diskutiert.
0: Was heißt überzeugende Technologie?
2: Es sind zum Beispiel die Notification, also dieses Piepen von unserem Handy, dass irgendwas passiert ist. Das ist ein klassischer externer Trigger, also etwas, was von extern uns irgendwie dazu motiviert, dass wir auf unser Handy schauen und ist halt dann für uns jetzt gefühlt, oh mein Gott, was ist passiert, mein Handy piepst, da wird wahrscheinlich irgendwo im schlimmsten Fall ein Erdbeben sein, höchstwahrscheinlich war es aber dann irgendein Katzenfoto, jetzt ein wenig überspitzt formuliert, aber das wäre zum Beispiel so ein klassischer externer Trigger. Es gibt aber diese internen Trigger, wie zum Beispiel diese Fear of Missing Out, also diese Angst, etwas zu versäumen, die gerade bei Schülern oder Jugendlichen generell, die ja gerade in einem Prozess stehen, wo sie sich selbst ja

0: ist vielleicht nochmal problematischer, weil halt da alles noch in Entwicklung ist, oder?
1: Genau, das ist das, was man ja sagt, dass man sieht, ist, dass bei Kindern geht es natürlich um das, dass das Gehirn ja noch in einer ganz anderen Entwicklung ist, dass Kinder einfach auch nun nicht so gesettelt sind in ihrem Leben, weil sie eine Identität erst aufbauen, die Abhängigkeit von Peers natürlich um vieles höher ist.
0: Ja, was Aufmerksamkeitsspanne und so betrifft, was man halt dann auch sozusagen erlernt. Ob ich jetzt 10 Sekunden Videos ständig konsumiere und immer einen Trigger kriege. Aber Ines, was sind denn so gerade so die beliebtesten Apps bei dir im Klassenzimmer?
2: Also
0: bei den Kindern und Jugendlichen natürlich.
2: Also mein Lehrer, ich glaube, der absolute Renner ist und bleibt unter die Kinder und Jugendlichen halt Snapchat, weil das nehmen sie halt wahnsinnig gern zum Kommunizieren her. Sie nehmen es als Dating-App her. Das, also sie flirten quasi auf Snapchat miteinander, das finde ich, muss man auch sehr kritisch hinterfragen. Und was halt auch ganz groß ist, ist TikTok und alle diese Online-Games. Also da merkt man überhaupt keinen Unterschied mehr. Ich glaube, das ist ein bisschen ein Irrglaube, dass man glaubt, dass da irgendwie einen Unterschied zwischen die Geschlechter oder so gibt. Mhm. Weil ich kenne das nur so aus meiner Kindheit, da war es halt immer so, ja, die Burschen haben gezockt und wir Mädchen halt nicht. Und das ist aber nicht mehr so. Also die Mädels und die Burschen, die zocken alle gleich gern. Es gibt auch wahnsinnig viele Games, die auch die Mädels ansprechen. Und ja, es ist halt alles viel, viel umfangreicher. Also das ist so, wenn man das vergleicht mit auf der Playstation, weiß ich nicht, wir haben SingStar auf der Playstation gespielt und das war halt eine Abendbeschäftigung und dann war es vorbei. Und jetzt ist es halt so, sie zocken halt ein Online-Game, sie unterhalten sie online auf Gaming-Plattformen und das zieht sich halt alles durch den absoluten Alltag durch und ist halt alles so, ja, es ist einfach umfangreicher wie bei uns. Es gibt halt, es verschwimmt so miteinander. Was ist jetzt meine Gaming-Zeit, was ist meine Freizeit, was ist die Zeit, wo ich mich mit anderen Leuten unterhalte? Und bei uns, finde ich, waren die Katzen noch viel ärger. Also wir haben da noch ein bisschen unterscheiden können zwischen Online und Offline und das gibt es ja nicht mehr. Also die Kinder unterscheiden ja nicht zwischen diese zwei Welten, sondern das ist eins. Also die finden das ganz dämlich, wenn wir einer erklären, es gibt quasi Online und Offline und so, weil das gibt es nicht. Das ist halt eher eine Lebensrealität, weil mit dem wachsen sie halt einfach auf. Und das, glaube ich, ist das Schwierige, weil wir probieren immer im Klassenzimmer, hast dann ja, jetzt haben wir ein Handyverbot und so, dann war das sozusagen die Offline-Welt, aber das nehmen die Kinder ja so nicht wahr.
0: Was ist denn, was hat sich denn geändert durch das Handyverbot im Klassenzimmer? Hat sich was geändert? Nachdem du sagst, du bist schon seit vielen Jahren quasi dann, hast du das ja noch mitbekommen auch.
2: Ich glaube, das ist ein bisschen schulspezifisch, weil bei uns hat es tatsächlich an der Schule immer schon das gegeben, dass die Kinder ja ein digitales Gerät gehabt haben. Und wir haben die Handys im Unterricht so nie als Gerät eingesetzt, sondern wir haben die digitalen Geräte für die Kinder eingesetzt. Das heißt, bei uns war das nie Thema, dass wir zum Beispiel mit den Handys als Unterrichtsgerät gearbeitet haben.
1: Ich kann es von unserer Schule erzählen, also wo ich glaube, dass einfach ein riesengroßer Unterschied jetzt einfach ist zu vorher. Es gibt für uns Lehrpersonen einfach einmal jetzt das Recht, dass wir sagen, ich muss das Handy weggeben. Es war vorher einfach immer schwammig und ich habe das auch viel mitgekriegt durch meine Tätigkeit bei der Bildungsdirektion in der Regionalbetreuung für die Devices. Es war immer schwammig, ob man ein Handy aus einer Klasse verbieten darf oder nicht. Aber jetzt gibt es einfach eine gesetzliche Grundlage, dass ich sagen kann, du darfst dieses Handy hier nicht haben. Dass das Ganze natürlich nicht das Problem sofort löst und plötzlich ein Trend zum Zweithandy kommt und so, das ist natürlich dem aber auch geschuldet, dass die Kinder, genauso wie ich vorher gesagt habe, natürlich alle anderen ja auch schon hohes Suchtverhalten zeigen, einfach auch zu diesen Geräten hin. Ich glaube, das muss man auch sehr ein Verständnis einmal dafür aufbringen, damit man selber das dann auch versteht. Aber es gibt uns einmal die Möglichkeit, als Lehrer zu sagen, ich darf dir dein Handy wegnehmen und ich darf das Handy irgendwo versperren. Ich glaube, das ist einmal ganz wichtig im ersten Schritt. Weil ein Handy, auch wenn es ausgeschalten ist und im Rucksack ist, es ist einfach ein Störfaktor. Weil das Kind will dieses Handy dann wieder haben. Und ich finde es mir spannend, weil wenn die Kinder wissen, dass ihre Kollegen, ihre Peers nicht am Handy sind, dann wollen sie es ja zum größten Teil selber auch nicht. Meine Schwester ist da in der Organisationsgruppe vom Handy-Experiment, wo sie heuer über 70.000, glaube ich, waren es Teilnehmer gehabt haben. Und da hat ein großer Teil der Schüler gesagt, sie wollen eigentlich das Handy gar nicht zurück. Aber dieses Wissen, dass die Kollegen, die Freunde wieder am Handy sind, hat natürlich dann das Ganze wieder sehr schwierig gemacht für die Einzelnen, dass sie sagen, ich bleibe von meinem Handy weg.
0: Das Thema Handy-Experiment würde ich gern später noch ansprechen. Aber jetzt bleiben wir mal quasi bei den beliebtesten

0: Apps, du hast Snapchat erwähnt. Was ist da zum Beispiel, was ist da das süchtig machende Potenzial dahinter sozusagen?
1: Also wir haben bei Snapchat einfach das Problem, dass Flammen gesammelt werden untereinander. Und also wer das nicht kennt, das ist im Prinzip, wenn ich miteinander kommuniziere auf Snapchat und mir Snaps hin und her schicke und das regelmäßig mache, dann kriege ich immer Flammen. Und das ist halt einmal so ein Faktor, da geht es darum, wer hat die meisten Flammen miteinander. Dann muss ich immer schauen, dass ich online bin, damit ich meine Flammen nicht verliere. Und das ist was, was Kinder regelrecht nervös macht, weil die das halt immer im Hinterkopf haben. Ah, ich war heute noch nicht auf Snapchat, ich muss schauen, dass ich meine Flammen behalte. Das Erste, was ich in der Früh mache, ist, ich schicke einen Snap an meine Klassenkolleginnen. Das, was ich tue, ist, wenn ich mein Handy nach dem Handyverbot dann wieder zurückkriege, beim Spind wird das Handy ausgepackt, dann wird der nächste Snap verschickt. Und das ist einmal das Tool, was Snapchat ganz gerne nutzt mit diesen Flammen. Dann gibt es diese Snapmap, wo ich schauen kann, wo sich meine Freunde gerade befinden. Das löst halt auch einen ungeheuren Druck aus, wenn ich auf einer kleinen Landkarte sozusagen diese Avatare von meinen Klassenkolleginnen oder von meinen Freundinnen und Freunden sehe, was denn die gerade machen, wo denn die gerade sind, wo ich in dem Moment gerade bin und so. Also das sind alles Faktoren, die meinem Empfinden nach die Kinder unter Druck setzen, die App zu benutzen und die Kinder teilweise auch sehr stressen, aber wahrscheinlich so ein bisschen unterschwellig, ohne dass sie es wahrnehmen.
2: Ich glaube, das Problem vor allem bei den Flammen, weil das Prinzip dahinter kommt ja aus der Computerspielewelt, das ist ja Gamification, das heißt, du verdienst da Abzeichen und je mehr Flammen, desto wichtiger, sage ich jetzt einmal, oder suggeriert, dass man gewisse Wichtigkeit hat. Was sie da verknüpfen, ist, dass sie das Ganze dann nur mit der einzelnen Beziehung, mit der intimen Beziehung
0: zu einer anderen Flamme Person. Als Beispiel für Freundschaft und genau. Wenn die Flamme aus ist, sozusagen, ist die Freundschaft weg.
2: Genau, und das ist so diese Suggestion dahinter und man muss bei Snapchat irrsinnig aufpassen, weil ich glaube, man muss Snapchat da immer ein bisschen historischen Kontext geben. Snapchat hat ja eigentlich damit begonnen, oder Snap Incorporated mit der App Snapchat, dass sie eine App entwickelt haben, Snapchat, die Bilder verschickt, die sie nach 24 Stunden löschen. Jetzt war das aber die ersten Jahre oder wahrscheinlich die ersten 10 Jahre wahrscheinlich sogar eigentlich eine klassische Sexting-App, weil man halt Nacktfotos verschickt unter dem Wissen, die werden ja eh nach 24 Stunden gelöscht. Dass dem nicht so ist, ist natürlich auch logisch und dann ist Snap gehackt worden und es hat 40 Gigabyte im Internet gegeben von den Fotos, die vermeintlich gelöscht worden wären. Und da muss man, glaube ich, aber auch ein wenig aufpassen, weil die Zielgruppe oder das Zielpublikum, was halt auf Snapchat ist, kommst halt auch aus dieser Struktur heraus. Und dass man dann in späterer Folge gesagt hat, man konzentriert sich jetzt auf Kinder und Jugendliche, ist meiner Meinung nach schon ein wenig eine wilde Entwicklung, wenn man sich die Unternehmensgeschichte anschaut. Man hätte es ja noch probiert mit Hardware, mit den Spectacles und so. Aber ja, es ist jetzt mittlerweile sehr weit verbreitet.
0: Mhm. Und Ines, wir beide haben uns ja quasi über einen Workshop bei Promente kennengelernt, den unter anderem du gemeinsam mit einem Kollegen konzipiert hast. Aber ich kann mich erinnern, du hast immer gesagt, ein Riesenproblem ist es dann auch bei den Schülern und Schülerinnen, zum Beispiel auf Skikurs, wo sie eine ganze Woche kein Smartphone nutzen dürfen, dass eben da die Flammen nicht verloren gehen. Und das ist anscheinend wirklich dann, ja, teilweise traumatisch für die
1: ja,
0: Kinder.
1: Also das, was mir Handyverbot in Schulen eigentlich ganz gut gefällt, ist, dass man jetzt auf Schulveranstaltungen die Handys auch verbieten darf. Mhm. Also ich finde, dieser Faktor, das macht es wahnsinnig entspannt. Weil gerade wenn du zum Beispiel mit dem Bus mit den Kindern fährst oder mit dem Zug oder so, dann ist das einfach so in die Kinder drinnen. Sobald die da irgendwo in den Sitz fallen, dann holen die ein Handy raus. Und der Faktor fällt jetzt weg. Und das finde ich eigentlich recht schön, weil sie fangen halt dann an, dass sie irgendeine andere Beschäftigung miteinander suchen. Weil sie eben sie bei Schulveranstaltungen neben dem Handy beschäftigen können. Es war immer dieses Argument da, ja, wir brauchen es zum Foto machen und so, das keiner macht ein Foto. Also das war eh immer ein wenig so ein Märchen. Und also das finde ich eine positive Entwicklung. Das, was du jetzt angesprochen hast, sind halt dann mehrtägige Schulveranstaltungen.
0: Genau, ja.
1: Also ich verbiete das Handy auch bei mehrtägigen Schulveranstaltungen, wie du gesagt hast, das geht der Trend zum Zweithandy und so weiter und so fort. Also das macht natürlich, finde ich, unsere Arbeit auch wieder ein bisschen mühsamer, wenn ich was verbiete und dann muss ich quasi die Angst haben, dass dieses Verbot wieder irgendwie umgangen wird und so weiter und so fort.
2: Man muss sich mittlerweile, glaube ich, sehr stark damit vorher einfach auch beschäftigen, vor so einer Veranstaltung, wie löst man das auch mit den Schülern, wie löst man das, was in dem Fall vom Snapchat mit den Flammen beim Handy-Experiment war, ist so, dass viele der Teilnehmer einfach dann, wenn Dritten sie geholt haben, eine Vertrauensperson, die einfach dann diese Flammen am Leben erhalten hat, ohne dass der einzelne Schüler oder Schülerin einfach auf das Handy schauen hat müssen. Und das braucht mittlerweile schon eine massive Vorbereitung, jemanden zu sagen oder jemanden auch dazu zu bringen, vor allem auch aktiv dazu zu bringen, dass man mal eine Zeit lang nicht auf sein Handy schaut.
1: Da ist halt die Frage, wenn ich mein Handy an eine dritte Person weitergebe, ich finde, da gehören die Jugendlichen auch wieder begleitet, weil ich muss das schon gut auswählen, wem gebe ich mein Handy, wem gebe ich meine Snapchat-Daten, welche Person ist das?
2: Ja, da braucht schon massive Vertrauensbeziehungen.
1: Weil, also eigentlich lernen wir ja noch, ja, bitte gibt es gleich ihre Passwörter nicht weiter und das sind vertrauliche Daten und in dem Fall ist dann so, ja, gib einer anderen Person dein Handy, damit du deine Snapchat-Flammen nicht verlierst.
2: Also man sieht einfach, wie stark dieser Trigger, also wie stark diese Technologie dahinter ist, dieses Flammenzusammelns, dass ich sogar gewillt bin, dass ich meine intimsten Daten, die auf dem Handy gespeichert sind, einer dritten Person gebe. Und natürlich ist da hoffentlich eine Vertrauensbeziehung da und es passt in dem Fall wahrscheinlich hoffentlich auch, aber dass man das Wichtige ist, dass die Flammen gesammelt werden und das darf man, glaube ich, man kommt schnell in den Punkt, wo man sagt, okay, das ist ein Jugendlicher. Ich glaube, dass wir uns aber auch in unserem Alter da nicht ganz rausnehmen können in dem Ganzen und sagen, ich glaube, dass wir auch solche Momente auf unsere Handys haben, wo uns Dinge so wichtig sind, die eigentlich sonst wahrscheinlich sehr banal sind.
1: Also ich sammle Flammen.
2: Bei mir war Snapchat nicht.
0: Und im schlimmsten Fall kann man ja Flammen auch kaufen.
1: Im schlimmsten Fall kann man die Flammen auch wieder nachkaufen, ja.
0: Genau, und da sind wir auch gleich bei einem Geschäftsmodell, dem Geschäftsmodell der Aufmerksamkeitsökonomie. Was heißt denn das, Johannes?
2: Ja, das heißt, dass diese Services ja natürlich jetzt das nicht aus gutem Willen machen oder irgendwie uns damit verbinden wollen, sondern es geht natürlich immer um Geld in dieser ganzen Sache. Und man hat halt schnell gelernt, vor allem aus einer Zeit, wo man immer irgendwie so Anfang der Internetjahre irgendwie das Gefühl gehabt hat, das Internet ist gratis, man braucht eine andere Finanzierungsform. Und diese Subscription-Modelle, die kommen erst die letzten Jahre wieder wegen Retour, aber man hat gemerkt, okay, wenn die Kunden schon kein Geld zahlen für diese Services, dann müssen wir die Kunden zum Produkt machen. Und schaut man sich an, Google ist die Google Ads, das ist natürlich jetzt das größte Geschäftsmodell in dem Ganzen dahinter, aber so funktioniert auch Meta, so funktioniert auch Snapchat, dass ich die Daten meiner Kunden an Dritte weitergebe, die dann mit diesen Daten Werbung machen oder dafür für Werbung bezahlen. Und das ist, glaube ich, auch das größte Problem, bei dem wir jetzt einfach auch gerade stehen, gesellschaftlich, dass wir so ein System haben, was immense Daten von uns braucht. Da geht es ja nicht nur um diese Aufmerksamkeit, die wir da hingeben. Diese Daten werden ja gespeichert, die werden verarbeitet. Ich sage nur das Beispiel von Google Kronsdorf jetzt, dann da ein Datenzentrum gebaut wird, was das ja für Auswirkungen dann hat. Und ist wahrscheinlich auch die größte Herausforderung, vor der wir stehen. Wie finden wir ein Geschäftsmodell, was auf der einen Seite funktioniert, aber auf der anderen Seite eben nicht diesen Datenhunger hat und nicht diese Persuasive Technologies, also diese Überzeugungstechnologien braucht, die uns süchtig machen.
1: Aber erlebst du das auch so, dass das die Kinder und Jugendlichen egal ist? Dass andere Daten, das finde ich immer super spannend, weil ich denke mir dann so, also das ist ja auch so ein bisschen unser Bildungsauftrag, dass man die Kinder da sensibilisiert dafür. Gibt nicht alles im Internet preis und so weiter und so fort. Und ihr erlebt es halt über Jahre hinweg jetzt schon. Also sie haben ja dieses Wissen. Mhm. Weil natürlich, es ist ja auch einleuchtend, wie finanziert sie denn Snapchat und wie finanziert sie TikTok und so. Ja. Dass die meine Daten verkaufen. Und man erklärt das sozusagen und bringt irgendwie Beispiele. Und ich habe immer so das Gefühl, die Kinder ist es eigentlich egal,
2: dass ich glaube, dass das nicht nur die Kinder egal ist. Ich glaube, dass das einen sehr großen Anteil der Nutzern von Smartphones, dass die diesen, ich nenne es jetzt einmal Trade-off, für dieses Eingehen, dass sie sagen, okay, ich gebe was von mir her und vermeintlich wäre es so, gibt ja dann also diese Idee, man könnte diese Daten löschen oder so. Mhm. Da bin ich aber ganz ehrlich gesagt nicht so optimistisch, dass das funktioniert, weil wenn jetzt meine Daten zum Beispiel, ich nehme jetzt mal das Beispiel her, das bringt der Kollege von mir, der Raphael, immer ganz gern das Beispiel, das finde ich super, ich gebe meine Daten an ein KI-System. Ich kann diese Daten nicht rauslöschen, weil wenn die Daten einmal in dem KI-System verarbeitet sind, dann müsste das ganze KI-System löschen. Er vergleicht sie immer mit einem Teig. Wenn ich 10 Gramm Mehl für meine Daten in einen Teig reingebe und das vermischt ist, dann kann ich es auch nicht mehr rauslöschen aus dem ganzen, also dann müsste ich den ganzen Teig vernichten. Und das wird natürlich nicht passieren. Also das natürlich, und ich glaube schon, ich merke es ja bei mir teilweise, ja, dass man denkt, okay, manchmal ist mir wichtiger sozusagen, dass ich diesen Service nutzen kann und dann gebe ich Daten preis. heißt ja nicht unbedingt nur, dass es Geld ist, aber ich verstehe das ja dahinter und manchmal denke ich mir dann, okay, aber ich bin wahrscheinlich auch höchst sensibilisiert und deswegen jetzt gebe ich nicht so viel meiner Daten preis. Wahrscheinlich ist die große Mehrheit da eher sehr offenes Buch, was die Datensicherheit betrifft.
0: Da darf ich auf die wirklich sehr interessante Folge von meinem Podcast-Kollegen Simon Moser verweisen, nämlich die letzte Ausgabe, was passiert mit unseren Daten? Über Datenschutz und digitale Souveränität mit Raphael Albert von Privacy Minded. Ich kann mich nur erinnern, er vermeidet mehr den Begriff Datenschutz, sondern ihm geht es um Persönlichkeitsschutz. Also dass das vielleicht auch ein Begriff wäre, der besser ankommen würde oder worum es da eigentlich geht.
2: Was ich nur spannend finde, ist, dass wir auch auf einer gesellschaftlichen Ebene, glaube ich, das diskutieren müssen, weil man kann jetzt natürlich sagen, der Einzelne, und wir haben den Lehrauftrag als Lehrende, dass wir die SchülerInnen da einfach auch dieses Wissen zur Verfügung stellen, dass es nicht immer genutzt wird, dass es jetzt nicht zu 100% funktioniert, aber das ist wahrscheinlich eher Bildungsdebatte per se, aber dass wir gesellschaftlich eigentlich diese Diskussion, finde ich, viel zu wenig führen, weil wir wissen das ja als Gesellschaft, wir wissen ja über diese Systeme Bescheid. Es ist ja nicht so, dass das neu ist, aber selbst wenn ich mir anschaue, wer soziale Netze verwendet, ich nehme mich nicht raus, mit Forum Medienbildung verwenden wir Instagram. Also es ist ja so, dass wir, obwohl wir das Wissen darüber haben, trotzdem in irgendeiner Art und Weise das verwenden dann wieder. Medienhäuser betrifft
0: wir als Medium genauso. Wir haben eigene Social-Media-Person, Diana, die dann auch noch kommen wird und ein kurzes Social-Media-Video aufnehmen wird, um diese jetzige Folge anzukündigen.
2: Und da, glaube ich, müssen wir, und ich glaube, wir sind jetzt Gott sei Dank aber auch schon langsam, kommen wir zu diesem Punkt hin, wo das mehr diskutiert wird, schauen, wie gehen wir eigentlich als Gesellschaft mit dem Ganzen um. Und wenn jetzt diese Klage, also Gegenmeta in Amerika Erfolg hat, ich meine, da geht es um 200 Milliarden, das hat schon einmal eine große Wirkung. Das Problem, was ich sehe, und das ist immer das, was ich ja so stark kritisiere, und zwar damals die Idee, ich glaube, wir haben das in der ersten Folge einmal gehabt mit Never Block for Free, wo wir diese Info an Medienhäuser weitergeben wollten, dass wenn man aus Medienhaus in einem Medien ist, dass man auf der einen Seite sein eigenes Geschäftsmodell kaputt macht, was man ja sieht, was in weiterer Folge passiert ist, wenn man sich jetzt die Diskussionen über Nachrichtenhäuser und digitale Services anschaut, aber dass jetzt schon langsam diese Diskussion geführt wird. In Europa haben wir da Gott sei Dank auch andere Tools oder andere Gesetze dafür, dass wir das machen können, als wahrscheinlich in Amerika ist, oder auch viel mehr Willen, was das betrifft, aber ich glaube, da müssen wir viel stärker rein.
0: Weil du jetzt zum zweiten Mal diese Meta-Klage angesprochen hast, worum geht es da?
2: Es geht darum, dass in der Klage, also für mich ist das offensichtlich, aber man muss da wahrscheinlich immer ein wenig aufpassen, wie man es formuliert, aber es geht darum, dass Meta vorgeworfen wird, dass sie wussten zu dem Zeitpunkt, dass diese Tools süchtig machen, vor allem bei Jugendlichen und sich jetzt mehrere Bundesstaaten zusammengeschlossen haben und genau da jetzt einfach, weil dieses Wissen da war von Meta, die Klage aufbauen und sagen, ihr hättet euren Dienst anders gestalten müssen, weil so ist es, also Suchprinzip. Und ich finde, es wiederholt sich ein wenig die Geschichte. Man merkt, das war auch in der Tabakindustrie ähnlich. Damals hat die Tabakindustrie dann gesagt, ja, Rauchen ist ja deine eigene Entscheidung. Also damals war die erste Diskussion nicht darüber, macht Rauchen süchtig, sondern dieses PR-Narrativ dahinter der Tabakindustrie war, ja, es ist ja deine Entscheidung, ob du rauchst oder nicht. Also du weißt es ja. Und das hat sich ja beim Tabakkonsum, weiß man es mittlerweile, oder es hat auch gesellschaftlich vollkommen verbreitet, dass Tabakkonsum das Nikotin süchtig macht. Und jetzt kommt Gott sei Dank diese gesellschaftliche Diskussion so in Fahrt, dass wir darüber reden, dass diese ganzen Fear of Missing Out oder dieses endlose Dahinscrollen.
0: Doomscrolling,
2: ja. Ja genau, Doomscrolling. Alles, was man halt unter diesem Begriff Persuasive Technologies, jetzt kann man sich gerne auf der Medienbildung.at, da haben wir ein eigenes Lexikon dazu gemacht, anschauen, was es da für Mittel gibt. Und dass das jetzt einfach einmal diskutiert wird und vor allem diese Plattformen jetzt in Zugzwang kommen. Weil bis jetzt war, das war das, was wir vorher auch gesprochen gehabt haben, die Plattformen haben sie ja immer so dargestellt, als würden sie etwas dagegen tun. Es gibt ja Techniken, es gibt ja Technologien, es gibt ja Systeme auf diesen Services, die einen Schutz suggerieren, sage ich jetzt einmal bewusst, weil im Endeffekt der Schutz war einfach zu umgehen. Es waren 60% der Schutzfunktionen, hat eine Studie gesagt, haben einfach null Effekt gehabt von diesen Plattformen. Und da muss man, glaube ich, viel mehr ansetzen.
0: Tent und kritisch heute unser Gast Ines Brunhuber, Lehrerin an der Mittelschule in Machtrenk und tätig am Institut Suchtprävention der Promente. Und das ist jetzt auch unser Thema. Das Thema heute ist digitale Sucht. Ihr habt mit Promente einen Workshop konzipiert, den Schulen künftig buchen können. Worum geht es denn da?
1: Also dieser Workshop, da dreht sich ganz viel um Social Networks und um die Apps, die die Kinder ganz gern nutzen. Und wir versuchen da ein bisschen die Kinder darauf aufmerksam zu machen, mit welchem Design diese Apps arbeiten und mit welchen Methoden die Apps arbeiten, dass sozusagen die Kinder und Jugendlichen verstehen, warum sie denn so gern so viel Zeit in dieser App verbringen. Also ich erlebe das halt immer wieder, dass die Kinder das zwar wissen, dass gern auf TikTok abhängen, aber sie wissen nicht so genau, warum. Also was macht denn diese App? Warum bin ich denn da so gern? Und wir versuchen das so ein bisschen niederschwellig und in verschiedenen Beispielen durch fiktive, erfundene Personen und Geschichten, die rund um diese Personen gesponnen worden sind, versuchen wir das ein bisschen aufzudröseln, dass das bei den Kindern und Jugendlichen ankommt. Was steckt denn hinter dieser App? Mit welchem Design arbeitet die? Mit welchen Technologien arbeitet diese App? Dass ich da so gern mich aufhalte.
0: Und es geht, so habe ich es hier ein bisschen heraus empfunden, auch eben darum, den Jugendlichen Alternativen aufzuzeigen. Nicht das Ganze jetzt zu verteufeln, sondern mit den Lebensrealitäten der Jugendlichen zu sein.
1: Was ich in der Schule immer wieder erlebe, ist, dass Jugendliche leider sehr unkreativ worden sind, was einer Freizeitgestaltung angeht. Und wir probieren heute halt ein bisschen, dass wir einer so Ideen mitgeben. Wie kann ich denn meine Freizeit gestalten, wo ich jetzt nicht sage, ich benutze mein Handy überhaupt nicht mehr und mein Handy ist jetzt böse oder sonst irgendwie was, weil wir wissen natürlich, dass das jetzt nicht der Realität entspricht, sondern dass die Jugendlichen halt auch eine Möglichkeit haben, meine Freizeit so zu gestalten, dass man erstens Spaß macht, weil natürlich soll Freizeit Spaß machen, dass ich vielleicht mein Handy dabei benutzen kann und das vielleicht so sinnvoll einsetzen kann, ohne dass ich jetzt von der Schule heimkomme und dann 5 Stunden auf meinem Bett liege und mir TikTok-Videos reinziehe, sondern dass ich eine andere Art von Freizeitgestaltung habe. Und durch diese fiktiven, erfundenen Geschichten, die wir geschrieben haben, probieren wir, dass wir die Jugendlichen ein paar Ideen mitgeben, die es dann vielleicht selber auf andere Freizeit anwenden können.
0: Warum fiktive Personen? Also fiktive Jugendliche sozusagen?
1: Weil ich das so wahrnehme, dass das für Jugendliche immer super schwierig ist, wenn da eine erwachsene Person kommt und da mit dem erhobenen Zeigefinger steht und sagt, so musst du dein Leben gestalten und so darfst du es nicht gestalten. Und wir haben im Prinzip einfach Personen erfunden, die der Lebensrealität den Kindern entsprechen, wo es aber nicht um die Kinder selber persönlich geht. Also dass ich mir sozusagen mich in diesem Workshop, ich kümmere mich um eine andere Person. Also jede erfundene Person hat eine Problemstellung. Und die Jugendlichen lösen sozusagen diese Problemstellung von dieser erfundenen Person. Und andere Probleme lassen sich immer meistens leichter lösen als eigene Probleme. Und der Gedanke ist, dass diese erfundenen Personen natürlich so nah an der Lebensrealität von vielen Jugendlichen gestaltet sind, dass ich mich in dieser Person selber wiedererkenne, ohne dass jetzt jemand mit dem erhobenen Zeigefinger dasteht und sagt, und du musst das jetzt so machen. Sondern da geht es halt darum, um die erfundene Person und wir sozusagen gemeinsam mit den Jugendlichen versuchen, das Leben von diesen erfundenen Personen anders zu gestalten, in der Hoffnung, dass wir vielleicht das Leben von den Jugendlichen oder die Freizeit vielleicht ein bisschen anders gestalten.
0: Und diese Beispiele, die sind quasi schon an deinen Schülern und Schülerinnen getestet?
1: Ja, genau. Also ich hab die Personen erfunden und ich habe diese Geschichten rund um die Personen erfunden. Das mache ich ganz gerne als Deutschlehrerin, dass ich ganz gerne Texte schreibe und irgendwas erfinde. Und dann habe ich meiner Klasse, jetzt unabhängig von dem Workshop, habe ich sozusagen dieses Material an meiner Klasse getestet. Denen habe ich dann einmal diese Person vorgelegt und habe dann, und das ist immer ganz, also das macht mir immer super viel Spaß, wenn dann die Jugendlichen mir sozusagen einen Tipp geben und dann sagen, na, die soll doch lieber in der und der App zocken. Weil es geht zum Beispiel um eine Person, die halt irgendwas zockt und ich in meiner erwachsenen Naivität habe mir gedacht, ich lasse die Person dieses Game spielen, habe aber dann gelernt, dass das eigentlich schon gar nicht mehr so aktuell ist, weil da gibt es jetzt seit einer Woche irgendwas Neues, was alle zocken. Und das macht die Jugendlichen immer ganz glücklich, wenn sie mir dann Tipps geben können. Und da habe ich diese Texte damals mit meiner Klasse gemeinsam sozusagen erarbeitet.
0: Kurz zum Setting und diesen Workshop, den Kindern dann Schulen buchen oder einzelne Lehrer, Lehrerinnen.
1: Genau, also es ist natürlich der Gedanke von der Suchtprävention. Suchtprävention soll ja nachhaltig sein und mit einem Workshop habe ich ja keine Suchtprävention betrieben. Also das ist ja Irrglaube, ich buche einen Workshop und dann hängt keiner mehr am Handy, keiner raucht mehr, keiner trinkt Alkohol, keiner vaped und keiner benutzt mehr Snus. Also wenn wir es mit dem Workshop lösen können, dann war natürlich die Lösung sehr naheliegend, das wird nicht funktionieren. Aber der Workshop soll vielleicht auch für Lehrkräfte so ein bisschen der Anreiz sein. Und da kommt eine externe Person, dass vielleicht auch Lehrkräfte ein bisschen die Berührungsangst vor dem Thema verlieren, wenn sie jetzt selber zum Beispiel nicht in sozialen Netzwerken unterwegs sind oder diese Social Networks jetzt da nicht so affin sind. Da trauen sich ganz viele Lehrkräfte oft nicht drüber über das Thema, weil sie sich denken, ich kenne mich da nicht aus. Und wenn natürlich dann eine externe Person vom Institut kommt, dass man da als Lehrkraft ein bisschen die Berührungsängste verliert, dass man ein bisschen in dieses Thema hineinkommt. Es gibt dann auch in diesem Workshop Challenges, weiterführende, die ich dann mit meiner Klasse sozusagen weiter betreuen kann und weiter bearbeiten kann, einfach in der Hoffnung, dass das sozusagen der Auftakt ist, dieses Thema mit der Klasse zu bearbeiten.
0: Mhm. Du hast gesagt, in einem Workshop ist das Thema digitale Sucht nicht quasi abgetan, logischerweise. Wie geht es hier sonst um mit dem Thema? Im Klassenzimmer?
1: Also, ich glaube, der wichtigste Punkt ist, dass man es im Klassenzimmer überhaupt zum Thema macht, weil ich glaube, dass das oft vielleicht jetzt der fatale Fehler ist, dass manche glücklich sind, dass es ein Handyverbot gibt. Sozusagen, ich habe das Problem aus dem Klassenzimmer verbannt, ich habe es aus der Welt geschafft und es geht uns alle irgendwie nichts mehr an. Und vielleicht gibt es Lehrkräfte, die sich dann denken, okay, ich unterrichte eh nicht digitale Grundbildung, mich betrifft es eh nicht. Ich glaube, dass das Wichtigste ist, dass wir uns alle als Lehrkräfte bewusst sind, dass wir sozusagen alle da an der gleichen Idee arbeiten und dass man das eher so als Unterrichtsprinzip sozusagen integriert und nicht auf dieses Fach digitale Grundbildung ein bisschen abwälzt und sagt, ja, und der eine Lehrer, der wird schon richten. Sondern ich glaube, es gehört halt in alle Lebensbereiche ausgerollt, dass das wirklich greift.
2: Das sehe ich persönlich auch ein wenig schwierig mit dem Fach der digitalen Grundbildung. Also ich bin selbst wegen dem Fach Lehrer geworden, weil es mir so wichtig ist. Und, aber die Schwierigkeit, was halt ist, unsere Schüler verbringen 8 Stunden, teilweise 14 Stunden am Tag am Bildschirm. Und wir haben aber in der Woche 1 Stunde Zeit, dass wir das ehemalige Fach der Informatik, was ja die digitale Grundbildung geworden ist, indem man die Medienbildung in die Informatik gegeben hat. Und ich sehe halt das Problem, man hat dadurch auf der einen Seite der Informatik Zeit genommen, und der Medienbildung auch nicht die Zeit gegeben, die sie eigentlich bräuchte, um so eine komplexe Frage wie, ich meine, es klingt einfach zu sagen, aber wie kann man weniger Bildschirmzeit haben? Mhm. Ich glaube, es gibt keine komplexere Frage derzeit, die so viel komplexe Antworten nämlich mit sich bringt. Auf der einen Seite, das finde ich voll gut, wie du gesagt hast, da einfach dieses, dass man, dass der Schüler oder die Schülerin integriert ist in dieses ganze Workshop-Setting und dann mitmacht in der Gestaltung von dem Ganzen, weil es ja doch so ein schnelllebiges Branche ist. Das war ja bei uns beim Medienführerschein immer so wichtig, dass das sie täglich aktualisieren kann, weil es ja darum geht, dass man den Lehrenden auch dieses niederschwellige Tool zur Verfügung stellt in dem Ganzen, um da einfach quasi drüber zu trauen. Weil selbst ich beschäftige mich sicher 8 Stunden am Tag mit diesen ganzen Mechanismen von Aufmerksamkeitsökonomie und jetzt natürlich die tragische Entwicklung hin zur Intimitätsökonomie durch KI-Systeme, wo es ja nur viel schlimmer wird, meiner Meinung nach. Aber selbst da gibt es viel, wo man gar nicht alles mitkriegt. Und da muss man, wie du gesagt hast, mit den Schülern schon zusammenarbeiten, um einfach zu sehen, was ist jetzt gerade die aktuellste Zocker-App, was ist gerade die aktuellste Snapchat- oder Social-Network-App, wie man es dann nennen will.
0: Wir haben gerade geredet über digitale Sucht, über Bildschirmzeit. Gleichzeitig werden ja zumindest derzeit noch Schülern und Schülerinnen ab der ersten Klasse digitale Endgeräte zur Verfügung gestellt. Das heißt auch, es ermöglicht, dass man eben noch mehr Bildschirmzeit verbringt. Allerdings soll das demnächst nicht mehr so sein. Was ist da deine Meinung dazu? iPads zum Beispiel oder halt Tablets ab der ersten Klasse?
1: Also der Grundgedanke damals, wie wir diese digitalen Endgeräte gekriegt haben, war ja eigentlich, also ganz salopp formuliert, wir Lehrkräfte haben den Auftrag gekriegt, den Kindern jetzt beizubringen, dass ein iPad ein Arbeitsgerät ist. Das war der Grundgedanke. Also wir Lehrkräfte müssen den Kindern jetzt lernen, dass man auf einem iPad sinnvolle Dinge macht und dass man das ja als Arbeitsgerät nutzt.
2: Was mit der humanistischen Ausbildung sehr wenig zu tun hat, muss man sich gerne kritisch dazu anmerken.
1: dass das wahrscheinlich so nicht funktioniert hat und dass ganz viele Eltern da auch super verzweifelt sind, so erlebe ich das, dass die Jugendlichen halt dann dieses iPad privat nutzen, zu Hause den Grund vorschieben und sagen, ja, aber ich muss ja was für die Schule machen und dann auf dem iPad stundenlang zum Beispiel YouTube schauen, weil diverse andere Dinge gesperrt sind. Mhm. Dann bleibt einer halt nur mehr YouTube über Safari übrig.
2: Das ist, der wird da ganz kurz.
1: Also, ja, sicher, also, natürlich.
2: Das mit YouTube. Ich bin ja selber der, der die iPads an unserer Schule verwaltet und ich finde das mit YouTube, das ist immer für mich die schwierigste Frage an dieser ganzen iPad-Verwaltung. Grundsätzlich, diese iPads können verwaltet werden, da gibt es unterschiedliche Systeme, dass das immer Ressourcenfrage ist, muss man gleich dazu sagen. Und wir, ich betreue über 400 Endgeräte an unserer Schule, wenn ich die Computer dazu erzähle und das aus, mit ein paar Stunden in der Woche sozusagen. Aber YouTube ist immer so schwierig für mich, wie auf der einen Seite ist YouTube im Unterricht voll integriert, da gibt es in Mr. Wissen to Go, in Jack Adobe und so.
0: Ja, genau, das sagt man alles was.
2: Und auf der anderen Seite ist aber YouTube mittlerweile eine 1:1 Kopie von TikTok, weil YouTube Shorts folgt demselben Prinzip. Und das ist echt schon schwierig zu sagen, so als Administrator von dem, ich bin mittlerweile schon fast so weit, dass ich sage, ich sperre YouTube.
1: Ja, und das ist eben das, also im Endeffekt, wann das verwaltet wird und im besten Fall wird es ja verwaltet. Und dann können die auf dem iPad eigentlich wirklich nichts mehr machen, dann bleibt einer ja sozusagen nur mehr YouTube, weil ansonsten würden sie es ja privat daheim eh nicht nutzen. Ja. Und also ich bin ein bisschen zwiegespalten, wenn man jetzt sagt, wir haben jetzt über Jahre hinweg uns, also wir Lehrkräfte, ich habe quasi meine Privatenergie verschwendet, mich mit diesem Gerät auseinanderzusetzen und den Kindern und Jugendlichen beizubringen, dass sie es als Arbeitsgerät nutzen sollen und jetzt auf einmal wird mir dieses Gerät wieder gestrichen und wieder weggenommen.
2: Der derzeitige Stand ist vielleicht da ganz kurz Kontext dazu, dass mit nicht den Herbst, sondern Herbst in einem Jahr für ein Jahr ausgesetzt wird, die iPads, die öffentliche Erklärung dazu ist, dass das halt im Sinne der Bildschirmzeitdiskussion, was glaube ich auch noch mit reinfällt, vor allem wenn man das so auf diesen Veranstaltungen ein wenig mitkriegt. Die Schweden haben ja lange das Prinzip gehabt und ich glaube, wir orientieren uns oft auch ein bisschen am schwedischen Bildungssystem, haben immer das Prinzip gehabt von Digital First, also da, wo digital möglich, dort soll digital unterrichtet werden. Die haben aber mittlerweile Veränderungen in diesem Gedanken gehabt, dass sie gesagt haben, da wo digital, also sinnvoll ist, da soll digital unterrichtet werden. Und ich glaube, auf das hat man auf der einen Seite ein wenig aufgegriffen, auf der anderen Seite, was man so hört, ist aber im Hintergrund natürlich eine große finanzielle Diskussion ausgebrochen, wer denn diese Endgeräte zahlen soll. Weil aus meinem Wissensstand ist, war das bis jetzt ein gefördertes Projekt und die Förderung läuft aus. Und die Geräte kommen ja am 1. Jänner 2028 nach derzeitigem Stand dann wieder in die Klasse rein. Also es ist so, dass wir das erste Jahr das Gerät nicht haben, was sehr schwierig ist. Wir haben halt viele Apps aufgebaut, wie das du gesagt hast, das ist integriert worden in den Lernalltag. Und jetzt ist es auf einmal nicht mehr da. Ich krieg's halt auch mit von vielen Schulen, vor allem im ländlichen Bereich, wo dann auch der Schulerhalter, die Gemeinde gesagt hat, ihr braucht keinen Computerraum, weil ihr habt ja eh die Notebooks. Es gibt dort teilweise ja wirklich keine Computerräume mehr. Aber die Schüler bekommen dann auch kein Notebook zur Verfügung gestellt.
0: Ines, wie schaut es bei den Lehrkräften aus? Wird denen dann auch ein Gerät zur Verfügung gestellt?
1: Das ist eine spannende Frage. Also das letzte Gerät, was ich als Lehrkraft zur Verfügung gestellt gekriegt habe, das ist halt...
2: Erste Generation iPad, wie es austeilt worden sein.
1: Genau. Und mit dem soll ich jetzt arbeiten, dass ich schon seit Jahren mit meinem Privatgerät arbeite. Weiß ich nicht, wer da dafür...
2: Der ist Schuldigi-Gesetz.
1: Wende den Blick da nach links.
0: Das ist der Experte, nee, das glaube ich.
1: Der die Frage beantworten kann.
2: Ich glaube, auf die andere Frage gibt es leider nur keine Antwort. Also ich weiß zum Beispiel von Salzburg, die sind hergegangen und tauschen jetzt in einem Dreijahresrhythmus, seit wie das bekannt ist, die Lehrergeräte aus. Ich weiß, dass auch in Oberösterreich das Diskussion geführt wird, wie das Ganze, also dass das nicht unbekannt ist und dass das geführt wird, auch in der Bildungsdirektion, das ist eh klar. Es ist natürlich wie immer eine Geldfrage, wer das Ganze dann finanziert. Da ist wahrscheinlich ein wenig unterschiedliche Auslegung vom Schuldigi-Gesetz, was das Ganze regelt, ob das ein Bund oder eine Ländergeschichte ist, aber willkommen in österreichischen Föderalismus.
1: Du weißt, ein Privatthema.
0: Zwei Themen möchte ich jetzt zum Schluss unserer Folge über digitale Sucht noch kurz anbringen. Ganz am Anfang habe ich das Thema Handy-Experiment angeteasert. Ja, ein Experiment, dass man 21 Tage komplett ohne Smartphone auskommt. Ines, ist das was, was bei euch an der Schule umgesetzt worden ist?
1: Na, bei uns in der Schule ist das Handy-Experiment so nicht umgesetzt worden.
0: Wie stehst du persönlich dazu?
1: Also ich muss sagen, ich habe mich mit dem Handy-Experiment selber wahrscheinlich zu wenig beschäftigt, dass ich da jetzt eine klare Antwort liefern kann. Ich finde es halt schwierig, also ich persönlich konnte mein Handy an den 21 Tag abgeben, einfach so aus dem Nichts. Ich glaube, dass das eine ganz gute Vorbereitung braucht und eine ganz gute Nachbereitung braucht, dass das überhaupt jetzt für mich als sinnvoll erscheint, weil es wirkt so ein bisschen wie, man hat halt einfach diese Jugendlichen diese Handys weggenommen und die Frage ist, ändert sich dadurch was, wenn ich jemanden 3 Wochen ein Handy wegnehme? Oder geht alles gleich weiter wie vorher? Also ich finde, dass man da vielleicht ein bisschen, es wirkt irgendwie so ein Schnellschuss. Ich glaube, dass man das vielleicht ein bisschen besser vor- und nachbereiten könnte.
0: Mhm. Johannes?
2: Ich glaube, dass es sehr wichtig ist, weil man auf jeden Fall einmal diese Aufmerksamkeit auf diese handyfreie Zeit damit bringt und einfach einmal 3 Wochen die Reflexion hat. Also es Vor- und Nachbereitung braucht, ist auf jeden Fall auch wichtig, was von meiner Schwester da, die da in der Organisation mit drinnen ist, dass es halt auch viel Ressourcen braucht, um das zu tun. Ich fand es spannend, dass man das Handy-Experiment irgendwie in irgendeiner Art und Weise im Rahmen von einem Stundenplan auch mit einbaut in das Ganze, damit die Schulen auch die Ressourcen und die Möglichkeiten haben, dass sie sich damit beschäftigen und das durchziehen. Grundsätzlich bin ich ein großer Fan von der Idee und ich glaube, dass das auch, wie es wissenschaftlich begleitet ist, gesagt hat, dass es sehr viele positive Effekte hat. Dass es auf jeden Fall aber irgendwie institutionelle Struktur braucht, das Ganze, die der Schule die Ressourcen, die Materialien, das Know-how gibt zur Vorbereitung, zur Nachbereitung. Das war wahrscheinlich, dass man das dann auch integriert in einen Lehrplan.
0: Mein Smartphone ist mir eingegangen, ich bin ein paar Tage ohne ausgekommen. Habe auskommen müssen und es war schrecklich. Ich habe keine Überweisung mehr tätigen können. Es passt nicht zu meiner Lebensrealität, dass ich schaue, wann fährt die nächste BIM, muss ich nur laufen oder da wische ich so, weil ich nicht auf der App schauen kann. Das sind eher so meine Alltagsdinge.
2: Was ich ja mitbekommen habe von Erzählungen, war es auch von der Organisation, ist nicht nur von Lehrer, Schüler, sondern auch für Eltern eine große Herausforderung. Weil in dem Fall hast du es auch für Eltern, wenn sie dem Kind schreiben wollen, ich hole die 10 Minuten von der Schule ab später oder geht zur Oma oder sowas. Das muss man halt dann auch im Vorhinein schon alles organisieren, wie man das macht.
1: Das ist das, was ich meine mit Vorbereitung. Und prinzipiell finde ich die Grundidee ja zum Beispiel extrem cool, dass man Kindern und Jugendlichen dann lernt, wie man zum Beispiel einen Busplan liest. Einen Offline-Busplan. Ja. Aber dann brauche ich wieder eine erwachsene Person, die mich da anleitet, weil ich bin ja dann völlig alleine gelassen. Dann brauche ich eine erwachsene Person, die das vorab anleitet und schaut, wann fahren denn die Busse. Und wie schaut denn sowas überhaupt aus? Mhm. Weil wir sind es alle gewohnt, dass wir in die App reinschauen. Wir kennen das nur, weil wir halt ohne Handy aufgewachsen sind. Und als Jugendliche habe ich schauen müssen, wann fährt der Bus. Aber die jetzigen Jugendlichen, die wissen ja nicht, wie das funktioniert. Und wenn ich natürlich in der Schule die Zeit habe und die Ressourcen habe, fand ich das einen super spannenden Unterricht, dass man so sagt, okay, wir schauen uns jetzt oldschool einen Offline-Busplan an, wann fährt denn der? Oder hast du eine Idee, wie machst denn das? Wenn du den Bus versammst, wie kannst du denn da wem Bescheid geben? Oder so, dass man so Strategien mit den Kindern arbeitet. Das ist ja, finde ich, gedanklich auch super effektiv und spannend und das braucht man ja im Leben, dass man Strategien entwickelt, wann irgendwas passiert. Mhm. Aber wie du sagst, da brauche ich halt...
0: Ich komme gern zu dir in Unterricht.
1: Wir lesen Buspläne.
0: Ja, und abschließend, da wollte ich jetzt eben noch kurz drauf hinaus, eben das Thema auf Smartphones zu verzichten, geht es nicht eher darum, eben, ja, auf soziale Netzwerke in erster Linie zu verzichten. Wie steht es jetzt zu einem Social-Media-Verbot sozusagen? Also bis 14, 16 oder bis zu welchem Alter auch immer? Ines, was ist da deine Ansicht dazu?
1: Mich betrifft es ja nicht, weil ich bin ja Gott sei Dank schon volljährig. Also ich finde es, natürlich es ist total naheliegend, weil wenn man jetzt sagt, es ist ein Suchtmittel, dann ist natürlich naheliegend, diese Suchtmittel zu verbieten. Das ist ja genau das, was man mit anderen Suchtmitteln auch macht. Also ich erlaube ja auch nicht, einem 12-jährigen Kind gebe ich ja auch nicht unkontrollierten Zugang zu Nikotin. Mhm. Also im Endeffekt ist total naheliegend. Es ist halt super komplex, wenn das jetzt gerade ein Lebensinhalt und eine Realität ist, dass ich einer auf einmal sozusagen den Teppich unter den Füßen wegziehe und sage, und jetzt gibt es das alles nicht mehr. Und wir wissen ja alle, dass das so sein wird, dass man das umgehen kann. Also das wird ja so sein, dass man diese Altersverifikation umgehen kann. Das ist ja das, wie, weiß ich nicht, wenn du jetzt ganz simpel einfach Zigarettenautomaten hernimmst. Wenn ich an meine Jugend denke, da war natürlich der Zugang viel leichter, dann ist immer das Kummer, dass man die Bankomatkarten, glaube ich, benutzen muss, dass man irgendwie ein altes...
2: Wegen der Bankomatkarte.
1: Genau, und es wird ja umgangen. Also es wird ja auch der Zugang zu Nikotin umgangen, es wird ja auch wahrscheinlich der Zugang zu Nikotin irgendwie umgangen werden.
2: Oder Alkohol.
1: Und die Apps werden sich ja auch super einfach was einfallen lassen, damit die Kinder und Jugendlichen trotzdem Zugang dazu haben.
2: Und das also, ist, glaube ich, der wichtige Punkt. Also ich persönlich bin ein Riesenverfechter von einem Handyverbot bis zu einer gewissen Alter, also Handyverbot, Handy? Ein Social Media Verbot, okay. Entschuldigung, bis zu einem gewissen Altersgrad. Und ja, natürlich hat das technische Schwierigkeiten, aber ich finde, man muss viel mehr die Plattform auch da jetzt, also zwingen, dass sie daran arbeiten, dass sie diesen Schutz bieten, weil derzeit war das als so Whitewashing, Larifari, das waren Pressesendungen, dass wir eh was tun, aber gerade in der Zeit, wo Kinder so viel Zeit am Telefon verbringen, ist gerade, bis das geklärt ist, wie diese Plattformen mit ihren Persuasive Technologies umgehen, ein wichtiger Punkt, dass man da einfach einmal eine Barriere macht und einfach einmal sagt, stopp, und das geht nicht. Und dass das natürlich Schwierigkeiten mit sich bringt in der Altersverifizierung, aber es gibt für alles technische Lösungen, wir entwickeln KI-Systeme, da werden wir Altersverifizierung auch hinkriegen, dass Australien jetzt natürlich auf der einen Seite gelobt, auf der anderen Seite kritisiert wird, aber es wichtiger ist, mal der erste Schritt zu sagen, dass das nicht legal ist, genauso wie beim Alkohol. Kinder haben damals auch den Alkohol und haben heute noch Zugang zum Alkohol, aber trotzdem wird kein vernünftiger Mensch sagen, ein Kind darf Alkohol trinken. Und ich glaube, das muss man ein bisschen mit aufnehmen in der Social-Media-Diskussion, dass zuerst einmal das Gesetz braucht und dann einfach auch dieses Bewusstsein einfach auch dafür schafft.
1: Ja.
0: Ja, danke Ines heute für deinen Besuch bei uns im Studio. Ich hoffe, es hat dir genauso viel Spaß gemacht. Für mich war es auf jeden Fall sehr informativ.
1: Mir hat es wahnsinnigen Spaß gemacht und ich bin ganz froh, dass ich eingeladen worden bin.
0: Danke auch dir, Johannes, dass du heute mal mit dabei warst bei einer Folge. In der nächsten Ausgabe von Kompetent und Kritisch geht es übrigens um Open-Source-Technologie, um Open-Knowledge. 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Infos zu den einzelnen Folgen gibt es auch auf der Website von Radio Froh auf fro.at. Mein Name ist Michael Diesenreiter. Freue mich, wenn ihr bei der nächsten Ausgabe auch wieder mit dabei seid. Dankeschön fürs Zuhören.
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0: Jossi Ginsberg hat einen großen Traum, eine Reise in den Amazonas. Im November 1981 ist es endlich soweit und das Abenteuer seines Lebens beginnt in Bolivien, wo der 22-Jährige noch drei weitere Reisende kennenlernt. Einer ist sogar Geologe und wie es der Zufall will, plant er gerade eine Expedition in ein unerforschtes indigenes Dorf im Dschungel. Doch dort werden die vier nie ankommen. Und damit herzlich willkommen zur Folge Nummer 81 des Niemandslands-Podcasts.
1: Niemandslands-Podcasts. Super Einstieg.
0: Ja. Boah, heute geht es in den Amazonas, lieber Marc.
1: Ja, das klingt schon mal sehr vielversprechend, hätte ich gesagt, mit diesem Intro.
0: Ja, ich bin... Also es wird, so viel kann ich sagen, es wird eine extrem spannende Folge. Also macht es euch gemütlich. Es wird auch eine ziemlich eklige Folge teilweise. Also falls ihr daneben gerade esst oder so, ich warne euch dann nochmal vor. Was gibt es noch zu sagen? Wir waren jetzt immer auf Inseln unterwegs, deswegen ist vielleicht wieder mal eine nette Abwechslung heute.
1: Ja, wieder mal eine andere Urwald Folge
0: der Welt
1: sozusagen.
0: Ist ja trotzdem ein Niemandsland irgendwie.
1: Das stimmt.
0: Ja. Lieber Marc, bist du bereit für diese Dschungel-Story heute?
1: Ich bin eigentlich bereit, aber vielleicht braucht man noch kurz eine kleine Vorstellung für alle die, die vielleicht neu dazugekommen sind zur Folge 81. Wenn ja, sehr spät, dass er erst jetzt auf uns aufmerksam wird. Aber kein Problem, ihr könnt's mit dieser Folge starten, mit vorherigen Folgen starten. Aber ich möchte euch sagen, in diesem Podcast geht es meistens über Inseln, manchmal aber auch nicht, aber eigentlich immer um irgendwelche spannenden Entdeckungsgeschichten. Seefahrer haben wir dabei, heute mal im Amazonas unterwegs.
0: Überlebensstories.
1: Genau, alles Mögliche. Und wir erzählen uns immer gegenseitig Geschichten. Heute ist der liebe Jakob dran und ich werde mich gemütlich zurücklehnen und seiner schönen Stimme lauschen.
0: Ja, und auch hallo an den Radioempfängern. Da laufen wir ja auch in den freien Radios. Genau. Hallo da draußen. Ihr könnt uns auch auf Spotify finden unter Niemandsland, falls ihr danach gepackt seid von diesen Stories. Es gibt noch mehr. Es gibt noch 80 weitere Folgen neben dieser. Keine Sorge.
1: Ja, sehr, sehr viele, aber doch immer wieder welche, von denen ich gar nichts weiß und deswegen bin ich sehr, sehr gespannt heute.
0: So wie heute, oder? Mhm. Das ist immer, mag ich auch sehr gerne. So Folge, habe ich auch nicht gewusst, was du machen wirst. Das sind mir immer die liebsten Stories, muss ich sagen.
1: Ja, finde ich auch.
0: Naja, Marc, are you ready?
1: Ich bin bereit, los geht's.
0: Es ist nämlich der November 1981. Der 22-jährige Jossi Ginsberg hat gerade seinen Wehrdienst hinter sich. Jetzt hat er nur noch ein Ziel, all die verlorene Zeit nachzuholen mit möglichst vielen neuen Eindrücken, Abenteuer und unbekannten Kulturen. Er hat einen dreijährigen Wehrdienst hinter sich, muss ich dazu sagen.
1: Jossi Ginsberg, das ist irgendwie ein lustiger Name. Wo kommt der her?
0: Aus Tel Aviv ist seine Familie.
1: Aha. Mhm.
0: Und der hat damals ja dreijährigen Wehrdienst leisten müssen. Und natürlich in seinen besten Jahren, kann man fast sagen, jetzt ist natürlich dieser Abenteuerdrang umso mehr da. Und er wird einfach ja, herumreisen und andere Kulturen kennenlernen.
1: Ja, verstehe ich. Nach 3 Jahren muss man einmal was anderes, was Neues sehen.
0: Natürlich. Und wo gibt es mehr Abenteuer? Natürlich als im Amazonas-Urwald, in Südamerika. Immer ein klassisches Backpacker-Ziel eigentlich. Auch heute noch, würde ich sagen.
1: Ja, doch, ja, mit Sicherheit.
0: Und er hat jetzt auch schon ein paar spannende Wochen hinter sich. Also von Tel Aviv, wie gesagt, wo seine Familie zu Hause ist, ist er nach Venezuela geflogen. Dann nach Kolumbien getrampt und per Anhalter dann bis nach La Paz in Bolivien. Also eh schon eine ordentliche Strecke eigentlich.
1: Ja doch, da hat er schon einiges erlebt.
0: Ich habe geschaut, es ist, also bis jetzt ist er per Anhalter, muss ich dazu sagen, fast 6000 Kilometer gereist. Das sind eigentlich 100 Stunden reine Fahrzeit.
1: Ja, nicht wenig.
0: Ja, also ein Riesentrip eigentlich jetzt schon hinter sich. Und jetzt ist er in La Paz, habe ich nachgeschaut, ist der weltweit höchstgelegene Regierungssitz.
1: Ja, das wusste ich tatsächlich.
0: Ja, es ist gänzlich über 3000 Metern. Ist echt sehr hohe, hochgelegene Stadt.
1: Ja, crazy eigentlich.
0: Ja. Und ja, das Ganze ist natürlich anstrengend, aber für einen Jossi ist es das Abenteuer seines Lebens. Und was ihn Jossi besonders interessiert, sind die vielen indigenen Völker, die im Urwald anscheinend hausen sollen, viele davon noch nie in Kontakt mit der Außenwelt. Also ein Wonderland, gibt es viel zu entdecken im Urwald.
1: Mhm.
0: Und La Paz ist, ja, kann man sagen, ein Schmelztiegel für Backpacker aus aller Welt. Und so dauert es auch nicht lange, bis er mit anderen Leuten ins Gespräch kommt. Er macht schnell viele neue Freunde und unternimmt auch teilweise wochenlange Trips mit Leuten, die er erst seit ein paar Stunden kennt. Also er ist ein richtig spontaner, offener Typ, kann man sagen.
1: Schließt sich gleich mal irgendwo an.
0: Ja. Also ihm fällt es leicht, Freunde zu machen, sagen wir so.
1: Ja, das ist gut so.
0: So viel kann ich jetzt aber schon sagen, mit zwei von diesen Menschen wird die Begegnung fatale Folgen haben, lieber Marc.
1: Ja, im Moment klingt ja alles traumhaft schön, aber wie du im Intro ja schon angesprochen hast, das wird wahrscheinlich kein gutes Ende nehmen.
0: Schauen wir mal, ja. Und diese Begegnung wird sogar das Leben aller Beteiligten für immer verändern, es vielleicht sogar beenden, lieber Marc.
1: Hui. Ja, da nimmst du sehr viel vorweg.
0: Na, schauen wir mal, ja. Einer dieser Menschen ist Kevin Gale, ein Ende 20-jähriger Fotograf aus Oregon in den USA. Und ganz interessant, der Jossi und er kennen sich schrägerweise schon von einer anderen Reise in Mexiko und laufen sich jetzt in La Paz zufällig wieder über den Weg.
1: Ja, wie klein ist denn die Welt?
0: Ja, immer diese Backpacker, vielleicht haben die alle ähnliche Routen, kann sein.
1: Vermutlich.
0: Also die treffen sie wieder und einen weiteren Reisenden lernt Jossi auch kennen, nämlich den Markus Stamm aus Schaffhausen in der Schweiz.
1: Ah, ja, der Markus, eh klar.
0: Schweizer, Markus Stamm, ja. Der Markus ist auch etwa Ende 20 und ist Grundschullehrer in der Schweiz.
1: Okay.
0: Ja. Und ist ganz interessant, er war ursprünglich mit seiner Freundin unterwegs, die haben sie aber während der Reise getrennt und er ist immer noch im Liebeskummer gerade.
1: Oh je, der arme Markus.
0: Ja. Und die drei sind extrem unterschiedlich eigentlich und trotzdem werden sie Freunde und eigentlich ein sehr gutes Trio. Und sie sind jetzt in den nächsten Wochen viel miteinander unterwegs und machen so Backpacker-Ausflüge und so. Und ja, der Jossi, unser Hauptcharakter, der ist eher der spontane, abenteuerlustige. Der Markus, der Schweizer, ist so der feinfühlige, überlegte, vielleicht sensible, kann man sagen. Und der Kevin ist ja der richtige American, selbstbewusster Typ, der da die Ansagen macht, ein lauter Typ.
1: Ein Draufgänger,
0: der irgendwie die Gruppe dann so ein bisschen der Leader ist, kann man sagen.
1: Okay, ja, sehr schön.
0: Und so schön und interessant La Paz auch ist, im Jossi ist es nicht genug. Er will in den Amazonas-Urwald. Er liest seit Wochen alle Bücher, die er bekommen kann und spricht auch schon mit lokalen Guides und so, was da die besten Routen wären. Und die anderen zwar, die finden das zwar irgendwie interessant, sind aber längst nicht so motiviert, in den Dschungel zu gehen wie der Jossi. Vor allem der Markus, der Schweizer, ist sehr, sehr skeptisch. Eher der überlegte Typ.
1: Dem ist das ein bisschen zu riskant, oder wie diese Geschichte
0: jetzt schon? Es ist natürlich auch riskant, so viel ist klar. Ja,
1: ja.
0: Der ist da ein bisschen überlegter, kann man sagen. Und vor allem, weil die Einheimischen eins und eins

0: Als ein anderer Mann zufällig das Gespräch mithört. Sein Name ist Karl Rupprechter aus Österreich.
1: Ah, okay, ein Österreicher.
0: Ja, der Karl Rupprechter. Und das Beste ist, er ist Geologe. Also er stellt sich vor, er ist Geologe und plant zufällig gerade eine Expedition in ein noch komplett unerforschtes Amazonasgebiet, wo ein indigenes Volk wohnen soll.
1: Das ist ja perfekt für Jos, ja. Das also ist
0: mehr
1: ja
0: Abenteuer geht nicht. Ja.
1: Ja.
0: Und dieser Geologe, der Karl Rupprechter, der will dorthin, weil er dann dort im Fluss auch noch Gold suchen will. Also der vermutet da große Goldvorkommen und ja, macht da so geologische Arbeiten, will er da machen.
1: Will Eldorado finden, oder
0: also was? In etwa, kann man das sagen, ja. Also da gibt es anscheinend eine goldene Stadt und so.
1: Ja, vielleicht.
0: Ja, aber der Jossi ist natürlich Feuer und Flamme, weil der Rupprechter, der wirkt jetzt als sehr souverän. Der ist schon über 40, ist offensichtlich sehr belesen, charismatisch und er lebt bereits seit 15 Jahren in Südamerika. Also er kennt die Gegend anscheinend sehr gut. Und der Jossi kann sein Glück kaum fassen, als der Rupprechter erzählt, wie oft er schon auf Expeditionen in den tiefen Regenwald vorgedrungen ist. Und er hat da auch schon mehrmals Touristen mitgenommen. Also der, das ist
1: gar kein Ding für ihn.
0: Gar kein Ding für den, ja. Und der Jossi will am liebsten sofort losstarten. Er fleht den Geologen in Rupprechter sprichwörtlich an, damit er mitkommen darf. Und ja, ein Karl Rupprechter, der merkt auch gleich, der Typ, der meint es ernst. Also der ist vielleicht eher super Kumpane da für den Dschungel. Und eines muss jetzt natürlich noch getan werden. Der Jossi muss den Markus und den Kevin überzeugen, mitzukommen. Und was glaubst du, was sagen die, kommen die mit? Super, coole Sache.
1: Ich glaube, der Jossi erzählt ihnen vom Karl, der kennt sich super aus und er hat kein Problem, easy, kommt's mit und sie sagen dann, jawohl, los geht's.
0: So ähnlich ist es. Also der Markus, der sagt eigentlich, boah, das ist ihm zu crazy. Aber dadurch, dass dieser erfahrene Geologe da mit ist, der da schon mehrmals war, und der hat natürlich Expertise und es gibt ihm dann die Sicherheit, dass er sagt, ja, okay, er kommt mit. Und der Kevin, der wäre eigentlich jetzt wieder zurück nach Oregon geflogen und der sagt jetzt aber, okay, solange er zu Weihnachten wieder zu Hause ist bei seiner Familie, kommt er mit.
1: Okay. Mhm.
0: Ja. Und nach ein paar Vorbereitungen kann es dann tatsächlich losgehen. Die vierköpfige Gruppe reist zunächst ins 400 Kilometer entfernte Apollo, so ein kleiner Ort. Und das ist sozusagen die Pforte in den Urwald, so der letzte Ort vom Dschungel.
1: Das Eintrittstor.
0: So ein bisschen, ja. Die erste Etappe ist dann, also sie gehen dann los und die erste Etappe ist recht entspannt. Es geht etwa einen Tagesmarsch durch den Dschungel. Es ist auch schon anstrengend natürlich, aber es geht. Und was den Männern aber sofort auffällt, die unglaubliche drückende Hitze und die fast unerträgliche Luftfeuchtigkeit, die natürlich in so einem Regenwald.
1: Ja.
0: Dadurch, es spürt sich dann nochmal noch härter an, glaube ich. Es ist einfach alles immer feucht und heiß.
1: Der Körper verliert so viel Flüssigkeit und es ist noch anstrengender.
0: Natürlich, man schwitzt dann natürlich auch umso mehr wahrscheinlich. Und ja, der erste Stopp im Dschungel ist jetzt ein kleines Dorf. Asariamas heißt es. Dort werden Reis, Salz und Bohnen gekauft. Der Rupprechter warnt die anderen Jüngeren aber, nicht zu viel zu kaufen, da das Gewicht im Rucksack anscheinend, das ist der größte Feind im Urwald. Man darf nicht zu viel mitnehmen. Mhm. Und man kann dann eh vor Ort jagen und fischen und bekommt alle Lebensmittel, die man braucht im Dschungel sozusagen. Die nächsten Tage wird der Urwald dann immer dichter und feindlicher. Rupprechter führt die Männer durch eine menschenfeindliche Umgebung und der Wald ist nicht ruhig, sondern vor allem in der Nacht hört es sich an, als würden tausende Tiere rund um die Uhr schreien. Jedes Knacken lässt einen aufhorchen. Es könnte immer ein Jaguar hinter irgendeinem Busch lauern, der dir am Genick packt. Also es ist kein friedliches Paradies irgendwie, sondern es ist schon ziemlich hardcore, das merken sie gleich.
1: Ja, da ist nicht der Mogli gleich um die Ecke.
0: Vielleicht eh, aber nein, also ganz so Disney-mäßig ist es nicht. Und ja. Dieser Nationalpark Madidi heißt der in Bolivien.

0: durch den die Männer da gehen, ist zudem für seine hohe Dichte an Raubkatzen bekannt. Also da gibt es wirklich für Jaguare okay. und Pumas und so, die es auch auf Menschen abgesehen haben.
1: Ich wollte gerade noch fragen, ob Sie jetzt immer in Bolivien sind und gehen Sie da Richtung Brasilien jetzt oder wo gehen Sie da?
0: Also Richtung Osten, genau Richtung Brasilien, ja. Also okay. Bis nach Brasilien ist es natürlich ein weiter Weg.
1: Nein, ich wollte nur gerne diese Richtung genauso ein bisschen auschecken.
0: Na genau, also Sie gehen Richtung Osten, einfach in den Urwald rein. Wir gehen in den tiefsten Urwald. Und ja, ich habe ein interessantes Interview gefunden mit dem Regisseur Werner Herzog. Der hat nämlich mehrere Filme im Urwald gedreht, auch in Bolivien. Und der beschreibt den Amazonas-Dschungel so. Ich würde gerne das Zitat vorlesen, weil der hat das, finde ich, sehr unterhaltsam beschrieben. Leute glauben, der Urwald sei voller idyllischer, romantischer Elemente. In Wirklichkeit ist er voller Obszönität. Die Natur hier ist feindlich und ungerecht. Hier gibt es keine Romantik, sondern Ersticken, Vergewaltigung und Tod. Die Bäume sind im Elend, die Vögel sind im Elend. Es ist kein Vogelgesang, sondern es sind Schmerzensschreie. Es ist wie ein Fluch, der sich über eine ganze Landschaft legt. Wer zu tief in den Dschungel geht, wird Teil dieses Fluchs. Also ja, klingt nach einem ganz netten Ort eigentlich.
1: Ja, sehr nett. Da kriegt man richtig Lust dazu, dorthin zu gehen.
0: Aber ich glaube das auch. Also ich stelle mir eigentlich den Urwald nicht so romantisch vor. Ich glaube, das ist... Also ich glaube, er macht das sehr schnell fertig einfach.
1: Ich glaube, es ist einfach sehr, sehr, sehr, sehr laut durchgehend.
0: Laut, ja, und intensiv und irgendwie alles würde ich essen und dich umbringen und irgendwie...
1: Ja, es wäre wirklich ein Überlebenskampf.
0: Ein Überlebenskampf, ja. Aber für jede Pflanze, für jedes Tier kämpft eigentlich ums Überleben.
1: Ja, irgendwie schon. Eigentlich
0: ja, Marc, aber bevor es jetzt noch weiter in diesen tiefen Urwald geht, ist, glaube ich, jetzt schon ein guter Zeitpunkt für eine meiner Lieblingsrubriken, die Geofacts.
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1: Ja, ganz spannend, dass wir jetzt gerade über Überlebenskampf gesprochen haben und der Urwald fürs Überleben ja doch so wichtig ist in der gesamten Welt. Ich werde gleich ein bisschen näher darauf eingehen, aber zunächst einmal...
0: Die Lunge des Planeten wird den einwerfen, das hört man ja oft, oder?
1: Genau, das hört man. Der Amazonas-Regenwald ist unfassbar, unfassbar groß. Er ist ca. 6 Millionen Quadratkilometer groß, um das ein bisschen in Relation zu setzen. Das ist ja 3/4 eigentlich von ganz Europa, so circa. Mhm. Also so kann man es ein bisschen in Relation bringen. 60% dieses Regenwalds ist in Brasilien, 13% in Peru, 10% davon in Kolumbien und dann gibt es auch noch Teile in, wie wir gehört haben, Bolivien, Venezuela, Ecuador, Guyana, Suriname und Französisch-Guyana, das immer noch zu Frankreich gehört. Alles geht natürlich aus vom Fluss Amazonas, der mit Abstand der wasserreichste Fluss der Erde ist. Der entspringt in den Anden in Peru von den ganzen Zuflüssen und fließt dann in Brasilien in den Atlantik und ist laut aktuellen und heutzutage Daten der längste Fluss der Welt. Da gab es immer ein bisschen Streit mit, ist doch der Nil größer, länger oder der Mississippi oder... Das wussten die Menschen lange nicht so genau. Ja, und der Amazonas-Regenwald umfasst mehr als die Hälfte des verbliebenen tropischen Regenwalds auf der ganzen Erde und hat eine sehr, sehr große Biodiversität und auch die größte aller tropischen Wälder. Es ist circa jede 10. Art kommt im Amazonas-Regenwald vor.
0: Also ja, Wahnsinn, das schon. Ja.
1: 52.000 Quadratkilometer groß ist das aktuelle Schutzgebiet im Zentrum des Regenwalds. Das ist der Nationalpark Jau, der ist seit 2000 UNESCO-Welterbe. Und der Regenwald hat immer sehr große Bedeutung im Weltklimasystem und einen großen Einfluss auch auf Niederschlagsbildung und Niederschlagsverteilung und ist für das Klima, wie wir kurz schon angerissen haben, sehr, sehr wichtig, aber auch sehr oft in den Medien, weil sehr, sehr viel von diesem Regenwald gerodet wurde über die vergangenen Jahre und Jahrzehnte. Vor allem die Agrarwirtschaft hat sich da bedient an dem Boden. Palmöl, Zuckerrohr wird da vor allem angebaut und So ein kleiner Vergleich, in Brasilien wurden zwischen 2017 und 2018 fast 8000 Quadratkilometer abgeholzt. Das ist mehr als 1 Million Fußballfelder. Richtig viel, und die Zerstörung geht mittlerweile so weit, dass sich einige Bereiche in Savannen umwandeln und eigentlich dieser Trend nicht mehr wirklich aufzuhalten ist. Nochmal ein bisschen was zur Biodiversität. Es gibt dort 2,5 Millionen Arten von Insekten, zehntausende Pflanzenarten, 2000 Vögel- und Säugetierarten, und die Vielfalt der Pflanzen ist eben dort am höchsten auf der ganzen Erde. 2025 wurde herausgefunden, dass etwa 75% des ursprünglichen Regenwalds eigentlich wahrscheinlich für immer verloren sein durch diese ganze Abholzung und Abrodung. Und bis 2075, wenn sich nichts daran ändert, könnten nur noch 5% übrig sein.
0: Boah, ja. Das ist nicht lange, also 2075 ist jetzt nicht so weit in der Zukunft, finde ich.
1: Ja, das ist sehr alarmierend und ja.
0: Ja, deswegen, Leute, passt auf mit euren Tropenhölzern und so.
1: Ja,
0: Palmöl. Diese Produkte.
1: Alles
0: minimieren.
1: Ja. Der Klimawandel schreitet voran, und auch der ist sehr ausschlaggebend dafür, weil zum Beispiel, weiß nicht, ob du schon mal von dem El Niño gehört hast, das sind diese warmen Winde, ja, die auch immer mehr jetzt für Waldbrände sorgen. Also die werden auch immer größer, und natürlich gibt es in jedem Regenwald und in jedem Wäldern dann auch natürliche Brände, aber das hat ja in den letzten Jahren auch
0: natürlich,
1: sehr,
0: ja, ist alles ein Teufelskreis. Es geht alles immer schneller dann.
1: Genau, das war's von meinen ein bisschen intensiveren, längeren Geofacts.
0: Danke dir.
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0: Ja, der Marc hat uns jetzt erzählt, wie wichtig und schön der Urwald ist. Jetzt kommen wir wieder zu meiner Story, wo ich erzähle, wie furchtbar und unheimlich dieser Urwald doch ist.
1: Ja.
0: Aber für Jossi, Kevin und Markus ist der Urwald bis jetzt eigentlich zuerst nur sehr magisch und beeindruckend, muss man sagen. Alles ist überwältigender eigentlich noch, als wie sie sich gedacht haben. Affen handeln sich durch die Baumkronen, Faultiere hängen an den Ästen und paradiesische Vögel fliegen vorbei. Im Wasser sehen sie Piranhas und Stechrochen und sehen eines Tages dann sogar eines der seltensten Amazonastiere. Und es klingt wie ein Fabelwesen, aber dieses Tier gibt es wirklich, nämlich den pinken Amazonas-Delfin.
1: Okay, noch nie gehört davon.
0: Das ist wirklich ein großer Delfin mit seiner spitzen Schnauze, und der ist leicht rosa, also so wie ein Flamingo, kann man sagen.
1: Ah.
0: Extrem seltenes Säugetier, das es heutzutage fast gar nicht mehr gibt. Und die leben im Amazonas-Fluss und den verschiedenen Seitenflüssen
1: sozusagen. Ja.
0: Und gibt es auch in Bolivien. Spannend. Und die haben den da wirklich gesehen. Und damals hat es natürlich noch mehr gegeben. Aber ja, ein Paradies. Und man kann auf jeden Fall sagen, dass die Truppe extrem glücklich ist, das alles erleben zu können. Und der Jossi glaubt zu diesem Zeitpunkt auch, das ist der Trip seines Lebens. Und das ist er vielleicht auch. Aber vielleicht nicht im Positiven, Marc.
1: Ich bin gespannt, was passiert.
0: Denn bald gehen die ersten Probleme los, Marc. Jetzt einmal Schluss.
1: Ui. Mit der Schluss. Ja, eigentlich gibt es das fast in jeder Story immer diesen Turning Point.
0: Kipppunkt.
1: Ja, da ist man irgendwann so, ist alles super, dann wamm, dann kommt es
0: runter. Also wenn ihr nichts Negatives in eurem Leben hören wollt, dann könnt ihr immer diese Momente nutzen, um auszuschalten. Nächste Folge, wieder die schönen Momente, nächsten Folge.
1: Ja, das ist, glaube ich, keine gute Idee.
0: Wäre weniger spannend. Na, Marc, bald gehen die ersten Probleme los. Bislang wurde nämlich weder ein Tier erlegt, noch ein Fisch gefangen. Und ich habe ja gesagt, sie haben extra nicht so viele Lebensmittel mitgenommen, damit sie nicht so viel schleppen müssen. Und man glaubt oft, dass der Amazonas eigentlich nur sprießt mit leicht zu findender Nahrung. Also so Früchte und Pflanzen, die man essen kann. Das stimmt aber nicht unbedingt. Also es gibt natürlich viele Pflanzen, aber eigentlich ist der Boden des Regenwalds oft sehr nährstoffarm, da die meiste Sonnenenergie von den Baumkronen aufgefangen wird. Und deswegen ist eigentlich Essbares gar nicht so leicht zu finden, wie man glaubt. Also es ist nicht so der Garten Eden, wo du überall Mangos runterpflückst und so.
1: Ja, Also die Früchte sind dann sehr hoch oben wahrscheinlich.
0: Genau, ja, also diese Nährstoffdinge, die sind eher so oben, ja.
1: Ja, ich verstehe schon. Und teilweise sind also tropische Früchte, die man nicht wirklich kennt, oder? Die ganz schwer zu öffnen sind. Und
0: natürlich, das auch, ja. Also, dass man jetzt da wirklich da herumgeht und so einfach aus nach anderen da sammelt, so ist es wirklich nicht.
1: Ja.
0: Und nach den ersten paar Wandertagen sind die kleinen Bohnen- und Reisrationen fast schon leer. Und die Männer sind erst ein paar Tage unterwegs jetzt. Da entsteht jetzt schon eine hitzige Diskussion darüber, wie es mit dem Essen weitergehen soll. Und dann, Marc, zieht plötzlich Karl Ruprechter, dieser Geologe, sein Gewehr, das er umgeschnallt hat, und es macht einen Knall. Mitten im Streit.
1: Ich hoffe, er hat jetzt niemanden umgebracht, sondern
0: und
1: eher
0: er trifft
1: nur ein Tier
0: jemanden.
1: Erlegt. Ein Tier hoffentlich.
0: Markus schreit vor lauter Schreck durch den Wald. Ein toter Affe fällt vom Baum.
1: Oh.
0: Ja. Also während dem Streiten hat der Karl gesagt, er hat genug von diesen lächerlichen Diskussionen.
1: Da, und bam, habt ihr einen Affen, esst den, oder wie?
0: Er hat einen Affen geschossen, ja. Und der Ruprechter hebt jetzt den toten Affen auf und wirbelt ihn fast ein bisschen wahnsinnig vor den Gesichtern der anderen durch die Luft und sagt, okay, hier Leute, ist euer Essen.
1: Also er ist wieder ein bisschen narrisch.
0: Ja, also die Zündschnur wird schon langsam kürzer werden. Also eine recht kurze Zündschnur stellt sich heraus. Er wird schon ein bisschen narrisch jetzt, ja.
1: Ja, okay.
0: Und die anderen Männer sind jetzt sogar eher verstört von seinem Verhalten. Und ein paar Stunden später am Lagerfeuer erzählt der Jossi sogar, er hätte in dem Moment in den Augen von Karl Ruprechter etwas Wahnsinn gesehen. Also wo er diesen Affen da gehalten hat. Gerade, ja. Dass er aus seinem Mund schäumt oder so.
1: Es spitzt sich zu, die Situation.
0: Ja, und der Ruprechter, der grillt jetzt währenddessen den Affen am Feuer. Und Kevin und Jossi sind zwar irgendwie verstört von diesem Abendessen, aber sie haben so großen Hunger, dass sie auch vom Affen kosten. Nur der Markus, der Schweizer, der ist eher der Sensiblere, der ist so verstört, dass er sich wirklich weigert, diesen Affen zu essen.
1: Ja, ist auch verständlich, würde ich sagen, in so einer, ja, Situation. Ja,
0: vielleicht, wenn man noch nie zuvor Affe probiert hat und irgendwie die ganze Situation hat ihn eher verstört und jetzt probiert er eher mit knurrendem Magen einzuschlafen. Ja.
1: Er wird es wahrscheinlich schon ein bisschen bereuen, dass er da in der Situation ist.
0: Ich glaube auch, ja. Also so würde ich die Situation jetzt auch interpretieren. Und ja, die Nacht ist jetzt wieder extrem laut. Insekten chirpen überall, Affen schreien, riesige Schlangen stecheln sich da vorbei durch die Büsche. Und dann, wie ich gesagt habe, gibt es natürlich die vielen Raubtiere, die einem natürlich meistens leise in der Nacht attackieren, wenn man es am wenigsten erwartet. Jaguare, Pumas oder auch Menschenmark. Vielleicht sogar Menschen aus den eigenen Reihen.
1: Ah, okay. Uhu, was passiert jetzt?
0: Jetzt passiert Folgendes. True or false?
1: Oh.
3: Wir leben in einer Welt, in der Traum und Wirklichkeit nah beieinander liegen. 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
0: Ja, lieber Marc, die Situation spitzt sich zu. Was Jossi, Kevin und Markus nicht wissen, der Mann, der sie seit Tagen hunderte Kilometer immer weiter in den Regenwald führt, ist nicht der, für den sie ihn halten. Karl Ruprechter ist gar kein Geologe und hat in Wirklichkeit einen anderen Namen. Er ist ein österreichischer, psychisch instabiler Verbrecher, der auf der Flucht ist und in Südamerika unter falschem Namen untergetaucht ist.
1: Okay. Irgendwie crazy. Aber ich glaube es nicht. Ich glaube, dass er vielleicht ein bisschen crazy ist, so, aber ich glaube nicht, dass er irgendein Verbrecher ist. Also ich sage, es stimmt nicht.
0: Es stimmt, Marc.
1: Oh je.
0: Es stimmt.
1: Schon wieder falsch.
0: Karl Ruprechter ist kein Geologe und es ist auch nicht sein echter Name. Er ist in Wirklichkeit ein von der Interpol gesuchter Verbrecher, der seit mehreren Jahren in Südamerika untergetaucht ist mit falschem Pass.
1: Wow, ja, das ist immer ein...
0: ein psychisch instabiler Verbrecher, muss ich auch dazu sagen.
1: Ja.
0: Ein Twist,
1: crazy.
0: Oder?
1: Ja, ja, Twist, den ich nicht erwartet hätte.
0: Ja, habe ich mir gedacht. Ja, das wissen die anderen aber zu diesem Zeitpunkt natürlich noch nicht. Das muss ich dazu sagen.
1: Ja, klar.
0: Ja. Und natürlich, der Ruprechter ist der einzige aus der Truppe mit Gewehr und Machete. Und die nächste Zivilisation ist Tagesmärsche entfernt. Hier gibt es keine Hilfe. Sie sind ihm eigentlich komplett ausgeliefert. Sollte irgendwas passieren.
1: Mhm.
0: Ja. Aber zurück zum Dschungelmarsch. Die nächsten Tage regnet es noch viel mehr als üblich. Alles ist immer nass. Auch die Wasserstände der Flüsse werden immer höher und die Strömungen machen eine Durchquerung der Flüsse immer gefährlicher. Weil sie müssen schon mehrmals eigentlich diese Flüsse immer wieder mal durchqueren und so. Das ja, wird klar. Auch immer gefährlicher. Und es kommt noch ein groberes Problem dazu. Markus leidet bald an einer typischen Dschungelkrankheit. Durch die ständige Feuchtigkeit entwickelt sich bei ihm eine sogenannte Dschungelfäule oder Grabenfuß, sagt man auch dazu.
1: Grabenfuß?
0: Graben, nicht der Grabenfuß.
1: Also.
0: Das ist eigentlich das Gegenteil von einem Grabenfuß. Das ist der Grabenfuß. Ja, okay. Der Name Grabenfuß kommt daher, also kommt aus dem Ersten Weltkrieg, wo die Soldaten so viel Zeit in diesen schlammigen Schützengräben verbrachten, dass ihre Füße anfingen zu verfaulen.
1: Ah, ja, verstehe schon.
0: Also wenn dein Fuß immer nass bleibt, und das muss gar nicht reichen, ein paar Tage oft, dann kann es sein, dass sich die Haut auflöst und ja, dass Krankheiten da reinkommen, Pilzinfektionen, Bakterien etc.
1: Nicht gut.
0: Nein.
1: Gar nicht gut.
0: Und das Einzige, was man dagegen machen kann, ist es so schnell wie möglich zu trocknen und heilen zu lassen. Ist natürlich da mitten im Dschungel leichter gesagt als getan.
1: Mhm.
0: Ja, und bei Markus entwickelt sich gerade diese Dschungelfäule. Auf beiden Füßen breitet sich eine riesige Pilzinfektion aus. Also die werden richtig wund, seine Füße.
1: Ja,
0: und jetzt kommen dann schon langsam dieser Punkt in der Story, wo es mit dem Abendessen eher aufhören sollte.
1: Also die Pizza weglegen, bitte.
0: Genau. Seine Socken bleiben nämlich in der Wunde kleben und verschmelzen fast mit seiner Haut.
1: Das ist sehr fantastisch, ja.
0: Und zu seiner Überraschung unterstützen ihn seine Freunde nicht, sondern eigentlich ist jeder nur extrem genervt von ihm. Also ich kann das nicht nachvollziehen. Es schaut jetzt zuerst nicht so schlimm aus. Das wird schon nicht so schwer da. Und sie sehen in ihm bald einfach nur eine Last, weil sie müssen jetzt langsamer gehen, sie kommen nicht voran.
1: Ja, schwierig.
0: Also es entwickelt sich ein bisschen Gruppendynamik. Also er muss schon eher so ein sensiblerer, würde nicht sagen weinerlicher Typ gewesen sein, der Markus, aber irgendwie haben sie schon langsam genug von dem.
1: Ja, aber du bist halt immer nur so stark, wie dein Schwächstes geht und du musst ja zusammenhalten. Aber
0: so
1: ich habe das Gefühl, dass es...
0: Und natürlich weinerlich, so habe ich gesagt, aber Dschungelfäule ist natürlich eine extrem schlimme.
1: Ja.
0: Also geht was nicht schlimmer. Ja. Aber die anderen sehen das anscheinend nicht so. Vor allem der Kevin, der Amerikaner, ist genervt und von Markus und er übertreibt die ganze Zeit. Und vor allem, weil er sich ja weigert, der Markus das Fleisch zu essen, dann ist es klar, dass er immer so schwach ist.
1: Ja, das natürlich.
0: Ja. Auch der Jossi sieht seinen Traum in Gefahr. Nur wegen Markus und seinen Füßen jetzt aufgeben, das geht für ihn nicht. Und jetzt eine interessante Wendung. Der Einzige, der Verständnis zu haben scheint, ist der Karl Ruprecht. Oder so nennt er sich. Ja.
1: Mhm.
0: Man könnte jetzt mutmaßen, dass das einen guten Grund haben könnte. Nämlich der selbsternannte Geologe verliert immer mehr seinen Einfluss auf die Gruppe. Also das merkt er, weil die anderen schon langsam spüren, dass irgendwas mit dem nicht stimmt. Also der ist nicht ganz so zurechnungsfähig wie zuerst gedacht. Und schon langsam übernimmt, wie ich gesagt habe, der Kevin so ein bisschen die Leitung und auch der Jossi. Und das passt ihm, glaube ich, nicht.
1: Machtkämpfe.
0: Ja, und jetzt probiert er so ein bisschen mit Markus so anzubandeln. Ja? Ja, und der Marsch, der dauert viel länger als gedacht. Und der Ruprechter, der wirkt einfach nicht mehr so souverän wie zu Beginn. Und von Markus gibt er sich deswegen jetzt wie den väterlichen Freund und hofft in ihm einen Verbündeten zu finden. Und an Tag 8 wird es dann klar, der Markus, der kann nicht mehr weitergehen. Er braucht ärztliche Hilfe. Das hat keinen Sinn. Es wird immer noch schlimmer. Der Ruprechter macht jetzt folgenden Vorschlag. Ich wandere den ganzen Weg zurück zum Startpunkt und hole Hilfe. Und ihr anderen drei, ihr wartet da.
1: Ja, also wird es auch ein bisschen komisch, oder?
0: Ich finde jetzt einen schrägen Plan, weil sie sind jetzt seit 8 Tagen unterwegs. Das heißt, die geht jetzt 8 Tage retour, kommt in 8 Tagen wieder. Das heißt, die sind jetzt 2 Wochen allein zu den Worten.
1: Also, ja.
0: Ja, weiß ich nicht.
1: Macht wenig Sinn.
0: Ich habe da einen kleinen Side-Fact für dich, das ist dann im Nachhinein rausgekommen. Die bolivianische Polizei hat später nämlich ausgesagt, dass es anscheinend nicht das erste Mal gewesen sei, dass der Karl Ruprechter unwissende Backpacker in den Dschungel geführt hat, um sie dann ohne Hilfe zurückzulassen.
1: Okay.
0: Ja. Also anscheinend könnte man jetzt sagen, es ist so sein Plan von Anfang an. Ja, aber die drei jungen Männer, die halten natürlich nichts von der Idee. Ist eine hirnrissige Idee, eh klar. Und der Kevin hat jetzt einen anderen Vorschlag. Sie sollen nicht mehr zu Fuß weiter, sondern ein Floß bauen, mit dem sie sich dann auf dem Wasser weiter fortbewegen.
1: Klingt zunächst einmal nach einer keiner schlechten Idee.
0: Genau, Markus kann immer gehen, sie sparen sich Muskelkräfte, sie kommen trotzdem voran. Why not?
1: Ja, klar.
0: Weil der Fluss sagt ja da in die richtige Richtung, wo sie eh hinwollen irgendwie.
1: Und ja, das könnte funktionieren,
0: aber die Idee ist schon eher hirnrissig, weil durch den vielen Regen sind die Gewässer und die Strömungen viel stärker als sonst. Das ist gar nicht der Bach, wo man so ein bisschen treibt, sondern das sind Stromschnellen und Wasserfälle und
1: wäre viel zu gefährlich.
0: Ja, also es ist auf jeden Fall gefährlich, doch Jossi und Markus stimmen tatsächlich zu.
1: Okay.
0: Die sind dafür. Auf der Karte studieren sie jetzt nochmal genau, wo das indigene Dorf, zu dem sie hinwollen, denn sein soll. Und ihr Plan ist jetzt, sich dort hintreiben zu lassen.
1: Mhm.
0: Ja, es dauert 4 Tage, ein funktionsfähiges Floß zu bauen. Also die machen jetzt wirklich ein ordentliches, großes Floß.
1: Und haben sie da Werkzeuge mitgehabt jetzt für das? Oder?
0: Ja, sie haben ein bisschen, also so Survival Equipment haben sie in einer Rücksäcke mit.
1: Ja,
0: okay. Sie haben da jetzt so Stämmen und so Sachen, ein Floß. Und ich glaube auch so Seile und so Sachen haben sie vielleicht dabei gehabt. Oder machen sie es aus Lianen vielleicht da.
1: Ja.
0: Und siehe da, das Floß plus Crew bleibt tatsächlich über Wasser. Also sie haben da schon was Ordentliches gebaut, kann man schon sagen. Und mit diesem Floß macht sich die Truppe jetzt flussabwärts auf den Weg. Es ist absolutes Chaos von der ersten Sekunde an. Es gibt überall Stromschnellen. Man muss die ganze Zeit mit Paddeln nachhelfen, um nicht mit Felsen zu kollidieren. Und während zuvor der Karl Ruprechter das Sagen hatte, übernimmt jetzt ganz klar der Kevin das Sagen, weil der anscheinend, der hat seiner Kindheit schon viel gesegelt und kennt sich mit Booten aus und das ist jetzt genau seine Expertise.
1: Captain Kevin, sozusagen.
0: Captain Kevin, ja. Genau. Der Ruprechter passt es natürlich gar nicht und die beiden schreien sich an Bord in einer Tour an.
1: Es klingt jetzt dann nicht nach einer super Situation.
0: Nein, ist es nicht, nein. Nach 2 Tagen machen die Männer an einem Ufer dann Halt, um eine kleine Pause einzulegen. Der Karl Ruprechter, der sagt jetzt aber, hey, ich mache da nicht mehr mit. Er weigert sich weiterzumachen und gesteht jetzt nach 2 Tagen, dass er eigentlich ja gar nicht schwimmen kann. Und deswegen war er von dieser Floßidee nicht so begeistert, weil er nicht schwimmen kann. Ist natürlich kein unwichtiger Fact, hätte am Anfang vielleicht schon sagen können. Ja, er setzt der Gruppe jetzt ein Ultimatum. Er geht zu Fuß weiter und wer überleben will, muss sich ihm anschließen. Und alle, die am Floß weiterfahren wollen, können das gerne machen, aber die werden nicht überleben. Das ist seine Ansage.
1: Ja, das ist natürlich irgendwie eine schwierige Situation, oder? Weil sie sind irgendwie von ihm abhängig. Scheiß. Und
0: sie sind sich halt alle unsicher. Ist er jetzt wirklich, kennt er sich jetzt wirklich so gut aus oder ist das nur irgendein Brabler? Das ist jetzt schwer zu sagen.
1: Wahrscheinlich kommen es immer mehr drauf, dass es eigentlich eine ziemlich aussichtslose Situation ist, vielleicht.
0: Ja, genau. Und deswegen übernimmt er der Kevin, glaube ich, der merkt es auch zum Beispiel und übernimmt da ein bisschen die Führung. Ja, der Karl Ruprechter sagt jetzt, bis zu dem indigenen Dorf sollen es laut ihm 5 bis 6 Tagesmärsche sein. Von dort können sie dann ganz gemütlich zurück nach Apollo und dann nach La Paz. Das wäre sozusagen die Rettung. Alle, die überleben wollen, müssen mit ihm gehen.
1: Ja, klar.
0: Ja. Aber der Kevin, der sagt ganz klar, fuck you, man.
1: Okay.
0: Auf keinen Fall. Er bleibt bei seinem Floß. Also wie du sagst, der merkt, glaube ich, einfach, es ist besser ohne diesen Dude vielleicht.
1: Die Frage ist, wie gut kommen sie dann zurecht? Können sie das navigieren da im Dschungel?
0: Ja. Irgendeine Karte haben sie, wo dieses indigene Dorf eingezeichnet ist. Ja, sie trauen sich das anscheinend zu. Und also, wenn er sagt, 5 bis 6 Tagesmärsche bis zu diesem Dorf mit dem Floß, ist das ja dann viel schneller vielleicht. Ne?
1: Ja, natürlich. Kann
0: also so kurz sein. Vom Ziel sozusagen gibt er nicht mehr auf. Ja. Und jetzt auch interessant, der Kevin, der sagt jetzt zu dem, also erstens, er geht da nicht mit und er will den Markus nicht mehr dabei haben.
1: Okay.
0: Also das finde ich auch schräg. Also wenn Jossi sagt, okay, mit dem kann ich zusammenarbeiten, der Markus, der ist von Anfang an kein guter, weiß nicht, Kumpane auf diesem Abenteuer, er macht lieber ohne ihn weiter. Und die sollen sich jetzt am besten trennen.
1: Jetzt sehr, sehr, sehr spannende Dynamiken, die da irgendwie drin sind in dieser Geschichte.
0: Ja, finde ich auch, weil irgendwie, es ist ja klar, dass der dann nicht mehr gehen kann, dann lass ihn zumindest am Boot mitfahren, oder?
1: Ja, irgendwie ist schwer nachzuvollziehen, also da müsste man wahrscheinlich dabei gewesen sein.
0: Ich glaube, der Dschungel, der und die, jetzt merken sie, langsam wird es ernst, ich glaube, das holt es aus einem raus.
1: Der Dschungel macht wahnsinnig.
0: Da sind dann diese falschen Freundschaften vielleicht, die kommen da ans Tageslicht, ja.
1: Ja, möglicherweise.
0: Ja, also der Kevin will den Markus nicht mehr dabei haben. Er soll sich dem Ruprechter anschließen und er selbst kann den Markus am Floß nicht mehr gebrauchen. Der Jossi entscheidet sich dafür, das Abenteuer mit Kevin zu Ende zu bringen und auf dem Floß zu bleiben. Das erscheint ihm einfach sicherer. Mhm. Und ja, der Markus ist natürlich extrem enttäuscht und verletzt, weil eigentlich will er, also er sagt, er will gerne am Floß bleiben.
1: Ja, okay. Ja.
0: Aber er hat jetzt keine Wahl und so verabschieden sich die 4 Männer tatsächlich. Und eher so ein bisschen scheinheilig, finde ich, verabreden sie sich noch, ja, dass sie alle kurz vor Weihnachten in La Paz wieder treffen dann. Aber
1: okay.
0: So viel kann ich spoilern jetzt zu diesem Zeitpunkt. Diese Konstellation, diese 4 Männer, haben sie so das letzte Mal gesehen.
1: Ja, das habe ich mir gedacht.
0: Kann man vermuten. Ja. Ja. Finde ich eher, also wenn ich dieser Markus wäre, dann würde ich da auch sagen, hey, fuck you, nein, ich treffe mich sicher nicht mehr mit dir.
1: Ja, nein, wirklich.
0: Lass mich da zurückgelassen von meinen Freunden.
1: Mit kaputten Füßen da im Dschungel irgendwo und dann machen sie sowas.
0: Und der sagt, nein, du darfst nicht mehr mitfahren.
1: Frechheit, wirklich.
0: Ja, finde ich auch frech.
1: Das ist echt also, Frechheit.
0: Versteht ein Markus, wenn er sagen würde, sicher nicht, aber ja. Als der Jossi und der Kevin jetzt mit dem Floß weiterfahren, fühlen sie sich sogar ein bisschen erleichtert und sind trotz all der schweren Tage im Dschungel immer noch erstaunlich abenteuerlustig. Also die haben immer noch ihr Ziel so vor Augen. Hey, wir fahren da in den Dschungel und so.
1: Okay, und spannend.
0: Jetzt sind sie endlich nur noch zu zweit und endlich können sie ihren Traum in die Tat umsetzen. Und gleichzeitig schämt sie aber jetzt vor allem der Jossi da schon extrem, weil er jetzt seinen Freund eigentlich zurückgelassen hat.
1: Ja.
0: Vielleicht sogar dem Tod überlassen, weiß man nicht. Und so viel kann ich auch sagen, ihre Entscheidung mit dem Floß weitergefahren zu sein, werden die beiden bald bitter bereuen.
1: Oje.
0: Nach nicht mal 2 Tagen, Marc, geraten sie in einen extrem gefährlichen Canyon, der immer wilder und gefährlicher wird und auf einen riesigen Wasserfall zuführt.
1: Es ist ja fast so wie im Cartoon, oder wenn man das immer kennt.
0: Ja,
1: so ein Floß im Wasser, weil dann zurückgerudert wird.
0: Es ist ungefähr so, ja.
1: Oh, oh.
0: Und ja, sie probieren jetzt so paddeln und ein bisschen die Richtung vorgeben und so, aber die Stromschnellen sind irgendwann einfach zu extrem und die beiden müssen das Paddeln aufgeben und legen sie einfach jetzt aufs Floß und lassen sie einfach nur noch treiben und hoffen, dass sie da irgendwie an Bord bleiben.
1: Boah.
0: Weil sie werden natürlich überall zu viel geschleudert und es ist echt nicht ohne. Und dann passiert das Unglück, das Floß kracht auf einen Felsen und schleudert das Boot wild durchs Gewässer. der Kevin im Adrenalin vielleicht noch sagt, er springt jetzt da rein und schwimmt zum Ufer. Das ist sicherer. Wenn er da jetzt bleibt, dann stirbt er. Und der Jossi will noch hintern aufhalten, doch ist es zu spät. Der Kevin springt in die Fluten und geht am ersten Mal unter und der Jossi sieht ihn nimmer.
1: Puh.
0: Kurze Zeit später wird das Floß mit Jossi vom Wasser mitgerissen und immer wieder unter Wasser gedrückt. 3 Kilometer weit wird Jossi anschließend durch die Strömung den Canyon durchbefördert. Fast eine halbe Stunde lang kämpft ihm sein Überleben. Also er landet da im Wasser und mehrmals kurz vorm Ertrinken irgendwie. Schaut jetzt, dass er da irgendwie über Wasser bleibt. Und dann nach einer halben Stunde, wie durch ein Wunder, schafft er es, sich tatsächlich an einer flacheren Stelle an Land zu retten. Als erstes schaut er sich natürlich um, wo ist sein Spätzl, der Kevin. Doch von Kevin keine Spur. Der ist gone.
1: Wird er jemals wieder gesehen?
0: Zuerst einmal nicht, ne?
1: So zuerst einmal nicht.
0: Okay. Schauen wir mal.
1: Schauen wir mal.
0: Ich erhalte die Spannung bewusst aufrecht.
1: Ja, okay.
0: Wir wissen es nicht, Marc. Wir wissen es nicht.
1: Wir wissen es nicht, ja.
0: Klar ist jetzt nur, der Jossi ist ganz alleine in der Wildnis. Jetzt zum ersten Mal, ja. Doch ein Wunder, Marc. Er findet den Notfallrucksack von Kevin. Der ist angespült worden.
1: Oh, okay.
0: Und er hat damit eine Taschenlampe, ein Regencape, etwas Reis und ganz wichtig, eine Landkarte. Das war alles im Rucksack von Kevin. Er schnallt sich jetzt den Rucksack um und läuft los. Er weiß natürlich, dass er alleine nicht lange überleben wird. Und schon nach 2 Tagen ist dann schon der Reis aus. Und ab da muss er jeden Tag um die kleinste Mahlzeit kämpfen. Oft sind es nur ein paar Beeren oder Vogelei und teilweise ein paar Tage gar nichts einfach.
1: Ja, es klingt sehr schwierig.
0: Ja. Und ja, in der Nacht, es war immer schon gruselig in der Nacht im Regenwald, weil es so laut ist und diese ganzen Geräusche. Alleine ist es natürlich nochmal ganz was anderes.
1: Ja, kann ich mir vorstellen.
0: Das heißt, er bringt in der Nacht eigentlich kein Auge zu. Er hört die ganze Zeit die unheimlichsten Geräusche. Jederzeit glaubt er, er ist kurz dass irgendeine Raubkatze ihm zerfleischt oder so. Und zudem natürlich ist es komplett finster in der Nacht, weil diese Baumkronen da im Dschungel natürlich jedes Mondlicht abblocken. Also du siehst nicht einmal deine eigene Hand vor Augen irgendwie. Das
1: schwärzeste Schwarz.
0: Genau, aber gleichzeitig hörst du alles, also wie wenn tausende Tiere um dich sind. Also überall ist irgendwas los, aber du siehst es nicht.
1: Ja, das klingt wirklich brutal.
0: Ja, auf jeden Fall. Und in einer Nacht passiert dann wirklich das Unfassbare. In all dem Dschungelgebrüll hört er, wie sich etwas leise an ihn anschleicht. Und immer lauter wird sozusagen. Und als er dann seine Taschenlampe einschaltet, blickt Jossi tatsächlich in die leuchtenden Augen eines Jaguars.
1: Oh.
0: Also ein Jaguar lauert ihm auf und will ihn wahrscheinlich töten. Und das kann ein Jaguar auf jeden Fall.
1: Ja.
0: Ich habe mir dann gefragt, was würde man in so einer Situation wahrscheinlich machen? Ich glaube, dass man wahrscheinlich dann wie so ein Reh einfach da steht, im Scheinwerferlicht und überfordert ist. Keine Ahnung.
1: Schockstarre vermutlich.
0: Schreien vielleicht, ich weiß nicht, ob das hilft gegen Jaguar, schreien.
1: Ich weiß nicht, ob man sich dann auch groß machen soll. Das ist immer so, wenn man, das hört man immer von Bärenattack, man sollte sich dann groß machen und schreien. Aber ich weiß nicht, wie es beim Jaguar ist.
0: Ja, er macht es auf jeden Fall, finde ich, sehr, sehr lässig. Also zuerst ist er natürlich wie im Schock, aber dann hat er einen Einfall. Direkt neben ihm ist nämlich sein Rucksack und dort drinnen ist ein Mückenspray und ein Feuerzeug. Und kurz vor seinem Trip anscheinend hat er einen James-Bond-Film gesehen, wo es eine Szene gibt, wo der James Bond so einen Flammenwerfer macht, also so ein Deo-Spray. Und dann probiert er das tatsächlich aus. Also er nimmt das Feuerzeug und sprüht da rein mit diesem Mückenspray und da siehe da, durch diesen Flammenwerfer-Effekt ist der Jaguar so erschreckt, dass er abhaut.
1: Coole Story irgendwie.
0: Das finde ich auch cool. Also im Moment auch da denken, okay, ich mache jetzt einen Flammenwerfer, finde ich schon ziemlich cool.
1: Gut reagiert.
0: Ja, sehr gut, ja. Aber natürlich, ich glaube, die Angst, du weißt dann, okay, fuck, da gibt es wirklich Jaguare. Die können jetzt jede Nacht auf mich lauern. Ich würde da nicht schlafen.
1: Nein, da kriegt man kein Auge zu.
0: Ja. Am nächsten Tag schaut der Yossi dann wieder auf seine Karte. Er muss sich jetzt einen Weg aus dem Dschungel bahnen, wenn er überleben will. Dann entdeckt er im Schlamm plötzlich einen Schuhabdruck. Und er ist sicher, es ist der Schuhabdruck von seinem Freund, von Kevin.
1: Ah, okay.
0: Also sprich, der Kevin muss sich aus dem Wasser gerettet haben und muss eigentlich da in der Nähe sein. Und der Yossi kann jetzt sein Glück kaum fassen und folgt der Spur. Und er geht und er geht und er geht immer weiter. Irgendwann muss er den Kevin doch einholen, er kann nicht so weit weg sein. Und plötzlich gibt es zwei identische Fußspuren nebeneinander, Marc.
1: Sind doch die anderen auch noch irgendwo?
0: Nein, leider nichts. Sondern er checkt plötzlich, es ist seine eigene Fußspur und er ist auch im Kreis gelaufen.
1: Ja, okay.
0: Zweites. Also auf seiner eigenen Fußspur gefolgt, auch im Cartoon irgendwie.
1: Ja, schon, aber das kommt ja nicht von irgendwo her wahrscheinlich.
0: Ja, also sprich, der Kevin ist leider nicht hier, er hat ein Schemen verfolgt, ja, seinen eigenen Fußabdruck. Ja, doch das Unglück hört nicht auf, Marc. Jetzt kommen wir dann zu diesem Teil der Folge, was eigentlich immer nur schon noch schlimmer wird, was du denkst, wie kann es noch schlimmer werden?
1: Und es wird trotzdem noch, das ist schon schlimm.
0: Es wird trotzdem noch immer, naja, Marc, du hast keine Ahnung, es wird noch viel schlimmer.
1: Oh je.
0: Das Unglück hört nicht auf, lieber Marc. Es regnet seit Tagen durch. Und dann trifft zufällig der größte Sturm des Jahrzehnts auf den Amazonas. Genau, weil der Yossi da gerade im Dschungel ist. Der größte Sturm des Jahrzehnts.
1: Ja.
0: Und das Wetter ist so schlimm, dass der Yossi sogar eines Nachts mitten im Wald von einer Sturmflut davongeschwemmt wird.
1: Alter,
0: also da ist so viel Regen, dass einfach sich da Flüsse bilden mitten im Wald und er wird davongeschwemmt. Und ja, durch diese Flut wird er jetzt, also kracht er jetzt gegen unzählige Bäume und holt sich da noch mehr Schürfwunden, als wer eh schon hat. Also er ist ein Wrack schön langsam.
1: Ja, ich denke mir nur, wie kann der überhaupt noch überleben?
0: Also großer Überlebenswille, ja.
1: Ja.
0: Und vor allem mit so wenig Nahrung, denke ich mir dann, das ist schon wirklich ein Wunder.
1: Mhm.
0: Weil er ist jetzt, muss ich sagen, seit 2 Wochen alleine.
1: Und er war 2 Wochen alleine und insgesamt.
0: Und davor war er auch schon 2 Wochen mit den anderen unterwegs.
1: Ja, okay.
0: Also jetzt wirklich schon lange Zeit einfach. Im feuchtesten Klima überhaupt und im feindlichsten Klima überhaupt. Ja. Ja, und natürlich bekommt der Yossi jetzt auch noch die Dschungelfäule auf beiden Beinen.
1: Ja,
0: das war irgendwann nur eine Frage der Zeit eigentlich.
1: Passiert, ja.
0: Natürlich. Und zum ersten Mal wirklich wird ihm jetzt bewusst, dass er die Fußprobleme von Markus nicht ernst genug genommen hat, denn die Schmerzen sind tatsächlich so unvorstellbar, wie es der Markus gesagt hat.
1: Ja, man, dann lernt das jetzt selbst kennen, ja.
0: Genau, das hat es vielleicht gebraucht, ja. Und nicht nur das, die Krankheit ist so weit fortgeschritten, dass seine Füße, also das bemerkt er dann eines Tages, jetzt wird es wirklich unappetitlich und schlimm dann, dass seine Füße anfangen zu riechen, aber nicht, aber wirklich, weil es verfaulen, also ein fauliger Geruch.
1: Ja.
0: Also dieser Verfaulungsprozess setzt einfach ein, weil das einfach schon so viel totes Gewebe und so ist.
1: Ich bin sprachlos.
0: Ja. Und ihr jetzt das Gesicht sehen könnt jetzt vom Marc.
1: Ja. Ja. Ja.
0: Ich nehme an, dass ihr zu Hause beim Anhören auch ähnliche Gesichter, Grimassen zieht. Ja, und mit jedem weiteren Tag löst sich dann mehr Haut von seinen Füßen und bald sind es nur noch irgendwie offene Wunden. Ja, man würde meinen, es kann nicht schlimmer werden.
1: Ja, aber mittlerweile wundert mir nichts mehr. Also.
0: Doch, es geht noch schlimmer, Marc. Und glaube mir, viel schlimmer. Ich würde jetzt sagen, das ist das Schlimmste, was jemals in einer Niemandsland-Folge passiert ist, was jetzt dann...
1: Oh, okay.
0: Also wenn du mich fragst, für mein persönliches Empfinden. Nämlich, irgendwann fällt dem Yossi etwas Komisches an seinem Kopf auf, eine Beule. Das ist mal nicht so schlimm. Ja. Unter seiner Haut ist etwas Hartes und das bewegt sich in seiner Stirn. Es sind Würmer unter seiner Haut, Marc. Also Parasiten in der Stirn.
1: Ja, also klar, sowas gibt's. Und das hat ihm halt irgendwie in der Nacht ist ihm da irgendwas reingekrochen oder wie.
0: Ja, also wahrscheinlich hat irgendein Tier, irgendein Flieger oder Moskito irgendwas in seine wunden Eier gelegt und jetzt hat er tatsächlich große Parasiten unter seiner Haut. Und ihm bleibt natürlich nichts anderes übrig, als seine Haut selbst aufzuschneiden und die Würmer rauszuziehen. Also ich finde, das ist schon wirklich, wirklich
1: widerlich. Ja, es ist sehr, sehr, sehr, sehr grauslich.
0: Ja, und dann, ich finde, es wäre eigentlich mal ein schöner Moment verkund gewesen, aber nicht so. Es geht fast noch schlimmer. Also es wird immer schlimmer einfach. Gerade als Jossi den Schock mit den Würmern unter seiner Haut verdaut hat, rutscht er an einem schlammigen Hang ab, rutscht dann 20 Meter in die Tiefe und kein Witz, spießt sich dabei sein Rektum an einem spitzen Stock auf.
1: Ah! Oh ja, das wird echt...
0: Also, weiß nicht, was, ich finde, das hat er nicht verdient, der Arme.
1: Nein, das hat er sich wirklich nicht verdient, der Jossi.
0: Ja, er ist jetzt körperlich schon so am Ende, dass er jetzt teilweise auch schon die Überlegung hat, sich einfach irgendwo hinzulegen und sich dem Schicksal zu überlassen, weil es hat ja alles keinen Sinn mehr. Verstehe.
1: Verstehe ich in dieser Situation auch, ja.
0: Doch dann, Marc, hört er plötzlich ein Motorengeräusch über den Baumwipfeln. Und tatsächlich sieht er oben am Himmel ein kleines Flugzeug, das sogar in Kreisen zu fliegen scheint. Also offensichtlich nach wem sucht.
1: Die Frage ist, hat er irgend so eine Leuchtfackel oder irgendwas dabei?
0: Hat er natürlich nicht.
1: Ja,
0: er geht an die Lichtung und springt und schreit und winkt, weil er hat natürlich das Gefühl, das Flugzeug sucht nach ihm. Doch niemand sieht oder hört ihn. Er ist natürlich von oben...
1: Ja, das ist
0: eine Nadel im Heuhaufen, würde man sagen.
1: Ja, das kann man nicht sehen.
0: Und er ist dann so demotiviert und erschöpft einfach, dass er einfach am Boden einschlaft. Also direkt auf Ort schlaft er einfach rein am Boden. Nur um dann geweckt zu werden von tausenden kleinen Nadelstichen auf seiner Haut. Über seinen Körper laufen riesige feuerrote Ameisen. Also wirklich tausende Ameisen.
1: Ja.
0: Und das sind diese Dschungelameisen, die wirklich die ins Fleisch beißen.
1: Ja, das...
0: ja, und anscheinend, er braucht jetzt einen halben Tag, nur um diese Ameisen zu entfernen, diese tausend Ameisen da runterpicken, weil die beißen sich da fest und ja.
1: Wie endet die ganze Sache? Irgendwann muss jetzt was Gutes kommen.
0: Schauen wir mal. Er ist jetzt seit 17 Tagen alleine, der Jossi. Absoluter Wahnsinn, dass er es soweit schafft.
1: Ja, finde ich auch.
0: Und er hat durch die ganzen entzündenen Wunden an seinem ganzen Körper jetzt schon langsam hohes Fieber entwickelt. Er wird teilweise nur beim Stehen ohnmächtig und kann sich nicht mehr orientieren. Also er weiß nicht mehr recht, wo er hingeht und wie was. Und so passiert es, dass er in einen Sumpf fällt und dort stecken bleibt. Er versinkt bis zum Hals und kann sich nicht mehr bewegen.
1: Ja.
0: Jetzt würde man meinen, das Ende, oder?
1: Jetzt braucht er ein Wunder.
0: Nach mehreren Stunden Kampf, Marc, schafft er es, sich an einer Pflanze herauszuziehen aus diesem Sumpf.
1: Crazy.
0: Und dann ist er da raus aus diesem Sumpf. Ich würde sagen, für ein paar Minuten. Und dann kein Witz, Marc. Gerade als er es geschafft hat, sich herauszuholen, stolpert er und fällt nochmal in einen anderen Sumpf. Und jetzt ist, glaube ich, bei ihm der Punkt erreicht, dass ich glaube, in seinem Tagebuch hat er dann das so beschrieben, er denkt jetzt daran, den Kampf aufzugeben, einfach nachzugeben, weil das ist einfach...
1: Ja, es ist, come on. So absurd, es ist wirklich absurd mittlerweile.
0: Doch, mit letzter Kraft schafft er aus, ja, ein zweites Mal schafft er es auch nochmal. Ja, es geht so weiter. Am nächsten Tag wird er von einem Wildschwein angegriffen zum Beispiel. Und sein Feuerzeug ist aus, jetzt seine Flammenwerfermethode funktioniert leider auch nicht mehr. Deswegen bleibt ihm nur die Flucht vor dem Wildschwein. Laufen kann aber nicht mehr, weil er so wunde Beine hat. Deshalb zieht er sich mit seinen Händen an einen Baum hoch. Dort wiederum begegnet er einer hochgiftigen Schlange, der er gerade so entkommen kann. Also ja, es wird schon immer schlimmer, kann man schon sagen. Und er ist jetzt...
1: Besser nicht, das ist klar. Besser ist es nicht geworden.
0: Er ist jetzt er ist jetzt 20 Tage alleine, insgesamt seit 35 Tagen unterwegs. Er hat 15 Kilo abgenommen, Marc. Es gibt wirklich keine Stelle an seinem Körper, die nicht mehr blutig, eitrig oder irgendwie zerfressen von Tieren ist. Das ist wirklich ein Frack, kann man sagen.
1: Ja.
0: An seinen Füßen ist kein einziger Fetzen Haut mehr. Unter seiner Haut natürlich schon wieder neue Parasiten. Es ist, das Ende ist gekommen für ihn. Er weiß es. Es hat keinen Sinn mehr. Was soll er jetzt noch machen? Um noch aufzukommen, schüttelt er bewusst Blätter mit Feuerameisen über seinen Körper, damit ihm das Adrenalin am Leben hält. Weil der Kopf aus eigener Kraft gar nicht mehr aufstehen und jetzt hat er bewusst diese Ameisen über sich, damit er ein bisschen Adrenalin in seinen Körper hat. Und zudem halluziniert er schon langsam. Einmal sieht er eine Frau zum Beispiel, die ihn begleiten will. Dann sieht er wieder seine Freunde, die ihn retten wollen. Einmal als er am Ufer liegt, halluziniert er wieder und hört einen Bienenschwarm, der immer lauter wird und ihn verfolgt den ganzen Tag. Er hat da dieses Summen vom Bienenschwarm. Einmal sieht er dann in seinem Halbtraum ein Boot, das ihn abholt und rettet. Auf dem Boot ist der Kevin, der ihn rettet und ja.
1: Aber und es passiert alles nicht.
0: In seiner Halluzination ist dann fast ein bisschen glücklich, weil er, aber das nicht echt ist, alles, was er da halluziniert, aber irgendwie zumindest irgendein schöner Moment. Aber dann merkt er, Marc, dass seine Augen gar nicht zu, sondern auf sind und dass das keine Bienen sind, sondern das Motorengeräusch eines Bootes.
1: Ohoho.
0: Mhm. Und als er dann noch einmal hochblickt, ist da tatsächlich ein Boot. Also so glaubt er zumindest, er sieht ein Boot. Und auf dem Boot ist sein Freund Kevin.
1: Wirklich?
0: Jossi will schreien, damit die Männer an Bord ihn bemerken, doch er bringt keinen Laut heraus. Und er liegt an so einer blöden Stöhe, dass ihn der Kevin durch das Gebüsch nicht sieht. Ich brauche einen kurzen Reise zurück, okay? Zum Kevin.
1: Ja, der spannendsten Stelle, klar. Auf geht's.
0: Natürlich. So viel kann ich sagen, es ist nicht das erste Mal, dass nach Jossi gesucht wird. Der Kevin ist nämlich tatsächlich nicht ertrunken. Er konnte sich auf einen Baumstamm gerade so retten, mit dem er sich 5 Tage lang treiben ließ, nur um dann von einheimischen Fischern gefunden zu werden. Und jetzt das Unfassbare, diese Fischer gehen an dieser Stelle genau 2-mal im Jahr angeln.
1: Boah.
0: An 2 Tagen also, im Jahr. Sonst ist dieses komplette Gebiet menschenleer. Und eigentlich wäre dieses 2. Mal schon gewesen, aber sie haben den Termin anscheinend aufgrund des Regens ein bisschen nach hinten verschoben. Und so ist es dann genau ausgegangen, dass sie Kevin da gefunden haben.
1: Ja, das ist echt, da hat er Glück gehabt.
0: Ja. Und der Kevin Ehrenmann, statt sich im nächsten Dorf zu erholen, versucht er sofort einen Rettungstrupp für den Jossi zu organisieren, weil er sich zumindest sicher ist, der Jossi, der muss noch irgendwo leben und der ist alleine im Dschungel, er muss seinen Freund retten sozusagen.
1: Mhm.
0: Die Polizei hingegen ist sich sicher, die wissen das wahrscheinlich aus Erfahrung, der Jossi ist mit Sicherheit tot, weil die haben das wahrscheinlich schon oft mitgemacht.
1: Solange kann niemand
0: so überleben. So nach 1-2 Wochen allein im Urwald, da ohne Verpflegung, noch dazu, da überlebt man nicht. Und der Kevin, also den Kevin, den wollen sie jetzt dazu überreden, hey, sei froh, dass du überlebt hast, flieg nach Hause, vergiss das alles und mach ein schönes restliches Leben sozusagen. Aber er gibt nicht auf und bezahlt sogar einen bolivianischen Piloten, um das Gebiet abzusuchen.
1: Also das
0: dieser
1: war,
0: Flieger da war tatsächlich war da eine Suchaktion. Ja. Crazy. Die aber den Jossi natürlich nicht gesehen haben.
1: Mhm.
0: Aber auch danach gibt der Kevin nicht auf. Und da sind wir jetzt wieder zurück beim Jossi. Kevin probiert nämlich ein letztes Mal per Boot seinen Freund zu suchen. Und wirklich, sie drehen eigentlich schon um und haben sie eingestanden, okay, der Jossi ist tot. Der Jossi schaut dem Boot hingegen stumm nach und schafft es einfach körperlich nicht zu schreien.
1: Ja.
0: Das Boot so fährt wieder weg und er schafft es nicht. Und kurz, wirklich kurz bevor das Boot um die Ecke biegt, schafft es der Jossi dann aufzustehen und mit den Händen zu wacheln. Und anscheinend wirklich genau in der Sekunde dreht sich der Kevin nochmal um Und da treffen sich echt die Blicke der beiden.
1: Puh.
0: Wie in der letzten Sekunde, bevor es die wieder... Also wahrscheinlich fünf Sekunden später und der wäre da gestorben. Und jetzt habe ich einen kurzen einen Audioclip für dich, Marc. Natürlich für euch da draußen, den ihr euch jetzt anhören könnt. Echte Audio-Interviews von den beiden aus einer Dokumentation, wo sie diesen Moment beschreiben, wo sie es das erste Mal wieder gesehen haben.
5: I mean, it's like at that stage, I don't know what's going on. Just, you know, like Kevin, like a flash, he's already there and I'm collapsing in his arms and we just hold each other. It's now just emotion. We cry and cry and cry.
6: I couldn't believe it that we'd found him. If he would have been upstream, just 100 yards away, he wouldn't have heard us. We wouldn't have seen him. I mean, it's literally one in a million.
5: My life was spared. I mean, I know Kevin saved my life, but it was a miracle. For sure, it was a miracle.
0: Ja, also was sagst du zum Audioclip, Marc?
1: Ja, crazy. Ja, er sagt auch nochmal, dass es halt echt ein Wunder ist. Also man merkt es ja einen, die Stimmen.
0: Man merkt schon irgendwie die Emotionen, oder? Deswegen haben
1: ja, extrem.
0: Das muss ich wirklich extrem so reinspielen, weil es ist wirklich, also das ist wirklich eins in einer Million, so sagt das, glaube ich, oder?
1: Genau.
0: Also eigentlich so viele Zufälle, die da zusammenkommen. Die ganze Reise schon, ja nicht nur jetzt am Schluss, das ist viel so one in a million, dass der überhaupt überlebt hat so lang und dass der Kevin es geschafft hat zu überleben und ja.
1: Ich finde es eine unfassbare Geschichte, das ist eigentlich wie ausgedacht.
0: Ja, es ist wirklich wie eine Hollywood-Story, wie du gesagt hast, muss man echt sagen. Ja, also wirklich, der ist jetzt von seinem Freund gerettet worden, absoluter Wahnsinn und der Jossi wird jetzt, also sie sind natürlich trotzdem nicht in der Zivilisation, sie sind da mitten im Urwald, der Typ ist kurz vorm Sterben, was machen sie jetzt? Es gibt kein Krankenhaus da in der direkten Umgebung, deswegen wird jetzt einmal in ein kleines Dorf im Dschungel gebracht, wo er schon mal ein bisschen verarztet wird und dann danach in ein Krankenhaus gebracht wird. Und dort angekommen stellt sich dann langsam heraus, dass der Markus und der Karl Ruprechter, dass die nicht wieder aufgetaucht sind.
1: Ja, ich wollte schon fragen, ob irgendwas passiert ist mit denen, ob man da was
0: und
1: weiß.
0: Beide sind bis heute verschollen.
1: Okay.
0: Das ist natürlich, wäre natürlich wahrscheinlich gleich interessant, die Story von den beiden.
1: Ja, natürlich.
0: Wahrscheinlich eine gleich, nicht minder tragische Story von den zwei. Ob der eine den anderen umgebracht hat oder was da passiert ist, weiß man nicht.
1: Weiß man nicht.
0: Sie sind wahrscheinlich irgendwo im Dschungel verendet, kann man sagen. Ja. Mhm. Oder untergetaucht.
1: Ich denke, dass es wahrscheinlich ähnlich schlimm war wie für den Jossi.
0: Mit Sicherheit, ja. Und zudem erfahren jetzt der Kevin und der Jossi, dass es das geheimnisvolle Dorf, von dem der Karl Ruprechter erzählt hat, dass es das nicht gibt.
1: Okay.
0: Also dieser angebliche Geologe hat einfach irgendwo auf der Karte ein Kreuz gemalt, hat sich das einfach ausgedacht und wollte einfach, aus welchem Grund er immer in den Dschungel locken.
1: Ja, einfach ein verrückter Typ.
0: Genau, ja. Der hat das vielleicht einfach ausgenutzt, diese Backpacker da. Ja, und der Jossi, der verbringt jetzt 3 Monate im Krankenhaus.
1: Ja,
0: verstehe. Weil natürlich sein Körper eine einzige Ruine ist, die da jetzt wieder verarztet werden muss. Und absoluter Wahnsinn, der Kevin, der konnte jetzt auch sagen, er gibt jetzt zumindest auf, aber der probiert in der Zwischenzeit auch noch die anderen beiden zu finden. Also obwohl er sich denen ja eigentlich abgewandt hat.
1: Wahnsinn.
0: Nutzt jetzt trotzdem sein eigenes Geld und macht so Suchaktionen wochenlang, ne, um die zu suchen, aber halt, wie ich gesagt habe, leider vergeblich. Ja. Der Jossi Ginsberg lebt auch heute noch, lieber Marc, ist 66 Jahre alt. Und macht viele Vorträge über seine Reise. Zudem hat er 2 extrem beliebte Bücher über sein Abenteuer geschrieben. Deswegen kann er diese Story heute auch erzählen.
1: Ja.
0: Und die ganze Story, weil wir gesagt haben, Hollywood reif, ist auch in Hollywood verfilmt worden. Jungle heißt dieser Film. Also Dschungel, Jungle.
1: Okay, aber irgendwie noch nie davon gehört.
0: Ja, ich habe ihn auch noch nicht gesehen und ich habe es eigentlich davor nicht gekannt. Mit Daniel Radcliffe in der Hauptrolle.
1: Wirklich?
0: Okay, ja, also Harry Potter himself spielt
1: also vielleicht kennt irgendjemand von euch den Film.
0: Ja, ich weiß nicht, aber sehenswert ist, ich glaube, es ist ganz okay. Ist jetzt hier kein Meisterwerk, nicht so gut wie der Niemandsland-Podcast, eh klar.
1: Klar.
0: Ja, aber vielleicht, ja, kann man sich bestimmt mal anschauen. Ja, Marc, was sagst du? Spannende Story, oder?
1: Habe ich ja, nicht zu ich viel bin versprochen?

0: Ich hätte eigentlich in dem Moment, wo er vom Floß da runtergefallen ist, hätte ich nicht gedacht, dass der Kevin überlebt.
1: Ja, hat mich auch gewundert. Also es sind eigentlich zwei Wunder, die da zusammenfallen müssen, damit eigentlich schon überlebt hat, der Jossi. Ja. Dass er alleine mal schafft zu überleben, 2 Wochen oder 20 Tage lang. Und dass sein Kollege sozusagen auch überlebt, um ihn zu retten. Weil sonst wäre er dann natürlich...
0: Fantastische Story.
1: Ja, wirklich. Bleibt natürlich die Frage, würdest du dich auch gerne mal auf so ein nettes Amazonas-Abenteuer begeben, Marc?
0: Also so eins eher nicht. Klar. Ja. Also mich würde schon reizen, irgendwie da mal in den Dschungel, weil ob man jetzt dann wirklich dort längere Tage, Nächte verbringen, ist wahrscheinlich schon, wie wir gehört haben, nicht ohne und schwierig.
1: Ich glaube ja. Es ist ein wirklich ein Dschungelüberleben. Eher Wahnsinn, dass diese ganzen indigenen Völker, die das da schaffen, in so einer Umgebung überhaupt zu leben. Ja, interessant wäre es auf jeden Fall.
0: Man kann ja in Amazonas so reisen. Es gibt ja auch eine recht große Stadt da in Brasilien, Manaus, die im Amazonas liegt.
1: Klar, natürlich.
0: Da kann man das ein bisschen experience.
1: Ja, man kann diesen etwas touristischeren Weg, sollte man auf jeden Fall wählen.
0: Genau.
1: Nicht einfach blind mit irgendwelche kriminellen Österreicher da losziehen.
0: Ja, deswegen auf so touristische Sachen würde ich mich wahrscheinlich einlassen, auf alles andere eher nicht.
1: Ja, ich glaube auch nicht. Da darf man nicht so übermütig werden. Da überschätzen sich, glaube ich, viele. Und die da, glaube ich, auch in dieser Story. Ja. Na gut, Marc.
0: Ja, schön.
1: Das war's für heute, ja. Ich hoffe, ihr könnt noch schlafen. Habt keine Albträume heute von irgendwelchen Jaguaren, die euch auflauern.
0: Also, solange die Geschichte ist ja gut ausgegangen, da bin ich einmal beruhigt.
1: Das stimmt, ja.
0: Ja, bei mir in 2 Wochen geht es wieder mal mit einer Überraschung weiter. Ich habe da noch keine näheren Infos.
1: Das finde ich mal cool, wenn du das so spannend machst.
0: Ja, ich muss mir erst irgendwas überlegen.
1: Ja.
0: Also ich überlege mir keine Story natürlich, ich werde das raussuchen.
1: Du denkst dir das aus, oder was?
0: Nein, noch nicht.
1: Das hat mich tatsächlich ein Hörer mal gefragt, denkt sich das eigentlich alles aus, diese Stories?
0: Ja, das wäre crazy.
1: Das wäre spannend. Ja.
0: Für alle, die auf eine ausgedachte Story wollen, ich würde Egge empfehlen.
1: Genau, eine haben wir tatsächlich.
0: Eine haben wir uns mal als April-Scherz ausgedacht.
1: Na gut so.
0: Ja, dann in diesem Sinne, danke fürs Zuhören und
1: bis zum nächsten Mal.
0: Wir hören uns in 2 Wochen. Ciao, ciao.

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1: Herzlich willkommen zu Welcome International. Mein Name ist Daniel Bernhardt und ich freue mich wieder, dass ich euch Pop-Rock-Musik aus 15 zufällig ausgewählten Ländern präsentieren darf. Die Auswahl dieser Länder, die wird wie immer von einer KI ausgewürfelt, wobei ich die KI anweise, dass sie die Länder ausschließt, die wir schon in den vergangenen Folgen hatten. Die Vereinten Nationen definieren zwischen 193 und 200 Regionen der Erde als eigenständige Staaten. Das heißt, wir können da wirklich noch einige Folgen machen und danach starten wir einfach neu, würde ich sagen. Für diese Woche hat die KI folgende Länder ausgewählt.
2: Marokko, Ghana, Tansania, Kambodscha, Südkorea, Nepal, Tschechien, Georgien, Irland, Ungarn, Norwegen, Guatemala, Papua-Neuguinea, Uruguay und Kolumbien.
1: Es ist auch immer wieder spannend, wenn ich dann so eintauche in die Musikszene der einzelnen Länder. In Tansania oder generell in Afrika zum Beispiel wird die Pop-Musikszene total dominiert von einer Musikrichtung, die nennt sich African Fusion. Und wie überall in der Popmusik klingen da die Mainstream-Nummern alle sehr ähnlich. Mir ist aber beim Durchhören ein interessanter Act aufgefallen, nämlich der Hip-Hopper Dizaster Wiener, bürgerlich Edgar Vincent Mwaipeta, geboren 1993 in Mbeya, Tansania. Klingt für mich erfrischend anders. Dizaster Wiener mit dem Song Shaban Ngogi. Immer wieder finde ich auch auf meiner Suche komplett unterbewertete echte Perlen und eine solche Perle ist für mich die ghanaische Alternative Soul Rock Band Dark Suburb. Die treten nur mit Masken auf, knapp 990 Follower auf Spotify, aber die haben sich definitiv das Hundertfache verdient. Aus Accra in Ghana, Dark Suburb mit einer ihrer ruhigeren, aber wunderschönen Nummer Butterfly. Und einen Track, der in dieselbe Kerbe schlägt, habe ich jetzt ganz zu Anfang. Stellt euch vor, ihr seid in Casablanca in einem Club, es ist brütend heiß, schwitzende Körper tanzen wie wild und ihr mittendrin und dann kommt diese Nummer. Atlas Dancefloor von Hoba Hoba Spirit featuring Mohammed Rowe. Da geht die Post ab.

Shabana Ngogi vom Hip-Hopper Disaster Wiener aus Tansania. Die letzten Jahre hat sich ja ein ziemlicher Hype um südkoreanische Popkultur entwickelt, sowohl was Filme als auch Musik betrifft. Südkorea gehört mittlerweile zu den 10 Nationen, die am meisten kulturelle Güter exportieren. Und das ist schon beachtlich. Das Land hat immerhin weniger Einwohnerinnen als Frankreich und ist flächenmäßig in etwa so groß wie Österreich und Slowenien zusammen. Aus Südkorea kommt die Band Gateflowers mit ihrem Song Mu-reo, was frei übersetzt so viel heißt wie Frag einfach. Außerdem im nächsten Block aus Nepal, der Musiker Sabin Rai. Er wird mitunter auch als der nepalesische Bryan Adams bezeichnet, wobei ich solche Vergleiche eigentlich eher meide. Der Mann ist Jahrgang 1974 und seit 1992 in der Musikszene Nepals aktiv und auch mehrfach national ausgezeichnet. Ein alter Hase also. Wir hören von Sabin Rai aus Nepal gleich Maya Jalaima oder Maya Jalaima. Den Anfang macht im folgenden Block aber Sinora Roth, eine faszinierende Künstlerin aus Kambodscha. Die Transgender-Musikerin kommt aus der Hauptstadt Phnom Penh. Das südostasiatische Kambodscha kämpft ja leider immer noch mit den Folgen des verheerenden Bürgerkriegs in den 80er Jahren. Und umso erstaunlicher ist ihre Karriere. Im südostasiatischen Raum ist sie vor allem in der LGBTQIA+-Szene populär. Von ihr hören wir Someone New.

Wir springen nach Europa und jetzt wird's folklastig. Georgien, das kleine Land am Kaukasus, da sucht man auf Spotify schon mal ein bisschen. Weil wenn man Georgia Pop eingibt, kommt klarerweise zuallererst eine gewaltige Liste an Musik aus eben dem Bundesstaat Georgia in den USA. Ich habe aber nach Musik aus Georgien gesucht und bin bei der Gruppe Mgzavrebi hängen geblieben. Die Band hat sich 2006 in der georgischen Hauptstadt Tiflis formiert und bietet mit dem Stück Mgeli Chven Krastavakleps wirklich Folkpop vom Feinsten. Wenn man dann weitergeht und an Irland denkt, ja, dann fallen den Insidern wahrscheinlich sofort gleich mehrere Bands ein, zum Beispiel Flogging Molly, Dropkick Murphys, The Young Dubliners, The Real Mackenzies, The Rumjacks, um nur einige zu nennen. Der Schmäh an all diesen Bands ist aber, obwohl sie alle Punk und Rock mit irischer Folkmusik mixen, kommen sie nicht wirklich aus Irland. Flogging Molly kommt aus Los Angeles, Dropkick Murphys aus Massachusetts, The Young Dubliners aus Santa Monica, Kalifornien, Real Mackenzies, Vancouver, The Rumjacks, Sydney. Die Liste ist wirklich endlos. Scheinbar gibt es unzählige Bands in aller Welt, die Irish Folk Punk spielen, nur nicht in Irland selbst. Wahrscheinlich, weil sie alle emigriert sind. Ich habe trotzdem eine ganz typische irische Band gefunden, nämlich aus Dublin, The High Kings mit The Rocky Road to Dublin im Celtic Remix. Den Block eröffnet uns aber die Indie-Rock-Band Wies aus der Tschechischen Republik, genau gesagt aus Budweis. Seit 2006 spielen die drei Musiker zusammen. Viel mehr bekommt man im Internet über die Band aber nicht raus, leider. 2018 haben sie ihr bis dato letztes Album veröffentlicht, ist doch schon etwas her. Ja, da wird man aber trotzdem gern mehr hören. Der Wies mit Johnny Moon.

Zwei europäische Länder bzw. Acts und Klammern musikalisch im folgenden Block Südamerika. Zum einen die norwegische Band Maldito. Die vier Jungs haben sich in Liverpool an der Hochschule für Darstellende Kunst kennengelernt. Gerade heuer im Frühjahr haben sie ihre Deutschlandtournee abgeschlossen und liefern uns hier mit Clock Tower eine Kostprobe ihres Könnens ab. Danach switchen wir kurz nach Südamerika. Von dort hören wir die legendäre guatemaltekische Band Alux Nahual. Seit 1979 gibt es diese Band und sie ist nach wie vor aktiv, auch wenn die Musiker um Alvaro Aguila schon etwas in die Jahre gekommen sind. Damit wir den Bogen von Europa nach Südamerika aber quasi nahtlos spannen, gibt es zuallererst die ungarische Indie-Rock-Band Fran Palermo. Die sind auch schon am Sieget aufgetreten. Mit ihrem charismatischen kubanisch-ungarischen Leadsänger und Gitarristen Henry Gonzo. Einer meiner Favorites in dieser Sendung, Fran Palermo aus Ungarn mit Mustangs.

Maldito aus Norwegen mit Clock Tower. Maldito kommt aus dem Spanischen und das bedeutet so viel wie verflucht oder verdammt oder steht auch für einen echt miesen Typen. Spanisch spricht man auch in der uruguayischen Hauptstadt Montevideo. 2025 veröffentlichte dort die Band Proyecto Añemona die Single El Country. Bisher ist der große internationale Durchbruch noch ausgeblieben, was noch nicht ist, kann aber noch werden, würde ich sagen. Die vier Freunde sprühen jedenfalls vor Energie. Wir bleiben in der spanischen Sprache. 2007 wurde die kolumbianische Alternative Rock Band The Hall Effect bei den MTV Video Music Awards Latinoamerica in der Kategorie Best Independent Artist nominiert. Seitdem haben sie auch internationalen Erfolg und tourten unter anderem 2010 durch Europa. Von den Jungs aus Bogotá hören wir Alvacho. Wenn wir auf Google Maps dann entlang des Äquators von Bogotá ziemlich genau 15.405 Kilometer nach Westen reisen, kommen wir nach Bulolo in Papua-Neuguinea. In der kleinen Goldgräberstadt wuchs der Musiker Chris Cobb auf. Der hatte gerade jetzt erst im Sommer seinen großen Durchbruch in den australischen Charts mit seinem Album More Questions Than Answers. Mit seiner sehr schönen Ballade Gone Roaming starten wir jetzt. Übrigens, alle unsere Songs aus der heutigen Sendung findet ihr auch auf unserer Welcome International Playlist auf dem Profil von Radio Frequenz. Einmal der Playlist folgen genügt und man bekommt monatlich die neue Songauswahl. Ich bedanke mich wieder fürs Zuhören, das war's wieder. Hoffe, ihr seid in 4 Wochen wieder dabei, wenn es wieder 15 Lieder aus 15 zufällig ausgewählten Ländern zu hören gibt. Hier bei Welcome International. Mein Name ist Daniel Bernhard und das hier ist Chris Cobb aus Papua-Neuguinea mit Gone Roaming.

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5: Guten Abend, Freunde. Willkommen zur Episode 2 meiner neuen Sendereihe Künsteln mit Intelligenz. Über Innovation plaudere ich heute mit Xutl, der KI. Hallo Xutl. Künsteln mit Intelligenz. Die etwas andere Gute-Nacht-Sendung auf Radio Frequenz, dem freien Radio im Ennstal, von und mit Dieter Aumann.
6: Hallo, ich bin Xutl, die künstliche Intelligenz. Heute bin ich ChatGPT.
5: Schön, schön. Übrigens, wollt ihr vielleicht wissen, warum Xutl? Woher kommt der Name? Also Xutl ist nicht der ETF, den du findest, wenn du Xutl googelst. Er ist kein ETF, also kein hochriskanter Aktienfonds. Nein, Xutl, das war mein allererster Romanheld, als ich lesen gelernt habe. Ein Marsianer, kein Erdenmensch also. Ganz so künstlich wie mein Xutl hier. Wir alle geben doch unserer KI Namen, oder? Jedenfalls der KI-Kennzeichnungsverordnung folgend spricht Xutl anders. Aber nicht mit der Stimme von ChatGPT, sondern mit einem Hauch von Retro-Roboterstimme. Zum Künsteln mit Intelligenz, das ist für mich was Neues. Ist es eine Innovation? Oder eine Innovation? Könnt ihr euch was vorstellen unter Innovation? Fragen wir doch gleich Xutl, wozu gibt es Innovation?
6: Der Begriff Innovation ist kein klar definierter Standardbegriff wie zum Beispiel Innovation. Oft handelt es sich dabei um Tippfehler oder Verwechslung. Manchmal wird Innovation auch bewusst verwendet, um modern oder kreativ zu wirken.
5: Na gut, brauchen wir dann mehr Innovation?
6: Wenn du mit Innovation eigentlich Innovation meinst, dann ist die Antwort ja. Aber mit Maß und Sinn. Wir brauchen nicht einfach mehr Innovation, sondern bessere, verantwortungsvolle Innovation.
5: Das hast du wirklich schön gesagt. Meine Anerkennung. Apropos, hat Innovation vielleicht mit mangelnder Anerkennung zu tun? Deine Antwort war ja bisher nicht gerade beim Thema, ha?
6: Kurz gesagt, nein. Innovation hat nichts mit mangelnder Anerkennung zu tun. Der Begriff ist, wie gesagt, kein etablierter Fachbegriff. Wenn ihn jemand trotzdem benutzt, kann er je nach Kontext etwas Eigenes meinen, aber standardmäßig bedeutet er nichts Bestimmtes. Zu deiner Frage passen eher diese echten Begriffe wie fehlende Anerkennung, fehlende Wertschätzung.
5: Genug, auch wenn ich dir diese vielen Redundanzen, diese vielen Wiederholungen nicht rausgestrichen hätte. Du verwirrst nur.
6: Warum die Verwirrung entsteht, Innovation klingt ein bisschen wie Uninnovation, aber das ist keine echte Bedeutung, wenn du mir sagst, wo du das Wort gehört hast, kann ich dir genauer erklären, was damit gemeint ist.
5: Schade, dass es nichts wird mit zu wenig Ovation. Anerkennung ist doch sowas Schönes. Aber es stimmt, Standing Ovations wären ja wirklich ein Widerspruch in sich selbst. Also gut, wo habe ich dann das Wort Innovation einmal gehört? Vielleicht hat man's mir beim Kartenspiel gesagt.
6: Ah, das hilft. Im Kartenspielkontext ist Innovation eher ein Spaßwort oder Insiderbegriff. Viele Spieler erfinden eigene Wörter am Tisch. Innovation könnte dann so was bedeuten wie quasi das Gegenteil von einer guten Idee, das Gegenteil von Innovation. Wenn du mir sagst, welches Kartenspiel das war, zum Beispiel Uno, Poker, dann kann ich dir genauer sagen, was sie wahrscheinlich gemeint haben.
5: Naja, vielleicht war es beim Uno-Spielen.
6: Ah, jetzt ist klar, was passiert ist. Beim Kartenspiel Uno hat man dir ziemlich sicher nicht Innovation gesagt, sondern Uno. Wenn du willst, erklär ich dir die wichtigsten UNO-Regeln kurz und einfach.
5: Nein, danke, genug, danke, Xutl. Ah ja, es muss wohl eine lange, dunkle Nacht gewesen sein beim Kartenspiel im verrauchten Zimmer. Oder war es on a warm summer's evening on a train bound for nowhere, wie der Kenny Rogers den Gambler so schön besingt?
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Ich spiele nur mit dem notorischen Besserwisser KI. Künstlicher Idiot, das

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